0: Luis Díaz zur Führung traf. Dann allerdings der Wendepunkt im Spiel. In der 73. Spielminute hatte Michael Olise seine Emotionen nicht im Griff. Erst das Foulspiel, dann die Unsportlichkeit machte in der Summe gelb-rot. Die Norweger setzten daraufhin zur Schlussoffensive an und trafen durch Hermann Haugen zum umjubelten Ausgleich. Neben den Bayern war mit RB Leipzig ein weiteres deutsches Team in der Königsklasse aktiv. Leipzig gewann gegen PSV Eindhoven mit 1:0.
1: Das waren die Nachrichten. Das Wetter in Deutschland. Überwiegend trocken, vereinzelt Schauer bei 14 bis 4 Grad. Tagsüber meist trocken, gebietsweise Schauer bei bis zu 13 Grad im Erzgebirge und 22 Grad am Hochrhein. Am Donnerstag oft freundlich, im Süden Nebel bis 23 Grad. Die Zeit, es ist 2:03 Uhr.
2: Dankeschön für die Nachrichten. Hier ist der Verkehrsservice in der ARD-Hitnacht. Die A7 Ulm-Würzburg ist zwischen Ellwangen und Dinges-Bühl-Fichtenau gesperrt wegen Wartungsarbeiten bis 5:30 nachher. Die A23 Heide Richtung Hamburg ist auch gesperrt zwischen Heide West und Heide Süd wegen Überflutungsschäden. Die A24 Hamburg Richtung Berlin ist zwischen Hamburg-Horn und Jenfeld wegen Bauarbeiten bis Freitagabend gesperrt. Eine Umleitung ist eingerichtet. Und die A31 Oberhausen Richtung Gronau ist zwischen Schermbeck und Lehmbeck wegen eines Polizeieinsatzes gesperrt. Die A48 Koblenz Richtung Dreieck Vulkaneifel ist zwischen Laubach und Ulmen gesperrt bis ca. 3 Uhr, also noch eine Stunde. Und die A113 Neukölln-Schönefeld ist zwischen Spätstraße und Schönefeld Nord gesperrt in beiden Richtungen wegen Wartungsarbeiten bis um 5 heute früh. Das waren die Verkehrsmeldungen. Wir wünschen Ihnen eine gute Fahrt.
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2: In dieser Nacht hören Sie wieder anders. Mit mir, ich bin Romy Anders. Hi.

0: Gewinner, das war Clouseau und der ARD-Hitnacht. Wir fragen Sie in dieser Nacht, welchen tiefen, welchen geheimen oder auch welchen offenen Wunsch haben Sie denn? Was ist es, was bis zum Jahresende vielleicht unbedingt noch in Erfüllung gegangen sein soll? Das können Sie uns gerne erzählen an der 0800 80 80 110. Die Romy hier, hallo?
1: Hallo Romy, Roberto mal wieder. Ich lausche dir wieder.
0: Schön.
1: Was ich mir wünsche, also mit Geld weiß ich nicht, Geld ist nicht alles. Also ich wünsche mir eigentlich, dass meine Familie gesund bleibt, dass ich selber gesund bleibe und dass wirklich irgendwann mal auf der ganzen Welt Frieden ist, dass sich die Menschen untereinander alle verstehen und dass keiner mehr hungern muss. Ja, ich freue mich, wie gesagt, wieder dann die Nacht bei dir zuzuhören. Wünsche allen einen wunderschönen Mittwoch.
0: Dankeschön, Roberto. Wünschen wir Ihnen auch einen guten Start in den Tag, einen schönen Mittwoch. Das ist ja auch ein toller Wunsch, ne, wenn man anderen Menschen was Gutes wünscht. Ich bin übrigens auch für Weltfrieden. Das sehen wir hier schon die ganze Zeit. Ne?

0: 2.30 Uhr. Es ist 2:30. Hier ist der Verkehrsservice in der ARD-Hitnacht. Die A7 Ulm-Würzburg ist zwischen Ellwangen und Dingelsbühl-Fichtenau gesperrt bis 5.30 Uhr wegen Wartungsarbeiten. Die A23 Heide Richtung Hamburg ist zwischen Heide-West und Heide-Süd gesperrt. Die A24 Hamburg Richtung Berlin ist zwischen Hamburg-Horn und Jenfeld wegen Bauarbeiten gesperrt bis Freitagabend. Und die A31 Oberhausen Richtung Gronau ist zwischen Schermbeck und Lemberg wegen eines Polizeieinsatzes gesperrt. A48 Koblenz Richtung Dreieck Vulkaneifel ist zwischen Laubach und Ulmen wegen eines defekten LKW gesperrt. Wahrscheinlich noch eine halbe Stunde bis 3:00. Das behalten wir für Sie im Blick. Und dann haben wir noch die A113 Neukölln-Schönefeld. Die Strecke ist zwischen Spätstraße und Schönefeld Nord in beiden Richtungen wegen Wartungsarbeiten gesperrt bis 5:00. Das waren die Verkehrsmeldungen. Wir wünschen Ihnen eine gute Fahrt.
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0: Mein Name ist Rumi Anders und Sie? Sie hören die ARD-Hitnacht. Gute Nacht, Deutschland, und eine schöne Zeit mit uns.

0: Mitternachtsgemeinde. Dankeschön für all die lieben Nachrichten, die uns bisher erreicht haben. Dankeschön für die netten Anrufe, die uns bisher erreicht haben. ard-hitnacht@mdr.de oder, wo es eben noch schneller geht, 0800 80 80 110. Wir fragen Sie doch in dieser Nacht nach Ihren Wünschen, nach den kleinen Wünschen, nach den großen. Und das muss nicht zwangsläufig immer mit Geld zu tun haben, auf keinen Fall. Die Romy ist hier, wer ist denn dran? Hallo.
1: Alexander Moser aus dem Großraum München.
0: Ja?
1: Ich wünsche den Papst eine gute Genesung.
0: Och.
1: Und eine gute Erholung im Krankenhaus. Und hoffe, dass er in Bälde wieder entlassen wird. Mhm. Gute Nacht.
0: Liebe Grüße nach Bayern, gute Nacht. Genau, dem Papst geht es auch gesundheitlich gerade gar nicht gut. Haben Sie vielleicht auch in den Nachrichten gehört. Dankeschön, Alexander, für diesen sehr, sehr netten Gruß an den Papst. Die ARD-Hitnacht mit Lieblingshits. Hier ist Bruce Springsteen. Voilà.

0: Willkommen in der ARD-Hitnacht 0880 80 110. Da erreichen Sie uns per Telefon 0880 80 110. Die Romy hier, hallo.
1: Hallo, hier ist Helga aus Freiburg im Breisgau.
0: Hallo Helga.
1: Den Wünschen, die der Herr vor mir ausgesprochen hat, schließe ich mich voll und ganz an. Für mich selbst habe ich im Augenblick allerdings nur den Wunsch nach Gesundheit. Ihnen alles Gute.
0: Dankeschön, Ihnen auch. Na klar, Gesundheit, das ist so wichtig. Ihr Lieben, danke für die Mails und Anrufe. Und willkommen nochmal in der ARD.

Ein Hinweis für die Straßen aus dem Verkehrszentrum der ARD Hitnacht. Die A1 Lübeck Richtung Fehmarn ist zwischen Rathekau und Pansdorf gesperrt nach einem Unfall. Liebe Nachtschwärmer, liebe Frühaufsteher, unterwegs im Auto. Bleibt wach, seid achtsam, kommt gut und sicher an.

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1: Um 3 Uhr mit Ronald Lessig. Bei der Operation von Papst Leo XIV. Ist Lungenkrebs festgestellt worden. Das haben die Ärzte des Gemelli-Klinikums nach dem operativen Eingriff am Abend bestätigt. Aus Rom, Anna Giordano.
2: Zunächst hieß es aus dem Vatikan, die Operation sei erfolgreich und nach Plan verlaufen. Die histologische Untersuchung habe ergeben, dass es sich bei dem Lungenknoten um einen bösartigen Tumor handelt. Nach Vatikaninformationen war dies von den Ärzten schon vermutet worden. Um den Tumor vollständig zu entfernen, wurde der gesamte untere Lappen der rechten Lunge entfernt. Das ist ein Standardvorgehen bei dieser Art von Befund und bedeutet den dauerhaften Verlust von 20-25% des Lungenvolumens. Papst Leo XIV. Soll sich von der Operation nun eine knappe Woche lang erholen.
1: Union und SPD haben ihren Streit über die Einführung einer Zuckersteuer laut Medien beigelegt. Aus dem federführenden Finanzministerium verlautete demnach, dass das Kabinett heute eine sogenannte Formulierungshilfe beschließen will. Aus der Nachrichtenredaktion Kevin Wieler.
3: Der Kompromiss sieht den Angaben zufolge vor, für Getränke mit einem Zuckergehalt ab 5 Gramm je 100 Milliliter eine Steuer zu erheben. Das wäre zum Beispiel bei Saftschorlen oder bei vielen Eistees der Fall. Ab kommendem Juli soll darauf ein Steuersatz von 26 Cent pro Liter kommen. Bei einem höheren Zuckergehalt soll der Satz auf 32 Cent steigen. Ausnahmen soll es für kleinere Hersteller geben. Der Bund rechnet mit Millioneneinnahmen durch die Zuckersteuer. Ziel ist es außerdem, die Verbraucher zu gesünderer Ernährung zu bringen.
1: Grüne und SPD unterbrechen die Sondierungsgespräche mit der Linken in Berlin. Das haben beide Parteien in einer gemeinsamen Erklärung mitgeteilt. Aus der Nachrichtenredaktion Gisela Faumer.
4: Grund für die Unterbrechung ist eine neue Erklärung der Linksfraktion zum Thema Antisemitismus. Darin bekennen sich alle Abgeordneten zum Existenzrecht von Israel und nennen dafür eigene Parteitagsbeschlüsse als Grundlage. Das sorgt für Irritationen bei Grünen und der SPD. Sie hätten gerne, dass sich die Linken auf ein gemeinsames Papier der Sondierungspartner aus der vergangenen Woche beziehen. Darin haben alle drei Parteien festgelegt, wie sie mit Antisemitismusvorfällen umgehen. Von Grünen und SPD heißt es deshalb jetzt, man müsse bewerten, ob dieses Papier noch Geltung hat. Die Linke in Berlin reagierte überrascht auf den Schritt.
1: In der Fußball-Champions League hat Bayern München am Abend bei Viking Stavanger 3:3 gespielt. Der RB Leipzig besiegte PSV Eindhoven mit 1:0. Und die deutschen Fußballerinnen haben am Abend ihr Testspiel gegen Japan im Bremer Weserstadion mit 1:2 für sich entschieden. Das waren die Nachrichten. Das Wetter in Deutschland. Tagsüber meist trocken, gebietsweise Schauer bei bis zu 13 Grad im Erzgebirge und 22 Grad am Hochrhein. Am Donnerstag freundlich, im Süden Nebel, 15 bis 23 Grad. Es ist 3:03 Uhr.
5: Achtung Autofahrer, wir haben einen Falschfahrer auf der A44 Düsseldorf-Essen. Zwischen Düsseldorf-Stockholm und Düsseldorf-Nord kommt Ihnen ein Falschfahrer entgegen. Bitte äußerst rechts fahren und nicht überholen. Falschfahrer auf der A44 Düsseldorf-Essen zwischen Düsseldorf-Stockholm und Düsseldorf-Nord. Dann haben wir aktuell die A1 Lübeck Richtung Fehmarn. Die Strecke ist zwischen Rathekau und Pansdorf gesperrt, da gab es einen Unfall. Und die A7 Ulm-Würzburg ist zwischen Ellwangen und Dingelsbühl-Fichtenau wegen Wartungsarbeiten gesperrt, bis 5:30. Die A7 Hamburg Richtung Hannover ist im Kreuz Hannover Ost gesperrt wegen eines defekten Fahrzeugs. Und die A23 Heide Richtung Hamburg ist zwischen Heide West und Heide Süd gesperrt. A24 Hamburg Richtung Berlin. Die Strecke ist zwischen Hamburg-Horn und Jenfeld wegen Bauarbeiten bis Freitagabend gesperrt. Eine Umleitung ist eingerichtet. Und die A48 Koblenz Richtung Dreieck Vulkaneifel ist zwischen Laubach und Ulmen gesperrt. Da ist ein defekter LKW und diese Sperrung geht wahrscheinlich noch eine Stunde, bis 4:00. A113 Neukölln-Schönefeld ist zwischen Spätstraße und Schönefeld Nord in beiden Richtungen wegen Wartungsarbeiten bis 5:00 nachher gesperrt. Das waren die Verkehrsmeldungen. Wir wünschen Ihnen eine gute Fahrt.
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5: Liebe Nachtschwärmer, ihr lieben Frühaufsteher, danke schön für alle eure lieben Nachrichten, die uns bisher erreicht haben, auch an der 0800 80 80 110. Die Romy hier, moin moin.
6: Moin, wir arbeiten jetzt hier
5: okay. Und
6: wir grüßen das Radio. Dankeschön.
5: Bitteschön. Wir danken. Wer das Radio grüßt, ist definitiv auf der richtigen Seite. Danke, liebe ARD-Hitnachtgemeinde. Und weiterhin natürlich eine schöne Zeit mit uns.

Da ist die Falschfahrermeldung immer noch aktuell. Falschfahrer auf der A44 Düsseldorf-Essen zwischen Düsseldorf-Storkum und Düsseldorf-Nord. Äußerste Vorsicht, Ihnen kommt ein Falschfahrer entgegen. Äußerst rechts fahren und nicht überholen. Wir geben natürlich durch, wenn die Gefahr vorüber ist. Die ARD-Hitnacht mit einer Falschfahrermeldung für die A44 Düsseldorf-Essen zwischen Düsseldorf-Storkum und Düsseldorf-Nord. Äußerste Vorsicht.

Gott sei Dank kam die Entwarnung von der Polizei. Entwarnung für die A44 Düsseldorf-Essen. Kein Falschfahrer mehr zwischen Düsseldorf-Stockholm und Düsseldorf-Nord.

0: Musik von Ronan Keating in der ARD-Hitnacht. Udo aus Hoyerswerda hat uns geschrieben, ard-hitnacht@mdr.de. Hallo Romy, Ausrufezeichen. Mein Wunsch wäre, dass man das Problem Geisterfahrer endlich mal in den Griff kriegt. In letzter Zeit hat das sehr stark zugenommen, warum auch immer. Und ich weiß nicht, schreibt er, was das für Menschen sind, die das Leben anderer gefährden und überhaupt nicht merken, dass sie da völlig falsch sind. Denen gehört die Fahrerlaubnis für immer entzogen. Bleibt gesund, euer Udo. Udo, klar, danke auch Ihnen für die Nachricht. Es ist noch jemand am Telefon, hallo.
1: Guten Morgen, Romy, hier ist Hermann aus Dorsten.
0: Ja.
1: Ich wollte nur sagen, mein Wunsch wäre, meine Frau und ich und unsere beiden Hunde, Fifi und Blackie, gesund bleiben und dass endlich Frieden gibt zwischen Russland und der Ukraine. Es wird langsam Zeit.
0: Tja, Dankeschön für all eure lieben Nachrichten, die bisher bei uns eingetroffen sind, per Mail und auch am Telefon. Dankeschön, dass ihr uns geschrieben habt. Und an Sie, die Sie gerade frisch hinzugekommen sind, hier an die ARD-Nacht, ein herzliches Willkommen. Heute nochmal zur Erklärung mit dem Thema Wünsche wünschen. Was sind denn Ihre geheimen Wünsche? Welche sind nicht geheim? Große und kleine Wünsche, was ist das? Ganz vorne, und was eben auch immer wieder kommt, klar, Gesundheit, Liebe und

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Let's go und einen wunderschönen guten Morgen. 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

0: Es ist kurz nach 3:30. Der Verkehrsservice in der ARD-Hitnacht. Die A7 Ulm-Würzburg ist zwischen Ellwangen und Dingelsbühl-Fichtenau gesperrt wegen Wartungsarbeiten, und zwar in beiden Richtungen bis 5:30. Die A7 Hamburg Richtung Hannover ist im Kreuz Hannover-Ost wegen eines defekten Fahrzeugs gesperrt. Und die A23 Heide Richtung Hamburg ist zwischen Heide-West und Heide-Süd nach Überflutungen gesperrt. Außerdem die A24 Hamburg Richtung Berlin ist zwischen Hamburg-Horn und Jenfeld wegen Bauarbeiten bis übermorgen Abend gesperrt, also bis Freitagabend. Eine Umleitung ist eingerichtet. Und wir haben die A48 Koblenz Richtung Dreieck Vulkaneifel. Die Strecke ist zwischen Laubach und Ulmen wegen eines defekten LKW gesperrt. Wahrscheinlich noch eine halbe Stunde bis 4:00. Dann haben wir die A113 Neukölln-Schönefeld. Die ist zwischen Spätstraße und Schönefeld Nord in beiden Richtungen wegen Wartungsarbeiten gesperrt bis 5:00. Das waren die Verkehrsmeldungen. Wir wünschen Ihnen eine gute Fahrt.
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0: Ein Lächeln, ein guter Kaffee. Und schon geht's auch mit dem Start in den Mittwoch. Selbst wenn es kurz nach 4:00 ist. Hier Musik von den Dire Straits. Ich bin Romy Anders. Hi.

0: die ARD-Hitnacht hier. 0800 80 80 110. Wir fragen in dieser Nacht nach Ihren Wünschen. Und vielleicht haben Sie auch einen Wunsch, den wir hier direkt erfüllen können. Hallo, wer ist denn dran?
1: Hallo, hier ist Peter van Eyck aus Witten.
0: Hey.
1: Eine wunderbare Sendung.
0: Ach, danke schön.
1: Aber ich möchte Sie doch bitten, dass Sie Ihren Moderatoren sagen, ab und zu einmal die Uhrzeit zu sagen, damit ich weiß, wie spät wir haben. Vielen Dank auch.
0: Oh ja, die Moderatoren haben verstanden. Lieber Peter, manche sagen, es ist gleich 3:45. Andere aber verstehen das nicht. Die sagen, es ist 3:45 oder 16:45 oder vielleicht geht ihr auch 16:45 oder 15:45 nach um. Was sie alle verstehen, ist, es ist 3:42 am Mittwochmorgen. Guten Morgen.

die ARD-Hitnacht mit Hold Me. Eine wunderschöne Nummer, ein Familienprojekt, muss man dazu sagen, gesungen von Vater und Tochter. Morten Harket, hier zusammen mit seiner Tochter Tomine. Ein Lied, das Ende September veröffentlicht wurde und das auf dem Soloalbum drauf ist, das demnächst rauskommt. Hold Me ist einfach toll. When the going gets tough.

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1: Um 4 Uhr mit Ronald Lessig. Bei der Operation von Papst Leo dem 14. ist Lungenkrebs festgestellt worden. Das haben die Ärzte des Gemelli-Klinikums nach dem operativen Eingriff am Abend bestätigt. Aus Rom, Anna Giordano.
2: Zunächst hieß es aus dem Vatikan, die Operation sei erfolgreich und nach Plan verlaufen. Die histologische Untersuchung habe ergeben, dass es sich bei dem Lungenknoten um einen bösartigen Tumor handelt. Nach Vatikaninformationen war dies von den Ärzten schon vermutet worden. Um den Tumor vollständig zu entfernen, wurde der gesamte untere Lappen der rechten Lunge entfernt. Das ist ein Standardvorgehen bei dieser Art von Befund und bedeutet den dauerhaften Verlust von 20-25% des Lungenvolumens. Papst Leo XIV. Soll sich von der Operation nun eine knappe Woche lang erholen.
1: Die schwarz-rote Koalition hat offenbar ihren Streit über die Einführung einer Zuckersteuer auf Getränke beigelegt. Wie aus dem Bundesfinanzministerium verlautete, wird sich heute das Kabinett damit beschäftigen. Nach Medienberichten ist eine Steuer in 2 Stufen vorgesehen. Für Getränke mit einem Zuckergehalt ab 5 oder 8 Gramm pro 100 Milliliter. Auf diese soll ein Steuersatz von 26 bzw. 32 Cent pro Liter gelten. Für kleinere Unternehmen soll es Ausnahmen geben. In der Straße von Hormus sind nach britischen Angaben erneut 2 Schiffe angegriffen worden. Dabei handelte es sich um einen Tanker und ein Containerschiff. Zu möglichen Opfern oder Schäden gab es zunächst keine Angaben. Die Nachrichtenagentur Reuters berichtet, nach Insiderinformationen wolle der Iran seine Taktik in der Straße von Hormus ändern und offensiver gegen Schiffe vorgehen. So solle der Ölpreis hochgehalten werden und Einfluss auf die US-Zwischenwahlen im November genommen werden. In der Fußball-Champions League hat sich Bayern München 3:3 vom norwegischen Meister Viking Stavanger getrennt. Aus der Sportredaktion Finn Hornberg.
3: Es war ein fehlerhafter Abend der Bayern. Schon nach 71 Sekunden gerieten die Münchner in Rückstand. Stavanger erhöhte sogar noch vor der Halbzeit auf 2:0. Nach dem Seitenwechsel kam der FCB mit Schwung aus der Kabine. Harry Kane stellte mit seinem Doppelpack auf 2:2, ehe Luis Diaz zur Führung traf. Dann allerdings der Wendepunkt im Spiel. In der 73. Spielminute hatte Michael Olise seine Emotionen nicht im Griff. Erst das Foulspiel, dann die Unsportlichkeit, machte in der Summe gelb-rot. Die Norweger setzten daraufhin zur Schlussoffensive an und trafen durch Hermann Haugen zum umjubelten Ausgleich. Neben den Bayern war mit RB Leipzig ein weiteres deutsches Team in der Königsklasse aktiv. Leipzig gewann gegen PSV Eindhoven mit 1:0.
1: Das waren die Nachrichten. Das Wetter in Deutschland. Tagsüber meist trocken, gebietsweise noch ein paar Schauer bei bis zu 13 Grad im Erzgebirge und 22 Grad am Hochrhein. Am Donnerstag oft freundlich, im Süden länger Nebel bei 15 bis 23 Grad, am Freitag sonnig bis 22 Grad. Es ist 4:03 Uhr.
4: Und hier ist der Verkehrsservice in der ARD-Hitnacht. Die A7 Ulm-Würzburg ist zwischen Ellwangen und Dingelsbühl-Fichtenau gesperrt. Wegen Wartungsarbeiten bis 5.30 Uhr, also noch 1,5 Stunden. Die A23 Heide Richtung Hamburg ist zwischen Heide-West und Heide-Süd gesperrt. Die A24 Hamburg Richtung Berlin ist zwischen Hamburg-Horn und Jenfeld wegen Bauarbeiten bis übermorgen Abend, also bis Freitagabend, 20 Uhr gesperrt. Eine Umleitung ist eingerichtet. Und die A48 Koblenz Richtung Dreieck Vulkaneifel ist zwischen Laubach und Ulmen weiterhin gesperrt wegen eines defekten LKW. Außerdem, letzte Meldung, die A113 Neukölln-Schönefeld ist zwischen Spätstraße und Schönefeld Nord gesperrt in beiden Richtungen wegen Wartungsarbeiten und zwar noch 1 Stunde, also bis um 5. Das war's von uns, das waren die Verkehrsmeldungen. Wir wünschen Ihnen eine gute Fahrt.
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4: Noch hören Sie die ARD-Hitnacht, gesendet aus Erfurt, aus den schönen Studios von MDR Thüringen. Ich bin Romy Anders und grüße Sie. Hi.

0: 0800 80 80 110. Können Sie uns jederzeit anrufen. Liebe ARD-Hitnachtgemeinde, es ist schon wieder 4.11 Uhr. Guten Morgen, willkommen im neuen Tag. Mittwoch heute, der 14. Oktober. Und wer ist jetzt am Telefon? Die Rumi hier. Hallo, hallo, hallo.
1: Ja, guten Morgen. Mein Name ist Manfred und ich trage zurzeit noch Zeitungen aus. Bin noch circa 3 Stunden unterwegs.
0: Oh Gott.
1: Ich rufe aus dem äußersten Westen an. Und zwar aus Gangel. Das liegt zwischen Aachen und Mönchengladbach. 5 Minuten bis zur holländischen Grenze. Okay. Ansonsten möchte ich der Romy sagen, dein für mich angenehmes Programm. Ich war selbst 40 Jahre lang moderierender Discjockey. Mhm. Und mein Wunsch wäre, noch einmal moderieren, ein tanzsüchtiges Publikum auf die Tanzfläche zu ziehen und einen schönen Abend zu haben.
0: Oh Manfred, das haben Sie so schön erzählt. Danke für den Anruf. Und seien Sie ganz herzlichst gegrüßt, Ihr ARD.

es ist 4.23 Uhr. Guten Morgen und allerbeste Grüße aus der ARD-Hitnacht. Mensch, das war eine Überraschung gestern Abend, die Meldung vom Euro-Jackpot. Der ist geknackt worden, 120 Millionen gehen an einen glücklichen Gewinner irgendwo in Nordrhein-Westfalen. Und es ist sicher ein Wunsch nicht weniger Menschen, einmal im Leben so ein Glück zu haben und dermaßen abzusahnen. Ich meine, über 100 Millionen, das hat nun wirklich auch nie jeder auf seinem Konto, ne? Und daher, wir fragen in dieser Nacht nach

0: 4.31 Uhr. Der Verkehrsservice in der ARD-Hitnacht. Die A7 Ulm-Würzburg ist zwischen Ellwangen und Dingelsbühl-Fichtenau gesperrt. Da laufen nach wie vor Wartungsarbeiten in beiden Richtungen. Und zwar bis 5.30 Uhr, also noch eine Stunde. Dann haben wir die A23 Heide Richtung Hamburg, ist zwischen Heide-West und Heide-Süd gesperrt nach Überflutungen. Und die A24 Hamburg Richtung Berlin ist zwischen Hamburg-Horn und Jenfeld wegen Bauarbeiten bis übermorgen Abend gesperrt, also bis Freitagabend 20 Uhr. Es gibt eine Umleitung. Dann ist aktuell die A48 Koblenz Richtung Dreieck Vulkaneifel. Die Strecke ist zwischen Laubach und Ulmen gesperrt wegen eines defekten LKW. Und die A113 Neukölln-Schönefeld ist zwischen Spätstraße und Schönefeld Nord in beiden Richtungen wegen Wartungsarbeiten gesperrt bis um 5. Also noch eine halbe Stunde. Das waren die Verkehrsmeldungen. Wir wünschen Ihnen eine gute Fahrt.
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0: Wissen Sie, was am Aufstehen jetzt um kurz nach 4:30, was da so richtig toll ist? Nichts, gar nichts. Aber das ist egal, Sie haben ja uns. Wir helfen beim Start in den Tag. Die ARD-Hitnacht hier. Ich bin Rumi Anders. Hi, grüß Sie. Guten Morgen.

Madam, einen guten Start in den Tag Ihnen. Mittwoch, heute der 14. Oktober. Es ist 4.46 Uhr. Es geht mir gut. Ihnen hoffentlich auch. Marius Müller, Westernhagen. Schönen Tag, hier ist die ARD-Hitnacht.

Blue Night Shadow, Lieblingshits in der ARD-Hitnacht. Sexy Eyes, Dr. Hook, dazu vielleicht ein guter Kaffee, ein Lächeln und auf geht's. Wir wünschen Ihnen einen schönen Mittwoch.

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1: Um 5 Uhr mit Ronald Lessig. Papst Leo XIV. Hat Lungenkrebs. Das teilte das Gemelli-Krankenhaus in Rom nach einem Eingriff mit. Ein bösartiger Knoten sowie der Unterlappen des rechten Lungenflügels des 71-Jährigen sind demnach entfernt worden. Was der Befund bedeutet, sagt Tillmann Kleinjung in Rom.
2: Der Knoten, von dem Papst Leo am Sonntag gesprochen hat, das ist ein bösartiger Knoten. Das hat eine sogenannte Schnellschnittuntersuchung noch während der OP ergeben, wo man also Gewebeproben schnell untersucht hat. Und jetzt muss man die gründlicheren Gewebeprobenuntersuchungen abwarten, um zu wissen, wie es weitergeht. Also ob eine Anschlussbehandlung notwendig wird, beispielsweise eine Bestrahlung. All das wird man in den kommenden Tagen erfahren und wird der Patient vor allem erfahren, Papst Leo XIV.
1: Die schwarz-rote Koalition hat offenbar ihren Streit über die Einführung einer Zuckersteuer auf Getränke beigelegt. Wie aus dem Bundesfinanzministerium verlautete, wird sich heute das Kabinett damit beschäftigen. Nach Medienberichten ist eine Steuer in zwei Stufen vorgesehen. Für Getränke mit einem Zuckergehalt ab 5 oder 8 Gramm pro 100 Milliliter. Auf diese soll ein Steuersatz von 26 bzw. 32 Cent pro Liter gelten. Für kleinere Unternehmen soll es Ausnahmen geben. In Hamburg beginnt heute ein Prozess um die Sprengung der Nord Stream Pipelines vor rund 4 Jahren. Dem angeklagten Ukrainer wird vorgeworfen, die Tat gemeinsam mit weiteren ukrainischen Militärangehörigen geplant und ausgeführt zu haben. Ihm werden unter anderem Kriegsverbrechen vorgeworfen. Laut Anklage soll der Anschlag im Auftrag staatlicher ukrainischer Stellen erfolgt sein. Die Regierung in Kiew weist eine offizielle Beteiligung zurück. Im Fall des Mordes an Rapper Tupac Shakur ist der Angeklagte zu 40 Jahren Haft verurteilt worden. Ein Gericht in Las Vegas hat das Strafmaß für den früheren Gang-Anführer Duane Davis bekannt gegeben. Vor rund 6 Wochen hatten die Geschworenen in dem Prozess den heute 63-Jährigen bereits schuldig gesprochen, den Mord an Tupac organisiert zu haben. Der Rapper war 1996 in Las Vegas mit gerade einmal 25 Jahren in einem Auto erschossen worden. Wegen mangelnder Beweise kamen die Ermittlungen jahrzehntelang kaum voran. In der Fußball-Champions League hat Bayern München am Abend bei Viking Stavanger 3:3 gespielt. RB Leipzig besiegte PSV Eindhoven mit 1:0. Das waren die Nachrichten. Das Wetter in Deutschland. Tagsüber meist trocken, gebietsweise Schauer bei bis zu 13 Grad im Erzgebirge und 22 Grad am Hochrhein. Am Donnerstag freundlich im Süden Nebel bis 23 Grad, am Freitag sonnig ebenfalls bis 23 Grad. 5:03.
3: Und hier ist der Verkehrsservice in der ARD-Hitnacht. Die A7 Ulm-Würzburg ist zwischen Ellwangen und Dingelsbühl-Fichtenau wegen Wartungsarbeiten gesperrt. Bis 5.30 Uhr noch eine halbe Stunde. Und die A23 Heide Richtung Hamburg ist zwischen Heide-West und Heide-Süd nach Überflutungen gesperrt. A24 Hamburg Richtung Berlin ist zwischen Hamburg-Horn und Jenfeld wegen Bauarbeiten bis Freitagabend gesperrt. Eine Umleitung ist eingerichtet. Das waren die Verkehrsmeldungen. Wir wünschen Ihnen eine gute Fahrt.
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3: Die ARD-Hitnacht wird gesendet aus Erfurt, aus den Studios von MDR Thüringen. In dieser Nacht hören Sie mal wieder etwas anders mit mir. Ich bin Rumi Anders und grüße Sie. Hi, guten Morgen.

5.11 Uhr. Guten Morgen. Wir begleiten Sie gern vom Nachtdienst nach Hause oder umgekehrt. Auf geht's mit uns in den Tag rein, in die Frühschicht. Sie hören die ARD-Hitnacht, jetzt mit Musik von Sting. Bleiben Sie schon wach, achtsam gerade unterwegs. Im Auto, Augen auf, Ohren auf. Das hier ist purer Genuss für die Ohren.

0: Upside Down. Es ist 5.19 Uhr. Guten Morgen. Die ARD-Hitnacht hier. Nochmal ein ganz herzliches Willkommen allen Frühaufstehern bei uns in der ARD-Hitnacht. Liebe Nachtschwärmer und ihr lieben Frühaufsteher, wir haben Sie ja in dieser Nacht gefragt, was ist Ihr persönlicher Wunsch? Also was wollen Sie unbedingt, was ich in diesem Jahr noch erfüllt haben muss? Ne, das ist ja noch ein bisschen bis zum Jahresende. Was sollte unbedingt in Erfüllung gehen? Und da war alles dabei. Der Wunsch nach Weltfrieden, Hochzeit, Gesundheit, klar, alles. 0800 80 80 110. Da ist noch jemand am Telefon bei uns. Hallo.
1: Ich bin Anita aus Hannover und mein Wunsch geht in Erfüllung. Weihnachten. Ich werde mein kleines zweijähriges Urenkelchen sehen, das in Portugal lebt mit ihren Eltern. Ich freue mich riesig darauf. Tschüss.
0: Tschüssi, danke sehr. Wir grüßen ganz herzlich Hannover und freuen uns, dass Sie angerufen haben, Anita. Bad, Michael Jackson, Lieblingshits in der ARD-Hitnacht. Schon Mittwoch.

0: Es ist kurz nach ab 6, 5.31 Uhr. Der Verkehrsservice in der ARD-Hitnacht. Die A23 Heide Richtung Hamburg ist zwischen Heide West und Heide Süd gesperrt. Die A24 Hamburg Richtung Berlin ist zwischen Hamburg-Horn und Jenfeld wegen Bauarbeiten bis Freitagabend gesperrt. Eine Umleitung ist eingerichtet. Und die A48 Koblenz Richtung Dreieck Vulkaneifel ist zwischen Laubach und Ulmen gesperrt wegen eines defekten LKW, wahrscheinlich noch bis um 6. Das waren die Verkehrsmeldungen. Wir wünschen Ihnen eine gute Fahrt.
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0: Mit Romy Anders. Guten Morgen. Hi.

So allmählich pfeifen wir uns in Richtung 6 Uhr entgegen. Es ist jetzt 5.44 Uhr, gleich dreiviertel 6. Schönen guten Morgen mit der ARD-Hitnacht. Ab 6 hören Sie hier wie gewohnt Ihre Morgensendung. Und wir von der ARD-Hitnacht wünschen viel Spaß und einen guten Mittwoch. Wiederhören.

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1: Mit Andreas Britz. Guten Morgen. Eine jüdische Geschichte erzählt vom kleinen Jeschiel, dem Enkel von Rabbi Baruch. Der Junge spielt mit seinem Freund Verstecken. Jeschiel versteckt sich gut und wartet gespannt darauf, ob der Spielkamerad ihn findet. Aber der kommt nicht. Schließlich verlässt Jeschiel sein Versteck. Sein Freund ist nirgends zu sehen. Da läuft er weinend zu seinem Großvater und beklagt sich, dass der Freund ihn gar nicht gesucht habe. Da kommen auch Rabbi Baruch die Tränen. Siehst du, Jeschiel, so sagt auch Gott, ich verberge mich, aber keiner will mich suchen. Ist das nicht merkwürdig? Warum verbirgt sich Gott? Das fragen sich fromme Menschen immer wieder. Schon in den Psalmen klagt der Beter: Herr, warum bleibst du so fern? Verbirgst dich in Zeiten der Not. Die Erzählung von Rabbi Baruch verändert die Perspektive. Gott will sich nicht vom Menschen entfernen, ganz im Gegenteil. Er verbirgt sich, damit der Mensch sich auf die Suche nach ihm macht. Und das aus freien Stücken, aus eigenem Antrieb. Gott könnte sich dem Menschen in seiner ganzen Herrlichkeit offenbaren, ihn damit überwältigen. Das aber tut er gerade nicht. Er wartet darauf, dass der Mensch die Initiative ergreift. Gott macht es dem Menschen dabei leicht. Er versteckt sich nicht in einem fernen Jenseits, in dem er unerreichbar bliebe. Nein, Gott lässt sich leicht finden. Im Alltag, in den Mitmenschen, in der Natur, in der Stille. Man muss ihn nur suchen. Darauf kommt es an. Andreas Britz, Bellheim, Katholische Kirche.
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2: Um 6 Uhr mit Andrea Schindler. Guten Morgen. Papst Leo hatte einen bösartigen Lungentumor. Die Polizei ermittelt nach einem Hackerangriff auf die Feuerwehr in Wolsfeld. Das Wetter in Rheinland-Pfalz, teils neblig, später zeitweise Sonne, 15 bis 20 Grad. In Rom haben Ärzte Papst Leo dem 14. einen Lungentumor entfernt. Der sei bösartig gewesen, teilt die Gemelli-Klinik mit. Ob der Tumor gestreut hat, ist noch unklar. Italien-Korrespondentin Anna Giordano berichtet.
3: Um den Tumor vollständig zu entfernen, wurde der gesamte untere Lappen der rechten Lunge entfernt. Das ist ein Standardvorgehen bei dieser Art von Befund und bedeutet den dauerhaften Verlust von 20-25% des Lungenvolumens. Der minimalinvasive Eingriff dauerte nach Vatikanangaben rund 1,5 Stunden. Papst Leo XIV. Soll sich von der Operation nun eine knappe Woche lang erholen. Bis einschließlich nächsten Dienstag wurden alle seine Termine abgesagt. An seinen Reiseplänen hat der Papst aber bislang festgehalten. Im November möchte er die südamerikanischen Länder Uruguay, Argentinien und Peru besuchen.
2: Die Bundesregierung hat sich nach Medienberichten auf die Einführung einer Zuckersteuer auf gesüßte Getränke geeinigt. Das Kabinett will am Vormittag darüber beraten. Geplant sein sollen ab Juli für Getränke mit mindestens 5 Gramm Zucker pro 100 Milliliter 26 Cent Steuer pro Liter, ab 8 Gramm Zucker 32 Cent. Die Bundesregierung erhofft sich mehr Einnahmen und dass Getränkehersteller ihre Produkte künftig weniger süßen. Der Iran ändert offenbar seine Taktik in der Straße von Hormus, um die US-Zwischenwahlen zu beeinflussen. Ziel sei, die Ölpreise hochzuhalten, berichtet die Nachrichtenagentur Reuters und beruft sich auf iranische Regierungskreise. Demnach soll verstärkt gegen Schiffe vorgegangen werden, die gegen iranische Vorgaben für die Passage der Meerenge verstoßen. Zu den Meldungen aus Rheinland-Pfalz. Der Zweckverband Oberes Mittelrheintal sucht für kommenden März Freiwillige zur Mitarbeit im Welterbetal. Besonders Studierende aus den Bereichen Naturschutz, Landschafts- und Denkmalpflege, Weinbau oder Architektur sind gefragt. SWR-Reporter Andreas Kriesam berichtet.
4: Die können etwa Trockenmauern bauen, am Erhalt von Denkmälern mitarbeiten oder Biotope wie die Dörrscheider Heide pflegen. Das alles ist immer auch mit theoretischen Lerneinheiten rund um das Thema Welterbe verbunden. Dazu stehen dann Experten aus unterschiedlichen Fachbereichen bereit, die einen Blick darauf werfen, wie Welterbestätten erhalten und weiterentwickelt werden können. Dazu kommen Exkursionen und ein Freizeitprogramm.
2: Die Generalstaatsanwaltschaft Koblenz hat einen Cyberangriff am Wochenende auf die Feuerwehrzentrale in Wolfsfeld in der Eifel bestätigt. Die Ermittlungen laufen. Demnach haben sich Hacker Zugriff auf mehrere Rechner verschafft. Die wurden vom Netz genommen und ersetzt, hieß es. In der Fußball-Champions League hat Bayern München beim norwegischen Club Stavanger 3:3 gespielt. Außerdem hat RB Leipzig gegen Eindhoven mit 1:0 gewonnen. Mehr Nachrichten auch auf swraktuell.de.
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5: Guten Morgen. Auf der B10 geht's los. Stuttgart stadteinwärts aus Richtung Esslingen kommend zwischen Hafen Süd und Dreieck Neckarpark. 4 Kilometer Stau. Das dauert ungefähr 20 Minuten länger. Da ist im Dreieck Neckarpark wegen einer Baustelle nur eine Spur frei. Und die B465 Leutkirch im Allgäu, Biberach an der Riss. Die ist zwischen dem Abzweig nach Haid und Elleratshofen wegen einer Unfallaufnahme gerade in beide Richtungen gesperrt. 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
5: Wir schauen nach Koblenz. Da ist es leicht bewölkt bei 9 Grad. In Remagen leicht bewölkt bei 11 Grad. In Laubheim regnet es bei 12 und in Crailsheim ist es bedeckt bei 13 Grad. Also zunächst in der Südosthälfte Baden-Württembergs hier und da regnerisch. Ansonsten ist es trocken, teilweise neblig und teilweise klar. Am Vormittag dann neben ein paar Wolken auch zeitweise richtig sonnig. Heute Nachmittag gibt es 15 bis 21 Grad.
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5: Guten Morgen, wir starten in den Tag mit ein bisschen Sport. Ja, das ist richtig gehört. Wir starten mit Sport und zwar noch vor dem Aufstehen. Also bleiben Sie einfach mal entspannt liegen, denn Waltraud aus Künzelsau, Morsbach, die zeigt uns gleich, wie das geht. Nach 3 Hits. Der erste kommt von Smokey und ist ein 70er-Classic.
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richtiger Wachmach-Song hier aus den 80ern von Kim Wilde am Mittwochmorgen um 6:12. Und damit ist es Zeit für ein bisschen was Ruhigeres im schönsten Musikmix. Ein 70er-Classic von Elton John in SWR 4.

0: kommen sie. Wir strecken uns erstmal so ein kleines bisschen. Und dann kommen wir gemütlich in diesen Mittwochmorgen um 6.16 Uhr in der SWR 4. Und gestern hat unsere Hörerin Hildegard hier ja erzählt, dass sie morgens immer Frühsport zur Musik von SWR 4 macht. Und darauf haben sich so viele von Ihnen hier gemeldet über swr4.de, dass sie das auch machen. Zum Beispiel Waltraud aus Künzels am Morsbach. Waltraud, Sie nennen das Bettfrühsport. Also Sie machen das noch im Bett vor dem Aufstehen. Wann haben Sie damit denn angefangen?
1: Vielleicht vor 2 Jahren. Ich muss dazu sagen, mein Mann, der macht das schon 30 Jahre, jeden Morgen im Bett. Und dann hat jemand gesagt, Mensch, du hast doch ein Vorbild, warum machst du das nicht auch? Und dann habe ich da angefangen vor 2 oder 3 Jahren und das sind vielleicht 5 Minuten. Und da kann bei mir der Tag gut anfangen.
0: Ja, und das sind so kleine Übungen im Liegen dann quasi.
1: Genau. Das sind einfach Dehnübungen, weil der Körper zieht sich ja über Nacht irgendwie zusammen. Und wenn man das dann morgens macht, das ist einfach gut. Das bringt mir wirklich ganz viel.
0: Okay, Waltraud, dann machen wir doch so eine kleine Übung zum Start in den Tag mal zusammen, oder? Ich lege mich mal hin. Sekunde kurz. So, jetzt könnten wir von mir aus, könnten wir.
1: Okay, Chrissy, dann fangen wir mal an. Ziehen die Beine im Wechsel nach unten. Ziehen die Fußspitzen an,
0: ja.
1: Dann ziehen wir die Beine nach oben und stellen sie auf im Wechsel.
0: Okay.
1: Dann mit den Fingern Faust machen, losmachen, Fingerspreizen. Und dann wird man sehen, wenn man dann aufsteht, dass man einfach viel, viel leichter loslaufen kann und dass man sich einfach frei fühlt.
0: So, jetzt muss ich hier bloß vom Studioboden wieder hochkommen hier. So, oh, ja, fühlt sich gut an, Waltraud.
1: Ganz toll gemacht, Chrissy.
0: Ja, jetzt sind wir auch alle wach, oder? Jetzt kriegen wir es hin und tanzen beschwingt Richtung Kaffeemaschine.

0: schwingt rein in den Mittwochmorgen in SWR 4 um 6 Uhr und gleich 23 Minuten. Guten Morgen.
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1: Es ist 6.30 Uhr.
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3: Aus dem Studio Koblenz mit Jessica Pfeiffer. Guten Morgen. Niedrigwasser wirkt sich auf Touristik in Koblenz aus. Flutbetroffene Kinder im Ahrtal lernen Selbstvertrauen in der Ferien.

0: Freizeit. Und das Wetter heute trocken, zeitweise Sonne bei 15 bis 18 Grad. Das anhaltende Niedrigwasser im Rhein hat auch Auswirkungen auf den Tourismus in Koblenz. Grund ist laut Koblenz Touristik, dass kaum Flusskreuzfahrtschiffe in Koblenz anlegen können. Michael Häusler mit Infos.
1: An den Schiffsanlegestellen an der Mosel, die Koblenz Touristik betreibt, wurden demnach rund 60% der gebuchten Liegeplätze storniert. Das sei wirtschaftlich deutlich spürbar, denn der Stadt entgingen damit unter anderem Liegegebühren. Auch bei den Stadtführungen gab es einen Einbruch, vor allem im August. Da waren es etwa 40% weniger als im Vorjahresmonat. Mittlerweile seien die Zahlen wieder angestiegen, weil viele Reiseanbieter reagiert hätten und die Gäste mit dem Bus nach Koblenz bringen oder statt über den Rhein über die Mosel fahren. Welche Auswirkungen die fehlen den Touristen auf Gastronomie und Geschäfte haben, kann die Koblenz Touristik nicht beziffern. Einige Geschäftsinhaber berichten demnach aber von deutlichen Umsatzeinbußen.
0: Bei der Herbstfreizeit, stark wie die A, die diese Woche im Ahrtal läuft, geht es für etwa 20 flutbetroffene Kinder in dieser Ferienwoche vor allem raus in die Natur. Bei Aktionen wie Abseilen oder einer Flussüberquerung will die Arbeiterwohlfahrt ihnen Resilienz und Selbstvertrauen mitgeben. Das sei für die jungen Menschen im Ahrtal sehr wichtig, sagte Tanja König. Sie leitet den Quartiertreff der AWO in Bad Neuenahr-Ahrweiler und ist auch für die Fluthilfe zuständig.
2: Die Kinder, die wir jetzt hier dabei haben, sind 7 bis 11 Jahre. Das heißt, sie haben die Flut schon aktiv erleben müssen, aber vielleicht gar nicht einordnen können. Und was sie hier erfahren, ist, dass sie eigene Ressourcen haben, die sie selber erfahren, aber auch im Team erfahren, wo sie gegenseitig stärken können, dass sie Dinge an sich entdecken, wie Mut oder Fürsorge, die ihnen helfen, eben in schwierigen Situationen gut durchzukommen.
0: Der Kreistag im Westerwald hat in seiner Sitzung den Nachtragshaushaltsplan für das laufende Jahr beschlossen. Landrat Lüttgefedder teilte mit, der Kreis stehe besser da als anfangs gedacht. Grund dafür ist demnach eine Nachzahlung bei der Schülerbeförderung. Dadurch müssten keine neuen Kredite aufgenommen werden. Es seien aber auch zusätzliche Ausgaben hinzugekommen, beispielsweise im Bereich Bildung. 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
0: Heute früh ist es meist locker bewölkt, zum Teil hat sich Nebel gebildet. Diese Nebelfelder lösen sich am Tage unterschiedlich schnell auf. Dann scheint neben einigen Wolken zeitweise auch die Sonne. Die Temperaturen steigen auf 15 Grad an der oberen Wied und bis 18 Grad in Andernach.
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4: Vorsicht bitte auf der A7 Füssen Richtung Ulm zwischen Altenstadt und Illertissen. Eine ungesicherte Unfallstelle. Da ist der Beschleunigungsstreifen blockiert. B10 Ulm Richtung Stuttgart zwischen Plinsau-Vorstadt und dem Dreieck Neckarpark. 7 Kilometer Stau, das dauert ungefähr eine halbe Stunde länger. Da ist im Dreieck Neckarpark wegen einer Baustelle nur eine Spur frei. Und die B465 Leutkirch im Allgäu Biberach an der Riss ist zwischen dem Abzweig nach Haid und Elleratshofen wegen einer Unfallaufnahme in beide Richtungen gesperrt. 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
4: Guten Morgen. Waltraud aus Künzelsau-Morsbach hat hier ja gerade mit uns Frühsport gemacht. Im Liegen, denn sie macht das morgens immer noch im Bett. Und Martin aus Rutesheim schreibt uns dazu über die SWR 4 App in ARD Sounds. Danke für die Frühgymnastik. Ich mache das morgens ähnlich. Auf, ab, auf, ab. Und das gleiche dann mit dem anderen Augenlid.
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Ja, schmachten geht ja nicht, ne? Lionel Richie im schönsten Musikmix. Und wenn es Ihnen gerade draußen noch viel zu dunkel ist, Sonntag in einer Woche, stellen wir die Zeit um eine Stunde zurück, dann ist es morgens wieder heller. Guten Morgen mit SWR 4.

0: SWR4 an Ihrem Mittwochmorgen um 6:45 Uhr, 6.45 Uhr wird es gleich. Noch ist es ja Kuhnacht draußen. Sie sehen durchs Küchenfenster gar nicht, wie das vor Ihrer Haustür aussieht, Mensch. Aber dafür haben wir ja unseren Wetterexperten Andreas Machalitzer. Andreas, was erwartet uns denn heute vor der Tür?
1: Ja, wir können zumindest mal sagen, wie sich's draußen anfühlt. Das kann jeder spüren. Nämlich ganz schön mild heute Morgen, gerade in Baden-Württemberg. Durch die Bank zweistellige Temperaturen aktuell, teilweise um die 15 Grad. Mülheim im Markgräfler Land sogar 16 Grad. Wir haben eine feuchte, milde Luft. Wir haben noch teilweise Regen von der Alp bis zum Allgäu. Der wird allerdings bald nachlassen und sich mehr und mehr Richtung Alpen zurückziehen. Und in Rheinland-Pfalz und jetzt auch in Nordbaden, da sind die Wolken schon mal aufgelockert. Da bildet sich zum Teil noch Nebel jetzt in der Stunde vor dem Sonnenaufgang. Und hier ist es nicht ganz so mild, da haben wir so um die 7 bis 9 Grad. Insgesamt wird es allerdings dann ein ziemlich milder Tag. Am Nachmittag 15 bis 20, am Oberrhein örtlich 21 Grad. Und das Wetter, das bewegt sich immer mehr auf die freundliche Seite. Wir haben eben erstmal noch die dichten Wolken im Süden, die Nebelfelder. Und im Laufe des Tages lockert das mehr und mehr auf, lichtet sich das Grau und damit setzt sich die Sonne im Tagesverlauf immer häufiger durch.
0: Also der goldene Oktober wird seinem Ruf dann gerecht, zumindest heute dann im Tagesverlauf. Wie sieht das morgen und die nächsten Tage aus?
1: Morgen und Freitag auf jeden Fall auch, wenn sich der Nebel aufgelöst hat. Er kann sich vor allem an den Flüssen, zum Beispiel entlang des Oberrheins, auch mal etwas hartnäckiger halten, wie auch an der Donau. Abgesehen davon haben wir häufig Sonnenschein, mildes Wetter weiter um die 20 Grad, bevor es am Wochenende dann wohl bewölkter, nasser und auch kälter wird.
0: Also dann kommt wieder ein bisschen Regen zurück. Ne? Denn wir haben ja nach wie vor viel zu niedrige Flusspegel und so weiter. Also wir brauchen immer noch Regen, auch wenn wir das schnell irgendwie vergessen. Ne? Man denkt so, ach, jetzt hat es ein paar Tage so Herbstregen gegeben und jetzt. Aber es ist nach wie vor so, wir brauchen ganz dringend Regen. Aber du sagst, zum Wochenende gibt es eine Perspektive.
1: Ein bisschen gibt es, aber nicht allzu viel, muss man leider sagen, ja.
0: Gut, also wir müssen es ja eh nehmen, wie es kommt und wie es ist, und das machen wir und machen das mit einem Lächeln im Gesicht, denn es ist Mittwoch. Sie hören SWR 4, Sie hören den 70er-Classic von Lou Rawls jetzt, Lady Love um 6:46 Uhr. So, gemütliches Aufstehen jetzt mit uns. Guten Morgen.

Einfach ein richtig cooler Song von Heinz-Rudolf Kunze hier am Mittwochmorgen in SWR 4. Wir schauen auf die Straßen. Vorsicht bitte, auf der A8 Stuttgart in Richtung Karlsruhe zwischen dem Dreieck Leonberg und Leonberg West eine ungesicherte Unfallstelle auf der rechten Spur und auf dem Standstreifen. Fahren Sie da bitte entsprechend vorsichtig zu einem Geburtstagslied. Also dem Lied eines Mannes, der heute Geburtstag hat. Cliff Richard wird 86. Der ist ja damals als erster Popmusiker überhaupt offiziell zum Ritter geschlagen worden. Ne? Wir gratulieren also dem Sir mit einem seiner ganz großen Hits. Dreaming aus den 80ern in SWR 4.

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1: Mit Andreas Britz. Guten Morgen. Eine jüdische Geschichte erzählt vom kleinen Jeschiel, dem Enkel von Rabbi Baruch. Der Junge spielt mit seinem Freund Verstecken. Jeschiel versteckt sich gut und wartet gespannt darauf, ob der Spielkamerad ihn findet. Aber der kommt nicht. Schließlich verlässt Jeschiel sein Versteck. Sein Freund ist nirgends zu sehen. Da läuft er weinend zu seinem Großvater und beklagt sich, dass der Freund ihn gar nicht gesucht habe. Da kommen auch Rabbi Baruch die Tränen. Siehst du, Jeschiel, so sagt auch Gott, ich verberge mich, aber keiner will mich suchen. Ist das nicht merkwürdig? Warum verbirgt sich Gott? Das fragen sich fromme Menschen immer wieder. Schon in den Psalmen klagt der Beter: Herr, warum bleibst du so fern? Verbirgst dich in Zeiten der Not. Die Erzählung von Rabbi Baruch verändert die Perspektive. Gott will sich nicht vom Menschen entfernen, ganz im Gegenteil. Er verbirgt sich, damit der Mensch sich auf die Suche nach ihm macht. Und das aus freien Stücken, aus eigenem Antrieb. Gott könnte sich dem Menschen in seiner ganzen Herrlichkeit offenbaren, ihn damit überwältigen. Das aber tut er gerade nicht. Er wartet darauf, dass der Mensch die Initiative ergreift. Gott macht es dem Menschen dabei leicht. Er versteckt sich nicht in einem fernen Jenseits, in dem er unerreichbar bliebe. Nein, Gott lässt sich leicht finden. Im Alltag, in den Mitmenschen, in der Natur, in der Stille. Man muss ihn nur suchen. Darauf kommt es an. Andreas Britz, Bellheim, Katholische Kirche.
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2: Um 7 Uhr mit Andrea Schindler. Guten Morgen. Die Steuer auf zuckerhaltige Getränke ist heute im Bundeskabinett. In einer Ludwigshafener Moschee soll ein Prediger Bezug zur islamistischen Muslimbruderschaft haben. Das Wetter in Rheinland-Pfalz, teils neblig, später zeitweise Sonne, 15 bis 20 Grad. Die schwarz-rote Koalition hat sich nach Medienberichten auf die Einführung einer Zuckersteuer auf gesüßte Getränke geeinigt. Sie soll ab kommenden Juli gelten. Das Bundeskabinett will am Vormittag über den Kompromiss beraten. Aus dem Hauptstadtstudio Jakob Mayer.
3: Laut dpa sind zwei Stufen geplant. Auf gesüßte Getränke mit einem Zuckergehalt ab 5 Gramm pro 100 Milliliter gilt demnach ein Steuersatz von 26 Cent. Bei einem Zuckergehalt von 8 Gramm sind es 32 Cent. Mit der Zuckersteuer will Bundesfinanzminister Lars Klingbeil Einnahmen für den Bundeshaushalt generieren und Getränkehersteller anregen, den Zuckergehalt von Getränken zu senken. Die Bundesregierung geht nach dpa-Informationen davon aus, dass die Steuer dem Bund im kommenden Jahr rund 690 Millionen Euro einbringt. 2028 dann 925 Millionen.
2: Rund 4 Jahre nach den Anschlägen auf die Nord Stream Pipelines in der Ostsee muss sich erstmals einer der mutmaßlichen Täter vor Gericht verantworten. Ein Ukrainer steht ab heute Vormittag vor dem Oberlandesgericht Hamburg. Die Bundesanwaltschaft wirft dem Mann vor, als Offizier der ukrainischen Armee zivile Ziele angegriffen und damit Kriegsverbrechen begangen zu haben. Ärzte in Rom haben bei Papst Leo einen bösartigen Tumor aus der Lunge entfernt. Das teilt die Gemelli-Klinik mit. Die Operation sei ohne Komplikationen verlaufen. Offen ist, ob sich die Krebszellen im Körper ausgebreitet haben. Zu den Meldungen aus Rheinland-Pfalz. Ein Prediger in der Ludwigshafener Anur-Moschee bewegt sich offenbar im Umfeld der islamistischen Muslimbruderschaft. Nach SWR-Recherchen ist er sogenannter Botschafter einer Vereinigung in der Türkei, die von der Muslimbruderschaft gegründet wurde. SWR-Redakteur Erik Behres berichtet.
4: Der deutsche Ägypter hat sich in einer Zeitschrift des Vereins in der Türkei positiv zu einem Gründer der Hamas geäußert. Die Hamas ist als Terrororganisation eingestuft und gilt als Ableger der Muslimbruderschaft. In Predigten des Mannes, die er wohl in der Anur-Moschee gehalten hat, sehen Experten ebenfalls Bezüge zur Muslimbruderschaft. Den Dschihad sieht er als individuelle Pflicht eines Muslims, wenn islamische Länder angegriffen werden. Die Moscheegemeinde sagte dem SWR, man selbst habe keine extremistischen Positionen bei ihm wahrgenommen.
2: Ärzte und Wissenschaftler treffen sich heute in Koblenz zur jährlichen Gesundheitskonferenz Rheinland-Pfalz. Dabei geht es unter anderem um eine bessere ärztliche Versorgung in ländlichen Gebieten. In der Fußball-Champions League hat Bayern München beim norwegischen Club Stavanger 3:3 gespielt und RB Leipzig hat gegen Eindhoven mit 1:0 gewonnen. 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
5: Vorsicht bitte auf der B10 Ulm Richtung Stuttgart zwischen Esslingen-Oberesslingen und Esslingen-Zentrum. Eine ungesicherte Unfallstelle. A643 Mainz Richtung Wiesbaden zwischen Dreieck Mainz und Schiersteiner Kreuz. 6 Kilometer streckenweise stockender Verkehr. A8 Karlsruhe Richtung Stuttgart zwischen Pforzheim West und Pforzheim Ost. Ein Unfall auf der rechten Spur. 6 Kilometer Stau und es dauert ungefähr eine halbe Stunde länger dort. A81 Singen Richtung Stuttgart zwischen Böblingen-Hulb und Böblingen-Sindelfingen. 3 Kilometer Baustellenstau, eine Viertelstunde plus. B10 Ulm Richtung Stuttgart zwischen Pliensau-Vorstadt und Dreieck-Neckarpark. 7 Kilometer stockender Verkehr, auch eine Viertelstunde plus. Und dann haben wir die B465 Leutkirch im Allgäu, Biberach an der Riss. Die ist zwischen dem Abzweig nach Heid und Elleratshofen wegen einer Unfallaufnahme gerade in beide Richtungen gesperrt. Und da kommt noch rein, Vorsicht bitte, A8 Karlsruhe Richtung Stuttgart zwischen Karlsbad und Pforzheim West. Vorsicht, eine ungesicherte Unfallstelle. 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
5: Wir schauen mal eben nach Montabaur. Das ist leicht bewölkt bei 10 Grad. In Westerburg bewölkt bei 10 Grad. In Leimen bewölkt bei 12. Und in Schwäbisch Gmünd bewölkt bei 14 Grad. SWR 4 Wetterexperte Andreas Machalitzer weiß noch mehr über diesen Mittwoch.
6: Schönen guten Morgen. Wir starten in einen milden Mittwoch überall im Norden von Rheinland-Pfalz. Mit Spitzentemperaturen am Nachmittag von 15 Grad auf den Höhen im Westerwald und bis zu 18 Grad an der Lahn und am Rhein. Es gibt erstmal noch ein paar Nebelfelder, die lösen sich im Laufe des Vormittags auf. Und dann wird es ganz freundlich, Sonne und Wolken wechseln sich ab. Morgen und am Freitag ruhiges, trockenes Herbstwetter, teils mit zähem Nebel, teils mit Sonne.
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5: Guten Morgen und wir huschen hier gemeinsam rein in den Mittwoch. Oder vielleicht huschen wir auch erstmal rein in die Dusche, wie Sie mögen, zu einem 70er-Classic von Albert Hammond.
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10 nach 7 ist es. Kommen Sie gut rein in den Morgen des 14. Oktober. Heute werden schon die ersten Tickets für Weihnachtsmärkte verkauft. Kein Scherz. Zum Beispiel für die Ravenna-Schlucht im Schwarzwald. Zimmer, hatten wir nicht eben erst Sommer? Schönen Mittwoch mit SWR 4.

0: Guten Morgen. 7:15 ist es. Einen gemütlichen Mittwochmorgen wünschen wir Ihnen hier in SWR 4. Und es ist wirklich so, kein Quatsch. Wir freuen uns immer, wenn Sie sich bei uns melden. Egal auf welchem Weg und egal, was Ihnen am Herzen liegt. Klingeln Sie gern einfach mal kostenlos durch unter der 08000 70 4 mal die 4. Ist ja unsere neue Nummer, die 08000 70 4 mal die 4. Wir sind für Sie da im Südwesten. Michaela aus Dillingen zum Beispiel, die möchte ihrem Mann mal was Liebes übers Radio sagen. Warum denn, Michaela?
1: Ach Gott, weil er einfach herzig ist. Er ist für mich einfach der beste Mann der Welt. Er ist einfach, wenn ich ihn sehe, zaubert er immer noch ein Lächeln ins Gesicht. Er ist mein Glück. Er hat mich aus, ja, ich war tief unten und da hat er mich wieder rausgeholt. Und er ist einfach meine größte Liebe.
0: Ach, wie schön. Ach Mensch, wie heißt er denn?
1: Das ist der Simon.
0: Also Simon weiß jetzt, dass er gemeint ist. Wo, glauben Sie, hört er uns denn zu?
1: Zwischen Höchstädt und Dillingen an der Donau. Da fährt er mit seinen Schulkindern gerade dann rum.
0: Ah, er fährt Schulkinder zur Schule.
1: Wir fahren beide Schulkinder. Wir fahren fürs Rote Kreuz, fahren wir behinderte Kinder. Wir fahren da mit 26 Bussen und da können wir zwei dazu. Vor einem Jahr haben wir geheiratet.
0: Ach Mensch, und im Bus läuft SWR 4?
1: Im Bus läuft in beiden SWR 4, immer.
0: Dann hört er uns jetzt ja auch. Dann schicken wir ganz liebe Grüße an den Simon in den Bus und auch ganz liebe Grüße an die Kinder, die auf dem Weg zur Schule sind.
1: Genau so machen wir das. Also ich grüße meinen Schatz und ich liebe dich. Und ich grüße alle Kinder, wo wir in die Busse haben. Und natürlich auch unsere Kollegen und Kolleginnen.
0: Super, Michaela, das ist doch prima. Und dann hoffen wir, dass wir nicht nur den Simon, sondern auch den anderen ein Lächeln ins Gesicht zaubern.
1: Das hoffen wir, ja. So wollen wir das haben.
0: Schönen Mittwoch mit SWR 4. Guten Morgen.

0: 7:00 gleich 23 Minuten in SWF. Ja, wir schauen mal kurz, was auf der B10 los ist. Ulm Richtung Stuttgart zwischen Reichenbach, Hochdorf und Plochinger Dreieck. Vorsicht, da ist eine ungesicherte Unfallstelle auf der linken Spur. Fahren Sie vorsichtig rein in diesem Mittwoch.
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0: Es ist 7.30 Uhr.
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2: Aus dem Studio Koblenz mit Jessica Pfeiffer. Guten Morgen. Niedrigwasser wirkt sich auf Touristik in Koblenz aus. Flutbetroffene Kinder im Ahrtal lernen Selbstvertrauen in den Ferien. Und das Wetter, heute trocken, zeitweise Sonne bei 15 bis 18 Grad. Das anhaltende Niedrigwasser im Rhein hat auch Auswirkungen auf den Tourismus in Koblenz. Grund ist laut Koblenz Touristik, dass kaum Flusskreuzfahrtschiffe in Koblenz anlegen können. Michael Häusler mit mehr Informationen.
3: An den Schiffsanlegestellen an der Mosel, die Koblenz Touristik betreibt, wurden demnach rund 60% der gebuchten Liegeplätze storniert. Das sei wirtschaftlich deutlich spürbar, denn der Stadt entgingen damit unter anderem Liegegebühren. Auch bei den Stadtführungen gab es einen Einbruch, vor allem im August. Da waren es etwa 40% weniger als im Vorjahresmonat. Mittlerweile seien die Zahlen wieder angestiegen.

0: weil viele Reiseanbieter reagiert hätten und die Gäste mit dem Bus nach Koblenz bringen oder statt über den Rhein über die Mosel fahren. Welche Auswirkungen die fehlenden Touristen auf Gastronomie und Geschäfte haben, kann die Koblenz-Touristik nicht beziffern. Einige Geschäftsinhaber berichten demnach aber von deutlichen Umsatzeinbußen.
1: Bei der Herbstferienfreizeit stark wie die A, die diese Woche im Ahrtal läuft, geht es für etwa 20 flutbetroffene Kinder vor allem raus in die Natur. Bei Aktionen wie Abseilen oder einer Flussüberquerung will die Arbeiterwohlfahrt ihnen Resilienz und Selbstvertrauen mitgeben. Das sei für die jungen Menschen im Ahrtal sehr wichtig, sagte Tanja König. Sie leitet den Quartiertreff der AWO in Bad Neuenahr-Ahrweiler und ist auch für die Fluthilfe zuständig.
2: Die Kinder, die wir jetzt hier dabei haben, sind 7 bis 11 Jahre. Das heißt, die haben die Flut schon aktiv erleben müssen, aber vielleicht gar nicht einordnen können. Und was sie hier erfahren, ist, dass sie eigene Ressourcen haben, die sie selber erfahren, aber auch im Team erfahren, wo sie gegenseitig stärken können, dass sie Dinge an sich entdecken, wie Mut oder Fürsorge, die ihnen helfen, eben in schwierigen Situationen gut durchzukommen.
1: In Bendorf sollen heute die neuen Brücken für die Eisenbahnüberführung in der Engerser Straße eingehoben werden. Die beiden Stahlkonstruktionen werden laut Bahn mit Spezialfahrzeugen millimetergenau eingefahren. Das Ganze werde mehrere Stunden dauern. Die Arbeiten werden laut Bahn bewusst jetzt gemacht, weil die Strecke wegen der laufenden Generalsanierung zwischen Troisdorf und Wiesbaden momentan ohnehin gesperrt ist. Der Kreistag im Westerwald hat in seiner Sitzung den Nachtragshaushaltsplan für das laufende Jahr beschlossen. Landrat Lüttgefedder teilte mit, der Kreis stehe besser da als anfangs gedacht. Grund dafür ist demnach eine Nachzahlung bei der Schüler-B-Förderung.
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1: Heute früh ist es meist locker bewölkt, zum Teil hat sich Nebel gebildet. Diese Nebelfelder lösen sich dann tagsüber auf. Zeitweise zeigt sich auch die Sonne zwischen den Wolken bei 15 Grad an der Wied und 18 Grad in Andernach.
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4: A643 Mainz Richtung Wiesbaden, da geht's los. Zwischen dem Dreieck Mainz und Schiersteiner Kreuz 6 Kilometer streckenweise stockender Verkehr. A67 Mannheim Richtung Darmstadt, zwischen Lorsch und Gernsheim, da hat's gekracht, da gibt's 3 Kilometer Stau. A8 Karlsruhe Richtung Stuttgart, zwischen Karlsbad und Pforzheim West eine Unfallaufnahme. Auch 3 Kilometer Stau, 20 Minuten Zeitverlust und im weiteren Verlauf zwischen Pforzheim West und Pforzheim Ost 5 Kilometer Stau. A81 Singen Richtung Stuttgart zwischen Böblingen-Hulb und Sindelfingen Ost nach einem Unfall, auch 5 Kilometer Stau. Da dauert es ungefähr eine halbe Stunde länger. Und dann haben wir die B10 Ulm Richtung Stuttgart zwischen Esslingen-Zell und Plinsau-Vorstadt eine Unfallaufnahme. 5 Kilometer Stau, 20 Minuten plus und im weiteren Verlauf zwischen Hafen Süd und Dreieck Neckarpark 4 Kilometer Stau. Da dauert es eine Viertelstunde länger. 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Guten Morgen. Vielleicht haben Sie es gestern hier gehört, als Hildegard aus Malsch bei Ettlingen von ihrem täglichen Frühsport erzählt hat. Was sie da genau macht, das sagt sie uns gleich selbst, damit wir alle schön mitmachen. Und außerdem verrät sie uns, wie wir dem inneren Schweinehund schon früh morgens den Garaus machen. Nach 3 Hits.
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Schönen Mittwochmorgen für Sie um 7.41 Uhr. Wir fragen Sie ja gerade in unserem WhatsApp-Kanal, welchen Tee Sie am liebsten trinken. Tut ja richtig gut jetzt im Herbst, ne? Im Moment auf Platz 3 schwarzer Tee, auf Platz 2 Früchtetee und bisher die Nummer 1 der Pfefferminztee. Um 9 gibt's hier das Endergebnis. Also machen Sie gern noch mit in unserem SWR4 WhatsApp-Kanal.

0: 7.44 Uhr, es ist eine SWR 4, Viertel vor 8 also quasi. Und Sie kommen jetzt besonders gesund in diesem Mittwochmorgen. Wie das geht, das hat uns gestern hier schon Hildegard aus Malsch bei Ettlingen erzählt. Die macht nämlich morgens mit ihrem Mann immer so ein paar kleine Frühsportübungen. Und die machen wir jetzt alle gemeinsam. So, wir haben uns aufs Du geeinigt, Hildegard. Jetzt sag mal, warum machst du denn so diszipliniert jeden Morgen deine Gymnastik?
1: Weil ich finde, das ist einfach toll, den Tag zu begrüßen, langsam wach zu werden. Und wenn man sich dann den ganzen Körper etwas bewegt hat, dann ist man auch fit.
0: Sag doch mal jetzt mal so für Einsteiger, was wäre denn so eine gute Übung, die du uns empfiehlst?
1: Also zum Anfang muss man sich zuerst mal richtig strecken. Da muss er richtig sich dehnen auf die Zehenspitzen.
0: Ja, okay.
1: Macht sich ganz lang die Hände nach oben und tut sich richtig bis zur Decke dehnen.
0: Ah, sehr gut, das habe ich gemacht.
1: Und jetzt nehmen wir die Schultern. Wir stehen ganz locker auf dem Boden und gehen mit den Schultern nach hinten. Die drehen wir beide Schultern gleichzeitig.
0: Ja.
1: Nach hinten, bis zu den Ohren hoch und dann nach hinten weg.
0: Das sieht aber jetzt gut, dass uns keiner, wobei mich könnte man beobachten hier. Wir haben ja eine Webcam im SWR 4 Studio. Das sieht schon komisch aus, glaube ich. Aber gut.
1: Jetzt ist auch wichtig, dass man mit den Armen noch was macht. Die schlenkere ich rechts und nach links. Und dabei dreht sich der Oberkörper auch gleich mit.
0: Aber Hildegard, ich habe eine Frage unter uns beiden Pastorentöchtern. Dieser innere Schweinehund, ne? Wie kriegst du den denn morgens so zur Seite geschoben und weggesperrt, dass du jeden Morgen diese Gymnastik machst?
1: Ich sag einfach, wenn ich wach bin, tut mir das einfach gut. Und es ist in der Regel ja so, wenn man irgendwas regelmäßig macht, ob das Sport ist oder Laufen oder Essen oder Trinken, ganz egal. Alles, was in der Regelmäßigkeit ist, das macht man. Und zwar, wenn man es begonnen hat, dann gehört es einfach dazu.
0: Ach, also dann versuchen wir das doch jetzt alle mal. Wir begleiten Sie mit dem schönsten Musikmix in SWR 4.

Schönen Mittwoch zusammen mit dem 80er-Hit von Climie Fischer um 7.54 Uhr und mit dem Blick auf die Straßen. Vorsicht bitte auf der A3 Würzburg Richtung Nürnberg. Zwischen Würzburg-Heidingsfeld und Würzburg-Randersacker. Da liegt ein Metallteil auf der Fahrbahn. Und Vorsicht bitte auch auf der A6 Heilbronn Richtung Mannheim. In der Ausfahrt Wiesloch-Rauenberg, da steht ein brennendes Fahrzeug. Also auch da bitte vorsichtig fahren. Rein in diesen Mittwoch gleich um 8 gibt es hier das Wichtigste für den Moment aus unseren Nachrichten, damit Sie gut informiert in den Tag starten. Und bis dahin gibt es ja natürlich weiterhin den schönsten Musikmix. Das heißt Disco aus den 70ern. Ein Klassiker von Sister Sledge in SWR 4. 3, 2, 1. Geht los.

0: 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Einen schönen guten Morgen für Sie.
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9: Um 8 Uhr mit Andrea Schindler. Guten Morgen. Die Bundesregierung hat einen Kompromiss zur Zuckersteuer gefunden. Pfälzer Wein soll teurer werden. Das Wetter in Rheinland-Pfalz, teils neblig, später zeitweise Sonne, 15 bis 20 Grad. Das Bundeskabinett berät am Vormittag über die geplante Einführung einer Zuckersteuer auf gesüßte Getränke ab Juli. Die schwarz-rote Koalition hat ihren Streit beigelegt. Einzelheiten von Hauptstadtkorrespondent Jakob Mayer.
10: Laut dpa sind zwei Stufen geplant. Auf gesüßte Getränke mit einem Zuckergehalt ab 5 Gramm pro 100 Milliliter gilt demnach ein Steuersatz von 26 Cent. Bei einem Zuckergehalt von 8 Gramm sind es 32 Cent. Mit der Zuckersteuer will Bundesfinanzminister Lars Klingbeil Einnahmen für den Bundeshaushalt generieren und Getränkehersteller anregen, den Zuckergehalt von Getränken zu senken.
9: Bundeskanzler Merz gibt heute im Bundestag eine Regierungserklärung zum bevorstehenden EU-Gipfel ab. Die Staats- und Regierungschefs der Europäischen Union beschäftigen sich ab morgen in Brüssel unter anderem mit dem EU-Haushalt und neuen Schutzinstrumenten für die europäische Wirtschaft, vor allem mit Blick auf China. Die Nachricht von der Krebserkrankung von Papst Leo hat weltweit große Anteilnahme ausgelöst. Seine Ärzte hatten laut Gemelli-Klinik in Rom einen bösartigen Tumor aus der Lunge entfernt. In Leos Geburtsland USA und in seiner früheren Wahlheimat Peru versammelten sich die Menschen spontan zu Gebeten. In Uruguay richtete die Kirche einen Gebetszähler ein. Ziel sind insgesamt 3,5 Millionen Ave Maria, eins für jeden Uruguayer, für die Genesung des Papstes. Zu den Meldungen aus Rheinland-Pfalz. Pfälzer Wein wird vermutlich teurer. Der Vorsitzende von Pfalzwein e.V. Kranz sagte am Abend bei der Jahrgangspressekonferenz in Deidesheim, an Preiserhöhungen führe kein Weg vorbei.
11: Weil die Kosten weiter steigen und weil auch die Betriebe die letzten Jahre eher die Füße stillgehalten haben. Aber irgendwann muss man die Preise anpassen, weil sonst geht es irgendwann ans Eingemachte. Das wird sich irgendwo im Inflationsbereich bewegen. Das muss aber sein, um das Weiterleben des Betriebes zu sichern.
9: Mit der Weinernte in diesem Jahr zeigten sich die Vertreter der Weinwirtschaft zufrieden. Die Erntemenge habe zwar etwas unter dem Durchschnitt gelegen, die Qualität der Trauben sei aber sehr gut. Nach dem Großbrand mit Millionenschaden in einer Halle in Bollendorf in der Südeifel vor 5 Monaten ermittelt die Staatsanwaltschaft Trier gegen einen der Mieter wegen fahrlässiger Brandstiftung. Der Mann soll an einem Auto gearbeitet und möglicherweise vergessen haben, einen Baustrahler darunter auszuschalten. Bei dem anschließenden Brand erlitten mehrere Menschen Rauchvergiftungen. In der Umgebung verteilten sich asbesthaltige Brandrückstände. In der Fußball-Champions League hat Bayern München beim norwegischen Club Stavanger 3:3 gespielt. Und RB Leipzig hat sich am Abend gegen Eindhoven durchgesetzt mit 1:0. Mehr Nachrichten auch auf swraktuell.de.
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9: Vorsicht bitte auf der A5 Karlsruhe Richtung Basel zwischen Efringenkirchen und dem Dreieck Weil am Rhein. Eine ungesicherte Unfallstelle auf der linken Spur. Die A67 Mannheim Richtung Darmstadt ist zwischen Lorsch und Gernsheim wegen einer Unfallaufnahme gesperrt. Die Umleitungsempfehlung läuft über die U3. A8 München Richtung Karlsruhe zwischen Kirchheim-Tech West und Kreuz Stuttgart. 20 Kilometer streckenweise stockender Verkehr. Das dauert angeblich nur eine halbe Stunde länger für Sie, aber womöglich Tendenz steigend. A8 Karlsruhe Richtung Stuttgart zwischen Karlsbad und Pforzheim West. 4 Kilometer Stau, 20 Minuten plus. Und im weiteren Verlauf zwischen Pforzheim West und Pforzheim Ost 5 Kilometer stockender Verkehr in der Baustelle. A81 Singen Richtung Stuttgart zwischen Böblingen-Hulb und Sindelfingen-Ost. 5 Kilometer Stau, eine halbe Stunde plus. A81 Heilbronn Richtung Stuttgart zwischen Pleidelsheim und dem Dreieck Leonberg. 17 Kilometer streckenweise stockender Verkehr. Eine halbe Stunde plus auch dort. B10 Ulm Richtung Stuttgart zwischen Mettingen und dem Dreieck Neckarpark. 5 Kilometer Stau, 20 Minuten plus. Dann schauen wir auf die B27 Balingen Richtung Tübingen zwischen Balingen Süd, Messegelände und Balingen Zentrum. Eine Unfallaufnahme. Da liegen Fahrzeugteile auf der Fahrbahn. Auf der B29 Schwäbisch Gmünd Aalen Richtung Stuttgart, da ist der Gmünder Einhorntunnel nach einem Unfall gerade gesperrt. Und B33 Ravensburg-Konstanz zwischen Dürnast und Neuhaus. In beiden Richtungen jeweils 2 Kilometer Stau und das dauert jeweils eine Viertelstunde länger. 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
9: Wir schauen als erstes nach Bingen. Da ist es leicht bewölkt bei 10 Grad. In Landau bewölkt bei 12 Grad. Und in Ulm und Bietigheim-Bissingen, da ist es bewölkt bei 13 Grad. SWR4-Wetterexperte Andreas Machalitzer mit den Einzelheiten. Guten Morgen.
10: Schönen guten Morgen. Wir starten in einen milden Mittwoch überall im Norden von Rheinland-Pfalz mit Spitzentemperaturen am Nachmittag von 15 Grad auf den Höhen im Westerwald und bis zu 18 Grad an der Lahn und am Rhein. Es gibt erstmal noch ein paar Nebelfelder, die lösen sich im Laufe des Vormittags auf und dann wird es ganz freundlich. Sonne und Wolken wechseln sich ab. Morgen und am Freitag ruhiges, trockenes Herbstwetter, teils mit zähem Nebel, teils mit Sonne.
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9: Guten Morgen. Olivia Newton-John und das Electric Light Orchestra kommen mit einem 80er-Hit um die Ecke, der Ihnen garantiert beim Zähneputzen hilft. Immer schön im Takt. Oben, unten, rechts, links, oben, unten, rechts.
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Starten Sie gut in diesen Mittwoch mit SWR 4 um 8.13 Uhr. Am besten mit guter Laune. Ne? Da helfen die Supremes und ihr 60er Oldie. Guten Morgen.

0: Guten Morgen an diesem Mittwoch um 7:45 in der SWR 4. Und ja, es ist zwar erst Mittwoch, aber wir planen schon mal Ihre Wochenenden.
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0: 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Ja, direkt am Anfang, wenn Sie sich melden. 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Und da geht's für Sie zum Beispiel nach Bitburg in der Südeifel. Uschi Hallett von der Touristinformation im Bitburger Land. Was muss man denn bei Ihnen unbedingt gesehen haben?
2: Auf jeden Fall, das ist ein Muss, ist ein Besuch in der Bitburger Erlebniswelt. Es gibt den Bierbrunnen, aus dem zu bestimmten Anlässen auch Bier fließt. Aber auch im Umland die römische Villa Otwang mit originalen Mosaikfußböden und mehrere Schlösser und Burgen, die es in der Umgebung gibt, die auf jeden Fall interessant sind, bei einer Führung zu erkunden.
0: Also ich esse ja so gerne und quasi zu jeder Tages- und Nachtzeit. Was gibt's denn so zu essen in Bitburg?
2: An Essen auf jeden Fall Kapesteertisch. Das ist dort aus Kartoffeln und Sauerkraut gemacht mit Kassler. Es gibt den Eifler Döppekuchen und Himmel und Erd. Das isst man mit gebratener Blutwurst.
0: Also zum Frühstück jetzt noch nicht die Blutwurst, aber so gegen Mittag wäre ich dabei. 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

0: Es ist 8.30 Uhr.
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2: Aus dem Studio Koblenz mit Jessica Pfeiffer. Guten Morgen. In Koblenz diskutieren Experten zur ärztlichen Versorgung. Niedrigwasser wirkt sich auf Tourismus in Koblenz aus. Und das Wetter, heute trocken, zeitweise sonnig bei 15 bis 18 Grad. Wie kann die ärztliche Versorgung auf dem Land verbessert werden? Unter anderem damit beschäftigen sich Ärzte und Wissenschaftler auf der Gesundheitskonferenz Rheinland-Pfalz bei der CompuGroup Medical in Koblenz. Andreas Kriesam berichtet.
3: Auf der Konferenz soll das sogenannte Medical Intervention Car gezeigt werden, also ein hochmodernes Rettungsfahrzeug, das etwa mit Herz-Lungen-Maschine und anderen lebensrettenden Geräten ausgestattet ist. Auch im Blick der Tagung steht die Zukunft des Gesundheitsstandorts Rheinland-Pfalz und wie dieser gestärkt werden kann. Beispielsweise dadurch, dass vieles digital passiert, also Online-Beratung oder Online-Rezepte. Dazu bietet eine begleitende Ausstellung dem Fachpublikum Gelegenheit, sich konkrete Projekte anzusehen und mit Ärzten, Wissenschaftlern oder Menschen aus der Gesundheitsbranche ins Gespräch zu kommen. Die Gesundheitskonferenz tagt einmal jährlich und zum ersten Mal in Koblenz.
2: Das anhaltende Niedrigwasser im Rhein hat auch Auswirkungen auf den Tourismus in Koblenz. Grund ist laut Koblenz Touristik, dass kaum Flusskreuzfahrtschiffe in Koblenz anlegen können. Michael Häusler mit mehr Infos.
4: An den Schiffsanlegestellen an der Mosel, die Koblenz Touristik betreibt, wurden demnach rund 60% der gebuchten Liegeplätze storniert. Das sei wirtschaftlich deutlich spürbar, denn der Stadt entgingen damit unter anderem Liegeplätze.

0: Gebühren. Auch bei den Stadtführungen gab es einen Einbruch, vor allem im August. Da waren es etwa 40% weniger als im Vorjahresmonat. Mittlerweile seien die Zahlen wieder angestiegen, weil viele Reiseanbieter reagiert hätten und die Gäste mit dem Bus nach Koblenz bringen oder statt über den Rhein über die Mosel fahren. Welche Auswirkungen die fehlenden Touristen auf Gastronomie und Geschäfte haben, kann die Koblenz-Touristik nicht beziffern. Einige Geschäftsinhaber berichten demnach aber von deutlichen Umsatzeinbußen.
1: In Bendorf sollen heute die neuen Brücken für die Eisenbahnüberführung in der Engerser Straße eingehoben werden. Die beiden Stahlkonstruktionen werden laut Bahn mit Spezialfahrzeugen millimetergenau eingefahren. Das Ganze werde mehrere Stunden dauern. Die Arbeiten werden laut Bahn bewusst jetzt gemacht, weil die Strecke wegen der laufenden Generalsanierung zwischen Troisdorf und Wiesbaden momentan ohnehin gesperrt ist. Mehr Nachrichten und Geschichten aus der Region Koblenz und dem Ahrtal gibt es auch in unserem WhatsApp-Kanal und der heißt SWR Aktuell. Wie Sie den finden, steht auch im Internet unter SWR Koblenz.
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1: Heute früh ist es meist locker bewölkt, zum Teil hat sich Nebel gebildet. Diese Nebelfelder lösen sich am Tage dann ganz unterschiedlich schnell auf. Dann scheint neben einigen Wolken auch zeitweise die Sonne. Es bleibt trocken, die Temperaturen steigen auf 15 Grad an der oberen Wied und bis 18 Grad in Andernach und Sinzig.
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3: A67 Mannheim Richtung Darmstadt zwischen Lorsch und Gernsheim. Da läuft eine Unfallaufnahme. 4 Kilometer Stau gibt es und es dauert gerade über eine Stunde länger dort. A8 München Richtung Karlsruhe zwischen Kirchheim-Tech-West und dem Kreuz Stuttgart. 20 Kilometer streckenweise stockender Verkehr. Eine halbe Stunde plus. A8 Karlsruhe Richtung Stuttgart zwischen Karlsbad und Pforzheim-West. 2 Kilometer stockender Verkehr und im weiteren Verlauf zwischen Pforzheim-West und Pforzheim-Süd 6 Kilometer stockend in der Baustelle. Da dauert es ungefähr 20 Minuten länger. A81 Singen Richtung Stuttgart zwischen Böblingen-Hulb und Sindelfingen-Ost. 3 Kilometer stockend. A81 Heilbronn Richtung Stuttgart zwischen Pleidelsheim und Dreieck-Leonberg. 17 Kilometer streckenweise stockender Verkehr. Aktuell heißt es, dass es ungefähr eine halbe Stunde länger dauert dort. B10 Ulm Richtung Stuttgart zwischen Deizisau West und B14 Dreieck Neckarpark. Eine Baustelle auf Höhe Dreieck Neckarpark. 13 Kilometer streckenweise stockender Verkehr und ungefähr eine halbe Stunde Zeitverlust. Die B14 Untermünkheim-Steigenhaus Schwäbisch Hall ist zwischen der B19 Untermünkheim-Steigenhaus Autobahnzubringer und Wittighäuser Straße wegen eines Unfalls gerade in beide Richtungen gesperrt. Auf der B29 Schwäbisch Gmünd Ahlen Richtung Stuttgart ist der Gmünder Einhorntunnel nach einem Unfall gerade dicht. Und B33 Ravensburg-Konstanz zwischen Dürnast und Neuhaus in beiden Richtungen jeweils 2 Kilometer Stau wegen einer Baustelle und es dauert jeweils eine Viertelstunde länger. 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
3: Guten Morgen, vielleicht haben Sie es schon gehört. Der Euro-Jackpot von 120 Millionen Euro ist geknackt. Dieser völlig absurde Betrag geht an einen 35-Jährigen aus Nordrhein-Westfalen. Wahnsinn. Wir freuen uns hier über die etwas kleineren Dinge, über einen 70er Classic zum Beispiel von den Sutherland Brothers. Schönen Mittwoch.
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Die Beatles bringen so ein bisschen Wärme in diesem Mittwochmorgen hier in SWR 4 um 8.41 Uhr. Und frische Luft gibt's obendrauf, denn es ist gerade eine gute Zeit, um mit dem Hund rauszugehen. Vielleicht in den Häslachwald bei Stuttgart-Pliningen oder in die Hörther Rheinaue im Kreis Germersheim. Mit Tina Turner im schönsten Musikmix in SWR 4.

0: SWR 4 ist hier. Um 8.45 Uhr, Viertel vor 9 ist es und wir starten recht mild in diesem Mittwoch. Fast flächendeckend haben wir zweistellige Werte im Südwesten. Wetterexperte Andreas Machalitzer, was bringt der Tag denn sonst so?
1: Ja, zunächst noch mal die allerletzten Regentropfen ganz im Süden Baden-Württembergs, am Bodensee und im Allgäu. Das lässt so langsam nach, denn der Luftdruck steigt von Westen her, rückt das Hoch Florian zu uns rein und damit sind keine weiteren Regenwellen mehr zu erwarten. Stattdessen wird sich die Sonne im Laufe des Tages immer besser durchsetzen. Zum einen eben gegen die Wolken im Süden Baden-Württembergs, zum anderen auch gegen Nebelfelder, die sich über Nacht im Norden Baden-Württembergs und in Rheinland-Pfalz gebildet haben. Die werden in den nächsten Stunden mehr und mehr verschwinden und dann haben wir am Nachmittag vielerorts freundliches Wetter mit teils auch längeren sonnigen Phasen. Bei Höchsttemperaturen weiter im milden Bereich von 15 bis 21 Grad. Am wärmsten wird es dabei entlang des Oberrheins von der Altenau bis ins Markgräfler Land.
0: Also super nochmal für eine kleine Fahrradtour. Ja. Stelle ich dann das Rad heute Abend in die Garage oder lasse ich das draußen? Wie geht das morgen weiter?
1: Ja, wir können es die nächsten Tage auch noch durchaus mal rausholen und eine Runde drehen, denn es wird immer wieder freundliche Phasen und Sonnenschein geben. Es geht ja bis zum Freitag mit diesem trockenen und relativ milden Herbstwetter weiter. An den Nachmittagen Temperaturen weiterhin von rund 15 bis 21 Grad. Die Nächte werden allerdings wieder ein bisschen kälter sein. Und vor allem breitet sich über Nacht in den Niederungen Nebel aus. Der kann sich dann vor allem an den Flüssen wie am Rhein oder auch an der Donau hartnäckig halten, zum Teil bis in den frühen Nachmittag rein. Ansonsten Sonne und einige Wolken. Also noch mildes, schönes Herbstwetter, bevor es am Wochenende dann wechselhafter und auch kälter wird.
0: Na prima, also dann, was auch immer Sie heute machen, Fahrradtour oder einen ausgiebigen Spaziergang, wir sind dabei. Jetzt mit einem 70er-Classic von Neil Diamond in SWR 4.

Ein toller 60er Oldie am Mittwochmorgen in SWR 4. So, und jetzt lehnen wir uns zurück, schnaufen mal durch und genießen unsere Tasse Kaffee oder Tee zu diesem gefühlvollen 70er-Classic von Barry Manilow. Mandy in SWR 4 um 8 Uhr gleich 52 Minuten. Schönen Mittwoch.

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11: Um 9 Uhr mit Andrea Schindler. Guten Morgen. Ein erster Prozess zur Verantwortung für die Nord Stream-Sabotage beginnt. In einer Ludwigshafener Moschee soll ein Prediger Bezug zur islamistischen Muslimbruderschaft haben. Das Wetter in Rheinland-Pfalz, teils neblig, dann zeitweise Sonne, 15 bis 20 Grad. 4 Jahre nach den Anschlägen auf die Nord Stream Pipelines beginnt heute in Hamburg der Prozess gegen einen der mutmaßlichen Täter. Er soll als Offizier der ukrainischen Armee zivile Ziele angegriffen und damit Kriegsverbrechen begangen haben. Aus Hamburg, Elke Spanner.
12: Der Angeklagte soll damals das Sabotagekommando angeführt haben. Das war laut Anklage mit einer gecharterten Segeljacht von Rostock aus auf die Ostsee gefahren und hatte Sprengsätze an den Nord Stream Gasleitungen befestigt. Die explodierten. Das Ganze war wenige Monate, nachdem Russland seinen Angriffskrieg auf die Ukraine begonnen hatte. Der 50-Jährige war Offizier der ukrainischen Armee. Der Generalbundesanwalt geht in der Anklage davon aus, dass er im Auftrag staatlicher Stellen handelte. Der ukrainische Präsident Volodymyr Zelensky hat eine Verantwortung allerdings stets zurückgewiesen.
11: Die schwarz-rote Koalition hat sich laut Bundesfinanzministerium grundsätzlich auf eine Zuckersteuer für gesüßte Getränke geeinigt. Am Vormittag ist das Thema im Kabinett. Ab 5 Gramm Zucker in 100 Millilitern soll dann ab Juli eine Literflasche 26 Cent mehr und ab 8 Gramm 32 Cent mehr kosten. Der ChatGPT-Entwickler OpenAI hat nach eigenen Angaben in einem seiner Konferenzräume eine Abhörwanze gefunden. In dem Besprechungsraum wurden oft Geschäftsgeheimnisse besprochen, hieß es. Ein 35-jähriger Mitarbeiter soll dahinter stecken. Der Mann aus Saudi-Arabien wurde festgenommen. Zu den Meldungen aus Rheinland-Pfalz. Ein Prediger in der Ludwigshafener Anur-Moschee bewegt sich offenbar im Umfeld der islamistischen Muslimbruderschaft. Nach SWR-Recherchen ist er sogenannter Botschafter einer Vereinigung in der Türkei, die von der Muslimbruderschaft gegründet wurde. SWR-Redakteur Erik Beres berichtet.
13: Der deutsche Ägypter hat sich in einer Zeitschrift des Vereins in der Türkei positiv zu einem Gründer der Hamas geäußert. Die Hamas ist als Terrororganisation eingestuft und gilt als Ableger der Muslimbruderschaft. In Predigten des Mannes, die er wohl in der Anur-Moschee gehalten hat, sehen Experten ebenfalls Bezüge zur Muslimbruderschaft. Den Dschihad sieht er als individuelle Pflicht eines Muslims, wenn islamische Länder angegriffen werden. Die Moscheegemeinde sagte dem SWR, man selbst habe keine extremistischen Positionen bei ihm wahrgenommen.
11: Vor dem Mainzer Landgericht steht heute ein Mann, der seinen 6 Monate alten Sohn als Geisel genommen haben soll. Laut Anklage durfte er das Kind nur noch über das Jugendamt sehen, weil er seine Ex-Partnerin in der Schwangerschaft mit einem Messer bedroht haben soll. Er habe seiner Ex-Partnerin mit dem Sohn abgepasst und sich dann mit dem Baby und einem Messer in einer Kellerwohnung verschanzt. Ein SEK-Team konnte den Mann dann zum Aufgeben bewegen. Mehr Nachrichten auch auf swraktuell.de.
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4: Vorsicht bitte auf der A8 München Richtung Stuttgart in der Einfahrt Wendlingen. Gefahr durch eine ungesicherte Unfallstelle. A3 Frankfurt Richtung Würzburg zwischen Frankfurt Süd und Offenbacher Kreuz. Ein Unfall. 5 Kilometer Stau. Eine knappe halbe Stunde dauert es da länger. A5 Karlsruhe Richtung Frankfurt zwischen Karlsruhe Nord und Bruchsal. Eine Unfallaufnahme. 3 Kilometer Stau und eine Viertelstunde plus. A8 München Richtung Karlsruhe zwischen Kirchheim-Tech West und Kreuz Stuttgart. 20 Kilometer streckenweise stockender Verkehr, 40 Minuten Zeitverlust. A81 Heilbronn Richtung Stuttgart zwischen Weinsberg-Ellhofen und Heilbronn unter Gruppenbach. Ein defektes Fahrzeug in der Baustelle, 5 Kilometer stockender Verkehr, eine Viertelstunde plus. B10 Ulm Richtung Stuttgart zwischen Deizisau West und Dreieck-Neckar-Park in der Baustelle, 12 Kilometer streckenweise stockender Verkehr. Das dauert ungefähr eine halbe Stunde länger dort. Die B14 unter Münkheim-Steigenhaus, Schwäbisch Hall, ist zwischen der B19 unter Münkheim-Steigenhaus, Autobahnzubringer und Wittighäuser Straße wegen eines Unfalls gerade in beide Richtungen gesperrt. B31 Lindau Richtung Friedrichshafen, zwischen B467 Kressbronn und Friedrichshafen Ost B31. 10 Kilometer streckenweise Stau und stockender Verkehr. Eine knappe halbe Stunde dauert das für Sie länger. Und B33 Ravensburg-Konstanz zwischen Dürnast und Neuhaus in beiden Richtungen wegen einer Baustelle jeweils 2 Kilometer Stau und jeweils eine Viertelstunde Zeitverlust. 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
4: Wir schauen nach Ramstein-Miesenbach, da haben wir 9 Grad. Ansonsten, also es ist flächendeckend bewölkt, so sieht es aus. Hier haben wir in Leimen und Germersheim Wolken und 10 Grad. Und in Isny ist es bedeckt bei 13 Grad. Mehr über diesen Mittwoch weiß SWR4-Wetterexperte Andreas Machalitza.
14: Schönen guten Morgen. Wir starten in einen milden Mittwoch überall im Norden von Rheinland-Pfalz mit Spitzentemperaturen am Nachmittag von 15 Grad auf den Höhen im Westerwald und bis zu 18 Grad an der Lahn und am Rhein. Es gibt erstmal noch ein paar Nebelfelder, die lösen sich im Laufe des Vormittags auf und dann wird es ganz freundlich. Sonne und Wolken wechseln sich ab. Morgen und am Freitag ruhiges, trockenes Herbstwetter, teils mit zähem Nebel, teils mit Sonne.
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4: Guten Morgen. Ja, wir starten hier gemeinsam in den Mittwoch mit einer Zeitung in der einen Hand und einer Tasse Tee in der anderen. Wir haben Sie in unserem SWR4 WhatsApp-Kanal gefragt, was Ihr Lieblingstee ist. Und es ist ein harter Kampf gewesen am Ende. Schwarzer Tee, Früchtetee, Pfefferminztee, fast Kopf an Kopf. Aber es gibt einen klaren Gewinner. Und das ist der Pfefferminztee. Jo, das ist Ihr Lieblingstee. Ab 9:30 gewinnen Sie mit ein bisschen Glück hier die passende SWR4-Tasse dazu.
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Schönen Mittwoch zusammen. 9.13 Uhr ist es in SWR 4 von O bis O. Da war doch was, ne? So langsam können die Sommerreifen runter. Die Werkstätten sind schon gut gefüllt. Aber mit uns vergeht die Wartezeit beim Räderwechsel wie im Flug. Mit einem 70er Classic von Amanda Lear im schönsten Musikmix in SWR 4. 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

0: Schönen Mittwoch um 9.17 Uhr in SWR 4. 14. Oktober haben wir zu fassen. Es wird wieder relativ mild, aber Sie sehen es am Laub und so weiter. Also der Herbst ist da. Und im Herbst, ich finde das ja auch sehr schön, machen wir uns sonst sehr gerne gemütlich. Brühen leckeren Tee auf, holen was Leckeres aus dem Ofen. Unser SWR 4 Koch Jörg Ilshöfer, der hilft da mit einem ganz tollen Rezept für diese Jahreszeit. Dafür brauchen Sie nur ein ganz paar Zutaten, die Sie vielleicht sowieso noch zu Hause haben.
1: Heute gibt es einen wohligen Ofenschlupfer. Wir haben jetzt Herbstzeit, das heißt, wir brauchen diese Wohligkeit. Und daher Ofenschlupfer mit Apfel und natürlich mit Hefezopf. Nicht mit alten Brötchen, wie normalerweise klassisch gemacht wird. Nein, mit einem wunderbaren, frischen oder auch einen Tag alten Hefezopf oder mit einem Brioche. Einfach super lecker und passt wunderbar in diese Jahreszeit.
0: Was Sie sonst noch brauchen, das hören Sie hier in SWR 4 um 11:45 nachher. Und das Rezept haben wir jetzt schon auf swr4.de. Ihr Mittwochmorgen ist hier mit den Bee Gees, mit einer Nummer, die immer noch genauso schön ist wie damals in den 60ern. To Love Somebody in SWR 4.

0: 9.24 Uhr in SWR 4. Kurzer Blick auf die Straße. Vorsicht bitte, A81 Singen Richtung Stuttgart zwischen Rottweil und Oberndorf. Eine ungesicherte Unfallstelle.
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0: Es ist 9.30 Uhr.
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2: Aus dem Studio Koblenz mit Jessica Pfeiffer. Guten Morgen. Bau der neuen Synagoge in Koblenz soll im März beginnen. Experten diskutieren in Koblenz über ärztliche Versorgung. Und das Wetter trocken, zeitweise sonnig bei 15 bis 18 Grad. Der Bau der neuen Synagoge in Koblenz soll voraussichtlich im kommenden März beginnen. Das hat der Vorsitzende der jüdischen Kultusgemeinde in Koblenz dem SWR gesagt. Maike König mit mehr Infos.
3: Die neue Synagoge mit Gemeindezentrum soll auf einem Grundstück in der Weißergasse am Rande der Koblenzer Altstadt entstehen. Die Pläne seien weit fortgeschritten, so der Vorsitzende der jüdischen Kultusgemeinde. Zurzeit liefen noch Absprachen, beispielsweise über den Bau des rituellen Bades oder die Parkplätze. Kommenden März soll es dann mit den Bauarbeiten losgehen. Um die 8 Millionen Euro werde der Neubau kosten. Er wird von Bund, Land, der Stadt Koblenz, dem Zentralrat der Juden sowie der jüdischen Gemeinde und dem Förderverein finanziert. Die eigentliche Synagoge in der Koblenzer Altstadt war in der Pogromnacht 1938 verwüstet worden und später bei einem Bombenangriff abgebrannt.
2: Am 29. Oktober soll es in der DRK-Begegnungsstätte in Koblenz einen Vortrag des Architekten über den Stand der Dinge beim Neubau der Synagoge geben. Wie kann die ärztliche Versorgung auf dem Land verbessert werden? Unter anderem damit beschäftigen sich Ärzte und Wissenschaftler heute auf der Gesundheitskonferenz Rheinland-Pfalz in Koblenz. Andreas Griesam berichtet.
4: Auf der Konferenz soll das sogenannte Medical Intervention Car gezeigt werden, also ein hochmodernes Rettungsfahrzeug, das etwa mit Herz-Lungen-Maschine und anderen lebensrettenden Geräten ausgestattet ist. Auch im Blick der Tagung steht die Zukunft des Gesundheitsstandorts Rheinland-Pfalz und wie dieser gestärkt werden kann. Beispielsweise dadurch, dass vieles digital passiert, also Online-Beratung oder Online-Rezepte. Dazu bietet eine begleitende Ausstellung dem Fachpublikum Gelegenheit, sich konkrete Projekte anzusehen und mit Ärzten, Wissenschaftlern oder Menschen aus der Gesundheitsbranche ins Gespräch zu kommen. Die Gesundheitskonferenz tagt einmal jährlich und zum ersten Mal in Koblenz.

0: Koblenz.
1: Viele Studierende müssen immer höhere Semesterbeiträge zahlen, auch an der Uni Koblenz. Nach Angaben der Hochschulen liegt das unter anderem am teureren Deutschlandticket. Es ist Teil des Semesterbeitrags. Studierende zahlen zwar 40% weniger für das Ticket, trotzdem ist der Preis um 18 Euro gestiegen. Zum Semesterbeitrag gehören außerdem noch Beiträge für das Studierendenwerk und die Studierendenvertretung ASTA. Damit werden beispielsweise die Mensa, Wohnheimplätze oder Beratungsangebote finanziert. Der Semesterbeitrag in Koblenz liegt aktuell bei rund 360 Euro. Er ist in den vergangenen 2 Jahren um mehr als 100 Euro gestiegen.
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1: Heute lösen sich die Nebelfelder nur langsam auf. Daneben zeigt sich dann zeitweise auch die Sonne bei 15 bis 18 Grad.
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3: Vorsicht bitte auf der A8 Karlsruhe Richtung Stuttgart. Zwischen Kreuz Stuttgart und Möhringen, da steht ein defekter Laster. Vorsicht auf der A81 Heilbronn Richtung Stuttgart zwischen Feuerbach und dem Dreieck Leonberg, eine ungesicherte Unfallstelle. Und Vorsicht auf der A81 Singen Richtung Stuttgart zwischen Rottweil und Oberndorf, auch eine ungesicherte Unfallstelle in der Baustelle. A3 Frankfurt Richtung Würzburg zwischen Frankfurt Süd und Offenbacher Kreuz, 5 Kilometer Stau, das dauert eine knappe halbe Stunde länger dort. A5 Karlsruhe Richtung Frankfurt zwischen Karlsruhe Nord und Bruchsal, 3 Kilometer Stau, eine Viertelstunde plus. A8 München Richtung Karlsruhe zwischen Kirchheim-Tech West und dem Kreuz Stuttgart, 11 Kilometer streckenweise stockender Verkehr und 20 Minuten Zeitverlust. A81 Singen Richtung Stuttgart zwischen Böblingen-Hulb und dem Kreuz Stuttgart, 7 Kilometer Stau, auch 20 Minuten Zeitverlust. A81 Stuttgart Richtung Würzburg zwischen Ilsfeld und Weinsberg-Ellhofen, ein Liegenbleiber in der Baustelle, 5 Kilometer stockender Verkehr und eine Viertelstunde plus. B10 Ulm Richtung Stuttgart zwischen Esslingen Zentrum und Dreieck Neckarpark, 7 Kilometer Stau, 20 Minuten plus. B31 Lindau Richtung Friedrichshafen zwischen dem Tunnel Diepholzberg und Friedrichshafen Ost, B31, 11 Kilometer streckenweise Stau und stockender Verkehr, das dauert eine halbe Stunde länger dort. Und die B33 Ravensburg-Konstanz zwischen Dürnast und Neuhaus, in beiden Richtungen 2 Kilometer Stau, weil da gebaut wird. Und in beiden Richtungen dauert das ungefähr eine Viertelstunde länger. 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
3: Guten Morgen und mit einer brandneuen SWR 4 Tasse, die Sie bekommen mit ein bisschen Glück, wenn Sie uns sagen, zu welchem Hit dieser Anfang hier gehört. Das haben Sie schon mal gehört, oder? Aber wie heißt der Hit? Verraten Sie es uns. Ich freue mich auf Sie.
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Schönen Mittwoch Ihnen allen in SWR 4. Und der ein oder andere wird vielleicht schon leicht nervös, denn heute startet der Südwesten in die europäischen Wettbewerbe im Fußball. Der VfB Stuttgart in der Slowakei gegen Bratislava, Champions League. Und morgen dann Europa und Conference League mit Hoffenheim und Freiburg. So, wer lieber feiern geht, anstatt Fußball zu schauen, in Ludwigshöhe, Rheinhessen, gibt's Afterwork-Shoppe auf der Terrasse am Weinberg und Federweißerfest in Neustadt-Musbach an der Weinstraße. 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

0: SWR 4 ist hier um 9.46 Uhr und Sie haben es gehört, wir haben eine Tasse zu verschenken. Vorausgesetzt, Sie wissen, zu welchem Hit dieser Anfang hier gehört. Ja, was ist denn das, was wir da suchen? Michaela aus Waldenburg im Hohenlohe-Kreis glaubt das zu wissen. Hallo Michaela.
1: Hallo.
0: Was suchen wir denn?
1: Ja, von Nick Cayman, Each Time You Break My Heart.
0: Mhm, mal reinhören. Sehr gut, eingelocht. Hervorragend, da geht die Tasse zu Ihnen nach Waldenburg. Glückwunsch.
1: Dankeschön.
0: Michaela, das kam ja aus der Pistole geschossen, Mensch. War das so Ihre Zeit, die 80er?
1: Absolut, absolut. Da bin ich viel unterwegs gewesen.
0: Ah, sehr gut.
1: Tanztechnisch früher, ja. Und das, solche Musik, die bleibt hängen, weil das war musiktechnisch das beste Jahrzehnt überhaupt.
0: Ah, sehen Sie. Ja, finde ich auch. Also ich persönlich mag auch die 70er wirklich sehr, aber
1: auch,
0: 80er
1: auch,
0: haben Sie recht. Da.
1: Auch 70er sind toll, aber die 80er waren zum Feiern besser.
0: Tanztechnisch, was heißt denn das?
1: Also in Discos, im Club. Heute heißt es ja Clubs, damals waren es Discos. Viel unterwegs gewesen in meiner Jugendzeit, ja.
0: Also Sie haben ordentlich Gas gegeben.
1: Ja, kann man sagen.
0: Weil tanztechnisch hätte ja auch sein können, Sie haben so Paartanz gemacht oder so. Ne?
1: Nicht wirklich.
0: Nicht wirklich.
1: Nicht wirklich.
0: Lieber ganz wild die Haare geschüttelt in der Mitte der Tanzfläche zu Nick Cayman.
1: Jawohl.
0: Sehr gut. Also wir schicken die SWR 4 Tasse nach Waldenburg und wir hören jetzt natürlich und schütteln das Haar dabei. Nick Cayman aus den 80ern. Each time you break my heart. Machen wir noch eine kleine Zeitreise wieder zurück in die wilden 80er. Die zerrissenen Jeans, die Jeansjacke, die Dauerwelle. Oh, die hochtopierten Haare. Das war schön. Hier ist SWR 4. Guten Morgen.

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8: Um 10 Uhr mit Christine Weidt. Guten Tag. Das Bundeskabinett beginnt seine Beratungen über die Zuckersteuer. Wein aus der Pfalz dürfte teurer werden. Das Wetter in Rheinland-Pfalz, örtlich Nebel, sonst teils Sonne und bis 20 Grad. Das Bundeskabinett kommt in diesen Minuten in Berlin zusammen. Eines der Themen, die Zuckersteuer, auf die sich die schwarz-rote Koalition geeinigt hat. Es geht, je nach Zuckergehalt, um bis zu 32 Cent, die ab Juli kommenden Jahres anfallen sollen. Aus Berlin Jakob Mayer.
9: Bundesfinanzminister Lars Klingbeil will so Einnahmen für den Bundeshaushalt erzielen und Hersteller anregen, den Zuckergehalt von Getränken zu senken. Die Steuer soll dem Bund im kommenden Jahr rund 690 Millionen Euro einbringen, 2028 dann 925 Millionen. Unionsfraktionschef Thorsten Frey nannte es im Deutschlandfunk zwar problematisch, eine Steuer einzuführen, in einer Situation, in der man sich um die Finanzierung der Lebenshaltungskosten vieler Menschen sorgen müsse. Das sei aber Teil der Gesundheitsprävention im Rahmen der Reform der gesetzlichen Krankenversicherung.
8: Rund 4 Jahre nach den Anschlägen auf die Nord Stream Pipelines in der Ostsee muss sich jetzt erstmals einer der mutmaßlichen Täter vor Gericht verantworten. Am Vormittag beginnt vor dem Oberlandesgericht in Hamburg der Prozess. Die Bundesanwaltschaft wirft dem Mann vor, als Offizier der ukrainischen Armee zivile Ziele angegriffen und damit Kriegsverbrechen begangen zu haben. Die ukrainische Hauptstadt Kiew ist erneut von Raketen aus Russland getroffen worden. Auch diesmal habe es keine vorherige Warnung der Verbündeten gegeben, sagte der ukrainische Präsident Zelensky. Die US-Regierung bestritt zuletzt Vorwürfe aus Kiew, wonach militärische Informationen nicht mehr mit den Ukrainern geteilt würden. Jetzt Neues aus Rheinland-Pfalz. Pfälzer Wein wird vermutlich teurer. Der Vorsitzende vom Verein Pfalzwein Kranz sagte bei der Jahrgangspressekonferenz in Deidesheim, an Preiserhöhungen führe kein Weg vorbei.
10: Weil die Kosten weiter steigen und weil auch die Betriebe die letzten Jahre eher die Füße stillgehalten haben. Aber irgendwann muss man die Preise anpassen, weil sonst geht es irgendwann ans Eingemachte. Das wird sich irgendwo im Inflationsbereich bewegen. Das muss aber sein, um das Weiterleben des Betriebes zu sichern.
8: Mit der Weinernte in diesem Jahr zeigten sich die Vertreter der Weinwirtschaft zufrieden. Die Erntemenge habe zwar etwas unter dem Durchschnitt gelegen, die Qualität der Trauben sei aber sehr gut. In Koblenz hat die jährliche Gesundheitskonferenz Rheinland-Pfalz begonnen. Dort wollen Ärzte und Wissenschaftler unter anderem darüber sprechen, wie die ärztliche Versorgung auf dem Land verbessert werden kann. Auf der Konferenz soll das Medical Intervention Car gezeigt werden. Das ist ein hochmodernes Rettungsfahrzeug mit Herz-Lungen-Maschine und anderen lebensrettenden Geräten. Mehr Nachrichten auf swraktuell.de.
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11: 3:10. Guten Morgen. A5 Karlsruhe Richtung Frankfurt. Zwischen Karlsruhe, Durlach und Bruchsal steht ein defekter LKW auf dem Standstreifen. 4 Kilometer stockender Verkehr. Verzögerung etwa eine Viertelstunde. A8 Stuttgart Richtung Karlsruhe. Zwischen Stuttgart-Möhringen und Kreuz Stuttgart 3 Kilometer stockend. A81 Stuttgart Richtung Würzburg zwischen Ilsfeld und Weinsberg-Ellhofen. Da steht ein defektes Fahrzeug im Baustellenbereich, 3 Kilometer stockend. B10 Ulm Richtung Stuttgart zwischen Esslingen Zentrum und Dreieck-Neckar-Park, Baustelle. Hier ist nur eine Spur frei. Aktuell gibt's da 7 Kilometer Stau. Dauert bis zu 20 Minuten länger. B31 Lindau Richtung Friedrichshafen zwischen Tunnel Diepoldsberg und Friedrichshafen Ost. B31, 11 Kilometer streckenweise Stau und stockender Verkehr. Verzögerung hier etwa eine halbe Stunde. B33 Ravensburg-Konstanz zwischen Dürnerst und Neuhaus in beiden Richtungen wegen einer Baustelle jeweils 2 Kilometer Stau, Viertelstunde mehr einplanen. 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
11: In Offenburg bewölkt 14 Grad, Mayen bewölkt 9, Buchen bedeckt 11 und Ludwigshafen ein paar Wölkchen bei 11 Grad. Die Aussichten von Andreas Machalitzer.
12: Mit trockenem und relativ mildem Herbstwetter geht es weiter im nördlichen Rheinland-Pfalz und das bis zum Freitag. Heute Mittag und am Nachmittag wechseln sich immer wieder Sonne und einige dichte Wolken ab. Bei Höchsttemperaturen von 15 Grad im hohen Westerwald und 18 Grad entlang des Mittelrheins. In der kommenden Nacht breiten sich einige Nebelfelder aus. Sie können sich morgen örtlich hartnäckig halten, vor allem entlang des Rheins. Ansonsten wieder Sonne und einige Wolkenfelder bei 15 bis 19 Grad. Ähnliches Wetter auch am Freitag. Das Wochenende wird dann wechselhafter und kälter.
11: Danke, Andreas.
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11: Hallo, ich grüße Sie sehr herzlich. So eine Baustelle in der eigenen Straße, fast vor der Haustür. Normalerweise Grund für Frust und Ärger. Nicht so in Trier. Da sorgt eine Baustelle für ungewohnte, wohltuende Ruhe. Und wir freuen uns gleich mal mit den Anwohnern hier nach drei Hits.
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0: The Walls. Joan of Arc. Made of Orleans. OMD hier in SWR 4. Wir haben es 14 Minuten nach 10 am Mittwoch. Während uns viele Baustellen ja so richtig auf die Nerven gehen, gibt es eine, die gerade für unglaubliche Ruhe sorgt. In Trier-Pallien ist die Bonner Straße komplett gesperrt wegen Bauarbeiten. Normalerweise brettern da zig Autos und LKWs durch. Und jetzt ist es da gerade ziemlich leise. Das freut vor allem die Anwohner. Einer von ihnen hat eine von den Anwohnern hat unser SWR4-Reporter Sebastian Grauer besucht.
1: Also ich war bei Elke Gerber Eckert. Sie wohnt in einem Haus direkt eben an der Bonner Straße. Und da habe ich schon extrem gemerkt, wie entspannt sie derzeit ist. Sie hatte eine Tasse Kaffee in der Hand, stand dabei auf ihrer Terrasse und genoss die Aussicht und vor allem eben auch die Ruhe.
2: Kein Vergleich gegenüber dem, was vorher war. Die Stille zu genießen, Vogelgezwitscher zu hören, hört man wahrscheinlich immer wieder im Hintergrund. Abends das Käuzchen zu hören, was man sonst nie gehört hatte. Oder den Uhu und die Amseln und die, was weiß ich, Vögelchen. Es ist kein Vergleich.
0: Was für ein schöner Tausch. Also Vogelzwitschern dank Baustelle. Wie ist denn die Lage da sonst üblicherweise in Trier-Pallien?
1: Am Tag fahren hier normalerweise Hunderte, wenn nicht Tausende Lkw und Autos durch. Das Ganze hat natürlich auch gesundheitliche Folgen, wie Elke Gerber-Eckert sagt.
2: Diese Lärmbelästigung, dieser Stressfaktor Lärm, wirkt sich gesundheitlich leider auch auf meine Befindlichkeit aus. Mein Blutdruck hat sich erhöht. Ich muss regelmäßig Tabletten nehmen.
1: Nicht zuletzt deswegen hat sie sich auch vor Jahren schon in einer Bürgerinitiative engagiert. Sie konnte damals erreichen, dass ein Tempolimit von 30 Stundenkilometer eingeführt wurde. Wenigstens etwas, muss man ja sagen. So ruhig, wie es jetzt aber ist, war es noch nie.
0: Bis zum Frühjahr 2027 soll die Baustelle noch blau bleiben. Anwohnerin Elke freut sich.
2: Es ist jetzt ein Geschenk für ein halbes Jahr, das nehme ich so als Geschenk an. Und dann werden wir uns mit dem Alltag wieder arrangieren müssen. Weg wollte ich hier nicht, auch wenn es lärmt. Es zwitschert ja trotzdem immer noch weiter.
0: Und wir wünschen, dass die Entspannung möglichst lange anhält. Hier ist SWR 4 am Mittwoch.

Jackson 5, I'll Be There, so ein Lied so richtig voller Wärme und mit einer tollen Botschaft, dass da jemand ist, wenn man ihn braucht. Wie sieht's aus? Sie brauchen gerade einen kleinen Push für Ihre Mittwochslaune. Ach, wie praktisch, da haben wir was für Sie. Wie wäre es mit diesem 80er-Hit von Ricky Poveri? Sara, perché diamo? Für die gute Laune hier in

0: 10.30 Uhr.
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2: Aus dem Studio Koblenz mit Jessica Pfeiffer. Guten Tag. Städte und Gemeinden im Norden des Landes bekommen Fördergelder für ihre Innenstädte. Bau der neuen Synagoge in Koblenz soll im Frühjahr beginnen. Und das Wetter, heute trocken, zeitweise Sonne bei 15 bis 18 Grad. Viele Städte im Norden von Rheinland-Pfalz bekommen Fördergelder aus dem Bund-Länder-Programm Wachstum und nachhaltige Entwicklung, nachhaltige Stadt. Alleine die Gemeinde Selters im Westerwald erhält für eine barrierefreie und klimaangepasste Innenstadt mehr als 1 Million Euro. Andreas Griesam, welche Gemeinden kommen denn noch in den Genuss von Fördergeldern?
3: Fast 1,4 Millionen Euro gehen an die Stadt Bendorf. Die plant, die Gelder für einen Wettbewerb zur Umgestaltung des Entreeplatzes einzusetzen. Außerdem möchte sie das Gelände der ehemaligen Fachklinik möglichst schnell kaufen. Deshalb braucht sie das Geld für die Grunderwerbsnebenkosten und die Zinsen für die Zwischenfinanzierung. Die Gemeinde Hamm an der Sieg will einen Schulweg im Ort verbreitern und neu gestalten, damit der sicherer und barrierefreier wird. Dafür gibt's aus dem Förderprogramm knapp 300.000 Euro. Und Ahrbrück an der Ahr will auf dem Konversionsgebiet der früheren Fabrik Brohl-Wellpappe ein neues Quartier mit Wohnungen bauen. Im Rahmen der Städtebauförderung bekommt die Gemeinde dafür 90.000 Euro.
2: Der Bau der neuen Synagoge in Koblenz soll voraussichtlich im kommenden März beginnen. Das hat der Vorsitzende der jüdischen Kultusgemeinde in Koblenz dem SWR gesagt. Maike König mit mehr Infos.
4: Die neue Synagoge mit Gemeindezentrum soll auf einem Grundstück in der Weißergasse am Rande der Koblenzer Altstadt entstehen. Die Pläne seien weit fortgeschritten, so der Vorsitzende der jüdischen Kultusgemeinde. Zurzeit liefen noch Absprachen, beispielsweise über den Bau des rituellen Bades oder die Parkplätze. Kommenden März soll es dann mit den Bauarbeiten losgehen. Um die 8 Millionen Euro werde der Neubau kosten. Er wird von Bund, Land, der Stadt Koblenz, dem Zentralrat der Juden sowie der jüdischen Gemeinde und dem Förderverein finanziert. Die eigentliche Synagoge in der Koblenzer Altstadt war in der Pogromnacht 1938 verwüstet worden und später bei einem Bombenangriff abgebrannt.
2: Viele Studierende müssen immer höhere Semesterbeiträge zahlen, auch an der Uni Koblenz. Nach Angaben der Hochschulen liegt das unter anderem am teureren Deutschlandticket. Es ist Teil des Semesterbeitrags. Studierende zahlen zwar 40% weniger für das Ticket, trotzdem ist der Preis um 18 Euro gestiegen. Zum Semesterbeitrag gehören außerdem noch Beiträge für das Studierendenwerk und die Studierendenvertretung ASTA. Damit werden beispielsweise die Mensa, Wohnheimplätze oder Beratungen.

0: Leistungsangebote finanziert. Der Semesterbeitrag in Koblenz liegt aktuell bei rund 360 Euro.
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0: Heute zeigt sich die Sonne neben einigen Wolken. Es bleibt durchweg trocken bei 15 Grad an der oberen Wied und 18 Grad in Andernach und Sinzig.
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2: 10.33 Uhr. Vorsicht auf der B33 Richtung Konstanz. Zwischen Kreuz Hegau und Singen-Steißlingen sind Fahrradfahrer auf der Fahrbahn. A5 Karlsruhe Richtung Frankfurt. Zwischen Karlsruhe-Durlach und Bruchsal steht ein defekter LKW auf dem Standstreifen. 4 Kilometer stockender Verkehr. Verzögerung hier etwa eine Viertelstunde. A67 Mannheim Richtung Darmstadt. Zwischen Gernsheim und Pfungstadt 4 Kilometer Stau. A8 Stuttgart Richtung Karlsruhe. Zwischen Stuttgart-Möhringen und Kreuz Stuttgart 3 Kilometer stockend. B31 Lindau Richtung Friedrichshafen. Zwischen Tunnel Diepoldsberg und Friedrichshafen Ost B31 11 Kilometer streckenweise Stau. Stockenden Verkehr gibt es da auch noch. Insgesamt dauert es da eine halbe Stunde länger. B33 Ravensburg-Konstanz zwischen Dürnerst und Neuhaus. In beiden Richtungen wegen einer Baustelle jeweils 2 Kilometer Stau. Verzögerung etwa eine Viertelstunde. 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
2: Ich grüße Sie sehr herzlich. Es ist Übergangsjackenwetter im Südwesten. Also heute reicht aber das Jäckchen in der leichten Variante. So mild ist es heute, dass unsere Wettermelderin Birgit herbstliche Ausflugspläne hat. Welche verrät sie uns gleich nach 3 Hits.
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0: Und das werde ich meinen Lebtag nicht verstehen, wieso die bei der Produktion dieses Songs an der Stelle ausblenden. Richard, da hätte er noch ein bisschen länger singen können. Man ja nur. Hier ist SWR 4, ein milder Mittwoch im Südwesten. Und für unsere Wettermelderin Birgit Laudenklos aus Weinheim geht's heute in den Garten. Allerdings nicht in den eigenen. Birgit, was genau haben Sie vor?
1: Ja, erstmal tue ich meine Hausarbeit noch hier erledigen und dann werde ich nachher mal nach Weinheim fahren, weil ich müsste eine neue Sonnenbrille mir machen lassen und bei der Gelegenheit werde ich dann in den Hermannshof gehen.
0: Den Schau- und Sichtungsgarten Hermannshof.
1: Genau.
0: Was gibt's denn da zu entdecken?
1: Es ist wunderschön, jetzt die Farbenpracht, vor allen Dingen im Herbst, diese Blätter, dieses Farbspiel, es ist so toll. Da ist ja wunderschön angelegt mit vielen Stauden und exotischen Bäumen und einem kleinen Teich, diese Astern und Dahlien und ach, was auch immer. Der ist immer schön, zu jeder Jahreszeit.
0: Sind Sie häufiger mal da, so übers Jahr?
1: Öfter, ja. Mindestens einmal im Monat. Man kann da den Wechsel der Jahreszeiten gut sehen, ne? Die haben die Schuldenblüte im Frühjahr, dann diese ganzen Sommerblüher und jetzt der Herbst ist also wunderschön. Freue ich mich jetzt drauf.
0: Nehmen Sie da auch immer Anregungen mit, so mit Notizblock unterwegs oder mit dem Handy Fotos machen?
1: Ich mache viele Fotos. Ich mache wahnsinnig viele Fotos und bin auch in so einer Gruppe drin, die also immer schöne Bilder zeigt. Also man ist immer informiert, was gerade blüht.
0: Ach, wie schön.
1: Und man kann auch im Sommer wunderschön da sitzen und lesen. Wird jetzt heute ein bisschen frisch, es hat ja nur 11 Grad.
0: Ja, lassen Sie uns doch mal kurz noch mal aufs Wetter in Weinheim gucken. Wie starten Sie denn in diesem Mittwoch?
1: Der Himmel ist jetzt nicht strahlend blau, aber er ist blau. Die Sonne kommt gerade über die ersten Vorgebirgshügelchen vom Odenwald. Ja, und die Bäume leuchten halt schon gelb und orange und alle möglichen Farben. Das Wetter ist natürlich ganz toll für die Färbung, ne?
0: Klingt wie der perfekte Tag für den Besuch in diesem wunderschönen Schaugarten.
1: Oh ja, bestimmt. Ich freue mich auch drauf. Ich freue mich wahnsinnig drauf. Ich gehe da gern hin.
0: Birgit, viel Spaß und allen SWR4-Hörerinnen und Hörern überhaupt einen schönen Tag im Garten. Ob im eigenen alles winterfest machen oder wie Birgit einen besuchen und den genießen.

The Carpenters, there's a kind of hush, da liegt so ein Hauch in der Luft, ein Hauch von Herbst. Heute präsentiert sich der Oktober von seiner allerschönsten Seite. 74er Classic in SWR 4.

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5: Um 11 Uhr mit Christine Beidt. Guten Tag. Im Fall der Nord Stream-Attacken beginnt in Hamburg der erste Prozess. Ärzte und Wissenschaftler beraten über die medizinische Versorgung in Rheinland-Pfalz. Das Wetter im Land, örtlich Nebel, sonst teils Sonne und bis 20 Grad. Rund 4 Jahre nachdem die Nord Stream Pipelines in der Ostsee gesprengt worden sind, beginnt gerade in Hamburg der erste Strafprozess. Angeklagt ist ein Ukrainer, der nach Ansicht der Bundesanwaltschaft als Offizier der ukrainischen Armee zivile Ziele angegriffen hat. Das wäre ein Kriegsverbrechen. Aus Hamburg Elke Spanner.
6: Der Angeklagte soll damals das Sabotagekommando angeführt haben. Das war laut Anklage mit einer gecharterten Segeljacht von Rostock aus auf die Ostsee gefahren und hatte Sprengsätze an den Nord Stream Gasleitungen befestigt, die explodierten. Das Ganze war wenige Monate, nachdem Russland seinen Angriffskrieg auf die Ukraine begonnen hatte. Der 50-Jährige war Offizier der ukrainischen Armee. Der Generalbundesanwalt geht in der Anklage davon aus, dass er im Auftrag staatlicher Stellen handelte. Der ukrainische Präsident Volodymyr Zelensky hat eine Verantwortung allerdings stets zurückgewiesen.
5: Das Bundeskabinett berät gerade unter anderem über die Zuckersteuer. Es geht, je nach Zuckergehalt, um bis zu 32 Cent pro Liter, die ab Juli kommenden Jahres anfallen sollen. Finanzminister Klingbeil erhofft sich dadurch zusätzliche Einnahmen für den Bundeshaushalt und dass Hersteller den Zuckergehalt von Getränken senken. Der verurteilte österreichische Ex-Milliardär Benko wechselt vom Gefängnis in den Hausarrest. Dort muss er eine elektronische Fußfessel tragen. Das Landgericht Innsbruck hat einen entsprechenden Antrag Benkos genehmigt. Benko ist im September wegen betrügerischer Immobiliengeschäfte zu einer Haftstrafe von 2,5 Jahren verurteilt worden. Die Wasserschutzpolizei ermittelt wegen der 4 Schiffe, die sich am Wochenende auf dem Rhein bei Oppenheim festgefahren hatten, gegen einen der Havaristen. Es geht um die Frage, ob den Führer des ersten Schiffes eine Schuld an den folgenden Havarien trifft. SWR-Reporterin Karin Petzold.
7: Geklärt werden muss die Frage, ob möglicherweise sein Schiff für die Wassertiefe zu schwer war und sich deshalb festfuhr. Es gibt auch den Verdacht, dass das erste Schiff die Untiefen überhaupt erst verursacht hat, in die anderen 3 gefahren sind, und zwar durch die Manöver, mit denen es sich befreit hatte. Sollte das zutreffen, könnte laut Wasser- und Schifffahrtsamt eine Ordnungswidrigkeit folgen oder der Schiffsführer wird wegen Gefährdung des Schiffsverkehrs angezeigt.
5: In Koblenz hat die jährliche Gesundheitskonferenz Rheinland-Pfalz begonnen. Dort wollen Ärzte und Wissenschaftler unter anderem darüber sprechen, wie die ärztliche Versorgung auf dem Land verbessert werden kann. Auf der Konferenz soll das Medical Intervention Car gezeigt werden. Das ist ein hochmodernes Rettungsfahrzeug mit Herz-Lungen-Maschine und anderen lebensrettenden Geräten. Mehr Nachrichten auf swraktuell.de.
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8: 11:03, Vorsicht auf der A81 Würzburg Richtung Heilbronn. Zwischen Neuenstadt und Kreuz Weinsberg eine ungesicherte Unfallstelle auf der linken Spur. A5 Karlsruhe Richtung Frankfurt. Zwischen Kronau und Kreuz Waldorf 3 Kilometer stockender Verkehr. Hier dauert es etwa 15 Minuten länger. Im weiteren Verlauf zwischen Waldorf-Wiesloch und dem Kreuz Heidelberg 4 Kilometer Stau und stockender Verkehr. Verzögerung dort etwa 20 Minuten. A8 Stuttgart Richtung Karlsruhe. Zwischen Stuttgart-Möhringen und Kreuz Stuttgart 3 Kilometer stockender Verkehr. B33 Ravensburg Richtung Konstanz. Zwischen Dürnerst und Neuhaus Baustelle. 2 Kilometer Stau, Viertelstunde plus. 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
8: Zurzeit in Singen bedeckt 14 Grad, Leimen bewölkt 13. Dann haben wir in Simmern bedeckte 11 Grad und in Bingen bewölkt bei 12. Die Aussichten von Andreas Machalitzer.
9: Mit trockenem und relativ mildem Herbstwetter geht es weiter im nördlichen Rheinland-Pfalz und das bis zum Freitag. Heute Mittag und am Nachmittag wechseln sich immer wieder Sonne und einige dichte Wolken ab. Bei Höchsttemperaturen von 15 Grad im hohen Westerwald und 18 Grad entlang des Mittelrheins. In der kommenden Nacht breiten sich einige Nebelfelder aus. Sie können sich morgen örtlich hartnäckig halten, vor allem entlang des Rheins. Ansonsten wieder Sonne und einige Wolkenfelder bei 15 bis 19 Grad. Ähnliches Wetter auch am Freitag. Das Wochenende wird dann wechselhafter und kälter.
8: Danke, Andreas.
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8: Also heute ist nochmal schön. Mit einem Kaffee in Heilbronn oder einem kleinen Spaziergang am Rhein bei Boppard. Jetzt den Tag genießen mit dem schönsten Musikmix hier. Freuen Sie sich auf und über Elvis. Die Commodores mit Night Shift und jetzt Bellamy Brothers.
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Suspicious Minds, Elvis Presley hier in SWR 4. Wir haben 16 Minuten nach 11. Vorsicht auf der A8. Stuttgart Richtung München zwischen Kirchheim, Teck Ost und Eichelberg. Da steht ein brennendes Fahrzeug auf der Fahrbahn. Ein Restaurant in Wien sorgt gerade international für Aufsehen, denn eine Portion Spaghetti Carbonara kostet dort, halten Sie sich fest, stolze 99 Euro. Okay, da sind 30 Gramm Kaviar obendrauf. Aber sonst, eigentlich sind es ja nur Nudeln mit Ei, Speck und mit Käse drin. Deutlich günstiger, aber mindestens genauso lecker ist da unser SWR4-Koch Jörg Ilshöfer unterwegs. Er zaubert aus Eiern, Milch, Hefe, Zopf und Äpfeln wunderbaren Ofenschlupfer. Sein Rezept hören Sie noch in dieser Stunde, so gegen 11:45 hier in SWR4.

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0: Es ist 11.30 Uhr.
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2: Aus dem Studio Koblenz mit Jessica Pfeiffer. Guten Tag. Städte und Gemeinden im Norden des Landes bekommen Fördergelder für ihre Innenstädte. Bau der neuen Synagoge in Koblenz soll im Frühjahr beginnen. Und das Wetter heute trocken, zeitweise Sonne bei 15 bis 18 Grad. Viele Städte im Norden von Rheinland-Pfalz bekommen Fördergelder aus dem Bund-Länder-Programm Wachstum und nachhaltige Entwicklung, nachhaltige Stadt. Alleine Selters im Westerwald erhält für eine barrierefreie und klimaangepasste Innenstadt mehr als 1 Million Euro. Andreas Kriesam, welche Gemeinden kommen denn noch in den Genuss von Fördergeldern?
3: Fast 1,4 Millionen Euro gehen an die Stadt Bendorf. Die plant, die Gelder für einen Wettbewerb zur Umgestaltung des Entreeplatzes einzusetzen. Außerdem möchte sie das Gelände der ehemaligen Fachklinik möglichst schnell kaufen. Deshalb braucht sie das Geld für die Grunderwerbsnebenkosten und die Zinsen für die Zwischenfinanzierung. Die Gemeinde Hamm an der Sieg will einen Schulweg im Ort verbreitern und neu gestalten, damit der sicherer und barrierefreier wird. Dafür gibt es aus dem Förderprogramm knapp 300.000 Euro. Und Ahrbrück an der Ahr will auf dem Konversionsgebiet der früheren Fabrik Brohl-Wellpappe ein neues Quartier mit Wohnungen bauen. Im Rahmen der Städtebauförderung bekommt die Gemeinde dafür 90.000 Euro.
2: Der Bau der neuen Synagoge in Koblenz soll voraussichtlich im kommenden März beginnen. Das hat der Vorsitzende der jüdischen Kultusgemeinde in Koblenz dem SWR gesagt. Maike König mit mehr Infos.
4: Die neue Synagoge mit Gemeindezentrum soll auf einem Grundstück in der Weißergasse am Rande der Koblenzer Altstadt entstehen. Die Pläne seien weit fortgeschritten, so der Vorsitzende der jüdischen Kultusgemeinde. Zurzeit liefen noch Absprachen, beispielsweise über den Bau des rituellen Bades oder die Parkplätze. Kommenden März soll es dann mit den Bauarbeiten losgehen. Um die 8 Millionen Euro werde der Neubau kosten. Er wird von Bund, Land, der Stadt Koblenz, dem Zentralrat der Juden sowie der jüdischen Gemeinde und dem Förderverein finanziert. Die eigentliche Synagoge in der Koblenzer Altstadt war in der Pogromnacht 1938 verwüstet worden und später bei einem Bombenangriff abgebrannt.
2: Am 29. Oktober soll es in der DRK-Begegnungsstätte in Koblenz einen Vortrag des Architekten über den Stand der Dinge beim Neubau der Synagoge geben. Die Ermittlungen zum großen Waldbrand bei Langenscheid in der Vordereifel diesen Sommer sind eingestellt worden. Das teilte die zuständige Polizeistelle mit. Die Kriminalpolizei habe den Ort untersucht, an dem das Feuer ausgebrochen ist. Allerdings konnte keine Brandursache festgestellt werden. Laut Polizei kennen etwa ein Zigarettenstummel, ein stehendes Auto oder die warmen Temperaturen selbst das Feuer ausgelöst haben. Die Polizei geht nach eigenen Angaben nicht davon aus, die Ursache noch herauszufinden. Deswegen werde nicht mehr ermittelt.
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2: Heute zeigt sich die Sonne zeitweise neben einigen Wolken. Es bleibt trocken bei 15 Grad an der oberen Wied und 18 Grad in Andernach.
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0: 11.33 Uhr. Vorsicht auf der A81 Würzburg Richtung Heilbronn. Zwischen Dreieck Würzburg West und Gerchsheim liegen Metallteile.

0: der Fahrbahn. Vorsicht auf der A81 Würzburg Richtung Heilbronn. Zwischen Neuenstadt und Kreuz Weinsberg eine ungesicherte Unfallstelle auf der linken Spur. A5 Karlsruhe Richtung Frankfurt. Zwischen Kronau und Kreuzwaldorf 3 Kilometer stockender Verkehr. Hier dauert es etwa 15 Minuten länger. Im weiteren Verlauf zwischen Waldorf-Wiesloch und dem Kreuz Heidelberg 4 Kilometer Stau und stockender Verkehr. Verzögerung 20 Minuten. B33 Ravensburg Richtung Konstanz. Zwischen Dürnast und Neuhaus Baustelle 2 Kilometer Stau, Verzögerung eine Viertelstunde. 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
0: Hallo, einen schönen Mittwoch wünsche ich Ihnen. Ein herbstliches Rezept haben wir gleich für Sie. Unser SWR4-Koch Jörg serviert Ofenschlupfer in einer Variante mit Hefezopf. Perfekte Resteverwertung und perfektes Wohlfühlgericht. Wie es gelingt, hören Sie gleich nach Hits von Eddie Cochran, Phil Collins und jetzt Dolly Parton.
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0: Eddie Cochran, come on, everybody.
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0: Auf in die Küche. Jetzt, wenn es draußen kühler wird, da freuen wir uns doch auf echte Herzensgerichte. So Essen zum Wohlfühlen. SWR 4 Koch Jörg Ilzhöfer macht heute einen Ofenschlupfer. Und zwar vom Hefezopf.
2: Die Zubereitung.
3: Den Hefezopf mit und ohne Rosinen, so wie man möchte, einfach in circa 1 cm dicke Scheiben schneiden. Und dann geht man her, nimmt eine große Schüssel, macht die Milch da rein, Zucker nach Geschmack. Dann geben wir Vanille dazu. Und zwar habe ich hier ein Pulver aus Vanilleschote und dem Mark. Wir geben für die Frische etwas Zitronenschale wieder dazu.
2: So wird's perfekt.
3: In diese Mischung tauche ich jetzt die ersten Scheiben vom Hefezopf. Und zwar werden die gar nicht lange drin gebadet, sondern die kommen einfach nur kurz rein. Das ist weniger als eine Sekunde, weil die sich sofort vollsaugen. Und dann legen wir den Boden gleichmäßig aus. Wenn ich jetzt erst das Ei unterarbeite, die obersten Schichten damit verfeinere, dann habe ich unten eine gewisse Cremigkeit und oben wird es etwas fester und kompakter und für mich daher einfach perfekt.
2: Die Fertigstellung.
3: Auf diese erste Lage kommt nun Apfel und zwar schön gleichmäßig verteilt. Und so nehmen wieder Hefezopf und jetzt mit der Eimischung. Und die letzte Schicht, getränkter Hefezopf, ist immer die letzte Schicht. Ganz wichtig. Wenn man von der Milchmasse übrig hat, kann man die noch gleichmäßig darüber verteilen. Das läuft dann schön runter. Oh, wunderbar. Und jetzt wird garniert mit zimmerwarmer Butter. Kleine Flöckchen. Dann geben wir die Mandelblättchen darauf. Und jetzt geht man final noch mit etwas Zucker obendrauf. Das karamellisiert dann eventuell ganz leicht im Ofen.
2: Das Geschmackserlebnis.
3: Was für eine wunderbare Kombination aus Apfel, Hefezopf, Milch, Vanille, Zucker, Zitronenschale, etwas Butter obendrauf. Das ist Kindheit. Das ist Wohlfühlen. Emotionen pur. Und deshalb unfassbar lecker.
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Hier ist SWR 4, 7 Minuten vor 12. Vorsicht auf der A5 Karlsruhe Richtung Frankfurt zwischen Bensheim und Zwingenberg. Bitte aufpassen, eine ungesicherte Unfallstelle auf dem Beschleunigungsstreifen.

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7: Um 12 Uhr mit Christine Barth. Guten Tag. Das Bundeskabinett stimmt der Zuckersteuer zu. Wegen mehrerer Havarien auf dem Rhein bei Oppenheim laufen Ermittlungen zur Ursache. Das Wetter in Rheinland-Pfalz, zeitweise Sonne bei maximal 15 bis 20 Grad. Cola-Limo und andere zuckerhaltige Getränke werden ab Juli vermutlich teurer. Das Bundeskabinett hat der sogenannten Zuckersteuer von bis zu 32 Cent pro Liter zugestimmt. Aus Berlin Eva Huber.
8: Die Idee dahinter ist, dass die Hersteller einen Anreiz haben, weniger Zucker in ihre Getränke zu mischen, ihn zum Beispiel durch Süßstoffe zu ersetzen. Dadurch umgehen sie die Steuer. Von der Steuer ausgenommen werden sollen mittelständische Getränkehersteller, wenn sie weniger als 1 Million Liter gezuckerte Getränke pro Jahr produzieren. Die Bundesregierung rechnet mit Steuereinnahmen von rund 900 Millionen Euro pro Jahr. Das Geld soll vor allem in den Gesundheitsfonds fließen. Unter anderem aus CDU und CSU geführten Bundesländern kommt Kritik. Die Zuckersteuer mache Getränke teurer und Bürger würden damit zur Kasse gebeten, um Haushaltslöcher zu stopfen.
7: Und Kritik kommt auch von den Herstellern zuckerhaltiger Getränke. Die finden das Konzept einer Zuckersteuer falsch. Warum, erklärt Berlin-Korrespondent Chris Berdrow.
9: Da ist von einem Eingriff in die Konsumfreiheit die Rede. Die Unternehmen zweifeln auch an, dass die Steuer tatsächlich eine Wirkung entfaltet, in dem Sinne, dass sie das Problem des Übergewichts im Land tatsächlich angeht. Auf der anderen Seite melden sich Gesundheitsexperten zu Wort. Die hätten sich auch höhere Steuersätze vorstellen können und eine stärkere Staffelung nach Zuckergehalt, um den Herstellern mehr Anreize zu bieten, mit weniger Zucker dann auch in einen günstigeren Steuertarif zu kommen.
7: Der Bundestag muss noch über die Zuckersteuer abstimmen. Rund 4 Jahre, nachdem die Nord Stream Pipelines in der Ostsee gesprengt worden sind, hat in Hamburg der erste Strafprozess begonnen. Angeklagt ist ein Ukrainer, der nach Ansicht der Bundesanwaltschaft als Offizier der ukrainischen Armee zivile Ziele angegriffen hat. Das wäre ein Kriegsverbrechen. Die Länder weltweit holzen nach wie vor zu viel Regenwald ab. Das geht aus einer Auswertung der Beratungsagentur Climate Focus hervor. Aus der Umweltredaktion Janina Schreiber.
10: Zwar wurde im vergangenen Jahr laut Bericht weniger Wald abgeholzt als in den Jahren davor, doch zwischen 2021 und 2024 sei die Entwaldung fast konstant geblieben. Dabei hätte eigentlich von diesem Zeitpunkt an jedes Jahr 1 Million weniger Hektar Wald abgeholzt werden müssen, um 2030 bei Null zu landen. Darauf hatten sich nämlich auf dem Weltklimagipfel im Jahr 2021 mehr als 100 Staaten geeinigt. Das Ziel? Die Zerstörung der Wälder bis 2030 zu stoppen. Wälder gelten als die Lunge der Erde, die wichtig sind für die Begrenzung der Klimaerwärmung.
7: Jetzt Neues aus Rheinland-Pfalz. Die Wasserschutzpolizei ermittelt wegen der 4 Schiffe, die sich am Wochenende auf dem Rhein bei Oppenheim festgefahren hatten, gegen einen der Havaristen. Es geht um die Frage, ob den Führer des ersten Schiffes eine Schuld an den folgenden Havarien trifft. SWR-Reporterin Karin Petzold.
11: Geklärt werden muss die Frage, ob möglicherweise sein Schiff für die Wassertiefe zu schwer war und sich deshalb festfuhr. Es gibt auch den Verdacht, dass das erste Schiff die Untiefen überhaupt erst verursacht hat, in die anderen 3 gefahren sind, und zwar durch die Manöver, mit denen es sich befreit hatte. Sollte das zutreffen, könnte laut Wasser- und Schifffahrtsamt eine Ordnungswidrigkeit folgen oder der Schiffsführer wird wegen Gefährdung des Schiffsverkehrs angezeigt.
7: Mehr als 20 Menschen haben den Polizisten angezeigt, der in Ludwigshafen einen Chihuahua erschossen haben soll. Das teilte die Staatsanwaltschaft Frankenthal mit. Der Polizist darf bis zum Abschluss der Ermittlungen keine Außeneinsätze mehr machen, sondern arbeitet im Büro. Noch ist unklar, weshalb es bei einer Personenkontrolle am Samstagabend zu dem Schuss kam. Mehr Nachrichten auf swraktuell.de.
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12: 12.04 Uhr, Vorsicht auf der A7 Würzburg Richtung Ulm. In Höhe Ahlen-Westhausen liegt ein Kanister auf dem Beschleunigungsstreifen. Vorsicht auf der A8 München-Stuttgart zwischen Kreuz Ulm-Elchingen und Oberelchingen. Da laufen in beiden Richtungen Hunde auf der Fahrbahn. Vorsicht auf der A8 Stuttgart Richtung Karlsruhe zwischen Heimsheim und Pforzheim Süd. Eine ungesicherte Unfallstelle. Vorsicht, da liegen Fahrzeugteile auf der Fahrbahn. Aufpassen auf der B462 Schiltach Richtung Rottweil zwischen Schramberg B462 und Schramberg Sulden West Haldenhof steht ein defektes Fahrzeug auf der rechten Spur. Vorsicht auf der A5 Karlsruhe Richtung Frankfurt zwischen Bensheim und Zwingenberg eine ungesicherte Unfallstelle auf dem Beschleunigungsstreifen. A5 Karlsruhe Richtung Frankfurt zwischen Bruchsal und Kreuzwaldorf. Da steht ein defektes Fahrzeug auf der rechten Spur im Baustellenbereich. 7 Kilometer streckenweise stockender Verkehr, Verzögerung etwa 20 Minuten. Im weiteren Verlauf zwischen Waldorf-Wiesloch und dem Kreuz Heidelberg 3 Kilometer stockender Verkehr, Verzögerung etwa eine Viertelstunde. A6, Heilbronn Richtung Nürnberg, zwischen Kupferzell und Ilshofen-Wolpertshausen, 4 Kilometer stockender Verkehr, Viertelstunde plus. A67, Mannheim Richtung Darmstadt, zwischen Pfungstadt und Darmstädter Kreuz, 3 Kilometer Stau. 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
12: Aktuell in Aalen leicht bewölkt 15 Grad, St. Goarshausen leicht bewölkt 13, in Dietz an der Lahn bewölkt 12 Grad und Schramberg leicht bewölkt 16 Grad. Die Aussichten von Andreas Machalitzer.
9: Mit trockenem und relativ mildem Herbstwetter geht es weiter im nördlichen Rheinland-Pfalz und das bis zum Freitag. Heute Mittag und am Nachmittag wechseln sich immer wieder Sonne und einige dichte Wolken ab. Bei Höchsttemperaturen von 15 Grad im hohen Westerwald und 18 Grad entlang des Mittelrheins. In der kommenden Nacht breiten sich einige Nebelfelder aus. Sie können sich morgen örtlich hartnäckig halten, vor allem entlang des Rheins. Ansonsten wieder Sonne und einige Wolkenfelder bei 15 bis 19 Grad. Ähnliches Wetter auch am Freitag. Das Wochenende wird dann wechselhafter und kälter.
12: Danke, Andreas.
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12: Ich grüße Sie sehr herzlich. Kurz nach 12 haben wir es. Vielleicht decken Sie gerade den Tisch. Vielleicht fangen Sie gerade erst mit dem Schnippeln an. Oder öffnen soeben Ihre Brotdose, um zu gucken, was für die Mittagspause drin steckt. In jedem Fall leisten wir Ihnen gern Gesellschaft mit Lieblingsliedern aus den 60ern, 70ern und 80ern. Viel Spaß und guten Appetit in der Mittagspause.
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0: 80er-Hit von Clymie Fischer hier in SWR 4. Rise to the Occasion. Wir haben es gleich 17 Minuten nach 12. Vorsicht bitte auf der A3, Köln Richtung Frankfurt. Zwischen Bad Camberg und Idstein aufpassen. Da liegt ein Kantholz auf der Fahrbahn.
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Ja, da ist er ja, dieser besondere Herbstmoment. Ob in Ulm oder in Trier, die Luft ist klar, die Sonne leuchtet golden, die Tage werden kürzer und wird ein bisschen nostalgisch. Da passen unsere Oldies hier im schönsten Musikmix in SWR 4 perfekt dazu.

0: Es ist 12.30 Uhr.
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2: Aus dem Studio Koblenz mit Marianne Lechner. Guten Tag. Das Pellenzbad muss saniert werden und bleibt erstmal zu. Die Polizei ermittelt nicht weiter zum großen Waldbrand bei Langscheid im August. Und das Wetter heute: viel Sonne, örtlich Wolken oder Nebel bei 15 bis 18 Grad. Das Freibad Pellenz in Andernach bleibt ab dem kommenden Jahr erstmal zu. Das hat die Verbandsgemeinde mitgeteilt. Demnach muss das Bad dringend saniert werden. Finn Gabriel berichtet.
3: Laut der Verbandsgemeinde Pellenz ist die Technik des Freibads schon alt und zum Teil kaputt. So seien beispielsweise die Wasserpumpen und Filteranlagen größtenteils nicht mehr zu gebrauchen. Dadurch könne die notwendige Wasserqualität nicht mehr gewährleistet werden. Schon diesen Sommer musste das Freibad Pellenz mehrmals wegen technischer Probleme kurz schließen. In den vergangenen Jahren sind laut Verbandsgemeinde schon einzelne Dinge repariert worden. Das reicht jetzt aber nicht mehr. Es brauche eine große Sanierung, dafür fehlt aber das nötige Geld. Die Verbandsgemeinde prüfe jetzt, ob die Sanierung beispielsweise vom Land gefördert werden kann. Ob und wann das Freibad wieder öffnet, ist demnach noch unklar.
2: Die Ermittlungen zu dem großen Waldbrand bei Langscheid in der Vordereifel Mitte August sind eingestellt worden. Das hat die Polizei mitgeteilt. Die Kriminalpolizei habe den Ort untersucht, an dem das Feuer ausgebrochen ist. Allerdings konnte keine Brandursache festgestellt werden. Laut Polizei kann etwa ein Zigarettenstummel, ein stehendes Auto oder die heißen Temperaturen selbst das Feuer ausgelöst haben. Die Polizei geht nach eigenen Angaben nicht davon aus, die Ursache noch herauszufinden. Deswegen werde nicht weiter ermittelt. Im August hatte ein Feuer zwischen Langscheid und Langenfeld etwa 50 Hektar Fläche zerstört. Viele Städte im Norden von Rheinland-Pfalz bekommen Fördergelder aus dem Bund-Länder-Programm Wachstum und nachhaltige Entwicklung, nachhaltige Stadt. Selters im Westerwald bekommt zum Beispiel mehr als 1 Million Euro für eine barrierefreie und klimaangepasste Innenstadt. Fast 1,4 Millionen Euro gehen an die Stadt Bendorf. Die will einen Wettbewerb zur Umgestaltung des Entreeplatzes starten. Außerdem möchte sie so schnell wie möglich das Gelände der ehemaligen Fachklinik kaufen. Und Ahrbrück an der Ahr will auf dem Gebiet der früheren Fabrik Brohl-Wellpappe ein neues Quartier mit Wohnungen bauen. Das Förderprogramm unterstützt das mit 90.000 Euro. Unfallopfer, schwer erkrankte Menschen und Menschen, die operiert werden müssen, sind dringend auf Blutpräparate angewiesen. Deswegen ruft der Kreisverband des Deutschen Roten Kreuzes dazu auf, Blut zu spenden. Das geht heute in der DRK-Begegnungsstätte an der Liebfrauenkirche in Koblenz zwischen 14 und 19 Uhr.
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2: Im Westerwald und Siegerland hält sich heute der Nebel am längsten. Sonst scheint über Mittag und am Nachmittag immer wieder die Sonne. Es ist ziemlich mild. Maximal 15 Grad werden es an der oberen Wied und bis 18 Grad in Andernach und Sinzig am Rhein.
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0: 12.33 Uhr. Vorsicht auf der B35 B293 Bretten Richtung Illingen. In Höhe Bretten liegt ein Metallteil auf der Fahrbahn. A5 Karlsruhe Richtung Frankfurt. Zwischen Bruchsal und Kreuzwaldorf steht ein defektes Fahrzeug auf der rechten Spur im Baustellenbereich. 7 Kilometer streckenweise stockender Verkehr. Hier dauert es etwa 20 Minuten länger. Im weiteren Verlauf zwischen Waldorf-Wiesloch und dem Kreuz Heidelberg 3 Kilometer stockender Verkehr. Hier 15 Minuten mehr einplanen. A6 Heilbronn Richtung Nürnberg, zwischen Kupferzelle und Ilshofen-Wolpertshausen, 4 Kilometer stockend, Viertelstunde plus. A61 Koblenz Richtung Mönchengladbach, zwischen Rheinbach und Zwisttal, 5 Kilometer Stau, Viertelstunde dauert's länger. A8 Stuttgart Richtung Karlsruhe, zwischen Heimsheim und Pforzheim Süd, Unfallaufnahme. Die rechte Spur ist gesperrt, hier 3 Kilometer stockend. 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
0: Ja, hallo. Ob Sie gerade im Büro, in der Praxis, in der Werkstatt oder zu Hause am Muckeln sind, wir bringen Sie gern weiter durch diesen Mittwoch. Zum Beispiel haben wir gleich Black is Black von Los Bravos, The Police mit Every Breath You Take. Und loslegen dürfen Sailor und uns ein Glas Champagne servieren.
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0: Los Bravos hier in SWR 4. Freundliches und sonniges Herbstwetter. Jedenfalls finde ich, so sieht's aus. Gernot Schütz, unser Experte im SWR 4 Wetterstudio. Kannst du den Eindruck soweit bestätigen?
1: Ja, auf jeden Fall. Das ist tatsächlich ein sehr freundlicher Nachmittag, auch jetzt gerade im Moment. Besonders viel Sonnenschein haben wir in Rheinhessen, so ein bisschen im südlichen Hunsrück, aber auch rund um den Schwarzwald. Ansonsten sind es aber auch nur ein paar Quellwolken im Wechsel mit Sonnenschein. Ein bisschen stärker bewölkt ist es teilweise in der westlichen Eifel und auch noch so vom Bodensee bis rüber ins Allgäu. Aber da geht es dann in den nächsten Stunden auch noch auf. Und es wird auch ziemlich mild, ja fast schon warm jetzt für die Jahreszeit. Die Höchstwerte liegen heute zwischen 15 und 21 Grad und so weit sind wir da gar nicht von entfernt. 18, 19 Grad haben wir jetzt schon am Oberrhein.
0: Die kommende Nacht, frostig wird es dann eher nicht?
1: Nee, frostig nicht, wenn überhaupt ganz vereinzelt Bodenfrost, also 8 bis 2 Grad, das ist ja immer in 2 Meter Höhe gemessen. Und wenn es irgendwo länger aufklart, kann es vielleicht mal so an die 0 gehen. Aber so kalt, wie es zum Beispiel ja gestern Morgen war, wird es definitiv nicht mehr. Aber es bildet sich wieder Nebel.
0: Und dann wird es morgen nochmal so hübsch?
1: Ja, das kann man schon sagen. Allerdings mit dem Nebel, das kann doch eine recht zähe Angelegenheit sein. Also an manchen Stellen kann der sich wirklich bis weit in den Vormittag, vielleicht sogar punktuell bis gegen Mittag halten. Aber da, wo kein Nebel ist oder wo er sich früher auflöst, da scheint die Sonne ab und zu, ziehen aber auch mal ein paar dichtere Wolkenfelder weg. Und die Temperaturen sind eigentlich genau wie heute 15 bis 21 Grad.
0: Also wir genießen goldenen Oktober. Vielen Dank, Gernot. Und jetzt wollen wir mal ganz kurz hier auf die A66 gucken. Vorsicht bitte, Wiesbaden Richtung Frankfurt in Höhe Grifftler Dreieck, da liegt ein Karton auf der Fahrbahn. Und Vorsicht auf der A5 Frankfurt Richtung Kassel zwischen Frankfurt-Westhafen und Westkreuz Frankfurt. Eine Plane auf der Fahrbahn. Allen unterwegs, gute und sichere Fahrt.

Pass gut auf meinen Schatzi auf. Bobby V, take good care of my baby. 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
12: Um 13 Uhr mit Christine Beidt. Guten Tag. Das Bundeskabinett beschließt ein Papier zur Stärkung des Jugendschutzes im Netz. Die Polizei nimmt mehrere mutmaßliche Drogenhändler in Germersheim fest. Das Wetter in Rheinland-Pfalz, zeitweise Sonne bei maximal 15 bis 20 Grad. Die Bundesregierung will den Kinder- und Jugendschutz im Internet stärken, besonders in sozialen Medien. Deshalb hat das Kabinett nun ein Eckpunktepapier beschlossen als Fahrplan für die Zukunft. Aus Berlin Frank Eichmann.
13: So sollen unter 13-Jährige soziale Netzwerke wie TikTok oder Instagram grundsätzlich nicht allein nutzen dürfen. Ausnahmen sind nachweislich jugendgerechte Angebote. Für 13- bis 18-Jährige sind gestaffelte Beschränkungen vorgesehen. Das käme unabhängig und vor angestrebten EU-weiten Vorgaben. Die Medienkompetenz von Kindern und Jugendlichen soll deutlich gestärkt werden, aber auch die Rolle der Eltern. Durch eine Änderung im bürgerlichen Gesetzbuch sollen Eltern verpflichtet werden, ihre Kinder auch bei der Mediennutzung zu beaufsichtigen. Im nächsten Schritt müssen aus den Eckpunkten nun Gesetzentwürfe werden.
12: Außerdem hat das Kabinett die sogenannte Zuckersteuer auf den Weg gebracht. Sie soll für viele gezuckerte Getränke gelten. Die Polizei ermittelt wegen des sogenannten Luftnotfalls gestern am Nürnberger Flughafen. Eine Boeing, die von Griechenland nach Nürnberg unterwegs war, hatte einen Entführungsalarm ausgelöst. Die Polizei prüft, ob das ein Versehen war. Sie vermutet, dass der Pilot eigentlich den Code für den Ausfall des Funkgeräts melden wollte, sich aber vertippt hat. Die Maschine war gestern in der Luft von Kampfjets eskortiert worden. Außerdem standen in Nürnberg Verhandlungsexperten für Entführungsfälle bereit. Jetzt zu den Nachrichten aus Rheinland-Pfalz. Der Nationalpark Eifel beteiligt sich an der bisher größten frei zugänglichen Wildtierstudie Europas. Dafür stellt die Nationalparkverwaltung rund 35.000 Aufnahmen von Wildtieren aus der Region zur Verfügung. SWR-Reporterin Lynn Benson berichtet.
14: An 60 Standorten im Nationalpark Eifel sind sogenannte Fotofallen im Einsatz. Das sind Kameras, die automatisch Bilder machen, sobald sich ein Tier vor ihnen bewegt. Die Aufnahmen fließen in ein europaweites Forschungsprojekt ein, an dem sich mehr als 20 Länder beteiligen. Die Forschenden wollen herausfinden, wie sich die Bestände von Wildtieren entwickeln und welchen Einfluss der Mensch darauf hat. Laut Nationalparkverwaltung soll die Studie auch zeigen, welche Rolle die Eifel als Rückzugsort für Wildtiere spielt.
12: Der Staatsanwaltschaft Landau und der Polizei Rhein-Pfalz ist ein Schlag gegen ein Drogennetzwerk gelungen. Mehrere Verdächtige aus dem Kreis Germersheim sitzen nun in Untersuchungshaft. Zwei von ihnen sollen sich zum Beispiel palettenweise Cannabisprodukte, getarnt als Stahlteile, aus den USA liefern lassen haben. Mehr Nachrichten auf swraktuell.de.
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15: Deutsche Anleger sind bisher gelassen. Starke Export- und Importdaten aus China und die Entwicklung der Verbraucherpreise dort stützen den DAX. Im Tagesverlauf wird sich die Aufmerksamkeit vor allem auf die Verbraucherpreise in den Vereinigten Staaten richten. Fallen die höher aus als erwartet, könnten Anleger das als Signal für mögliche weitere Zinserhöhungen der US-Notenbank Fed interpretieren. Möglicherweise geraten dann die Aktien der stark finanzierungsabhängigen Technologiekonzerne wieder unter Druck. Der DAX stand am Mittag etwa 0,5% im Plus bei rund 25.410 Punkten. Die Gewinner Rheinmetall plus 3,3%, Vonovia plus 3,2%. Die Verlierer Zalando minus 0,9%, ebenso Hannover Rück minus 0,9%. Ein Euro wurde am Mittag mit etwas weniger als einem Dollar 12 gehandelt.
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15: 1:04, Vorsicht auf der B27 Balingen. Zwischen Balingen Süd-Messegelände und Balingen Zentrum liegt ein Holzklotz auf der Fahrbahn. A5, Karlsruhe Richtung Frankfurt. Zwischen Hemsbach und Heppenheim, Grünpflege. Die rechte Spur ist noch bis etwa 15 Uhr gesperrt. 3 Kilometer Stau gibt's hier, dauert etwa eine Viertelstunde länger. A61, Koblenz Richtung Mönchengladbach. Zwischen Rheinbach und Miel. 3 Kilometer Stau, Verzögerung eine Viertelstunde. A8, Stuttgart Richtung Karlsruhe. Zwischen Heimsheim und Pforzheim Süd, Unfallaufnahme. Hier ist die rechte Spur gesperrt, 3 Kilometer stockend. A8, Stuttgart Richtung München. Zwischen Eichelberg und Hohenstadt, 8 Kilometer streckenweise Stau. Verzögerung etwa 25 Minuten. Und jetzt noch ganz aktuell, Vorsicht auf der A64 B52, Luxemburg Richtung Hermeskeil. Zwischen Trier und Übergang zur Biberbachtalbrücke liegt eine Schaufel auf der rechten Spur. 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
15: Baden-Baden bewölkt 17 Grad, Wörstadt leicht bewölkt 16, Ulm leicht bewölkt 17 und in Prüm bewölkt 11 Grad. Die Aussichten von Andreas Machalitzer.
16: Mit trockenem und relativ mildem Herbstwetter geht es weiter im nördlichen Rheinland-Pfalz und das bis zum Freitag. Heute Mittag und am Nachmittag wechseln sich immer wieder Sonne und einige dichte Wolken ab. Bei Höchsttemperaturen von 15 Grad im hohen Westerwald und 18 Grad entlang des Mittelrheins. In der kommenden Nacht breiten sich einige Nebelfelder aus. Sie können sich morgen örtlich hartnäckig halten, vor allem entlang des Rheins. Ansonsten wieder Sonne und einige Wolkenfelder bei 15 bis 19 Grad. Ähnliches Wetter auch am Freitag. Das Wochenende wird dann wechselhafter und kälter.
15: Danke, Andreas.
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15: Schönen guten Tag. Der Lukasmarkt in Mayen ist das größte Volksfest im Norden von Rheinland-Pfalz. Und der Lukasmarkt ist gerade in vollem Gange. Etwa 300.000 Besucherinnen und Besucher kommen da jedes Jahr immer dienstags zum Pferdemarkt, mittwochs auf den Schafmarkt und donnerstags zum großen Familientag. Das Volksfest hat Tradition. Und wie ein erfahrener Pferdehändler schon die nächste Generation mitbringt zum Handeln, hören Sie gleich nach 3 Hits.
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0: Sie hören SWR 4, 17 Minuten nach 1 haben wir es. Der Lukasmarkt in Mayen ist in vollem Gange. Und die Markttage dort sind wirklich was Besonderes. Ein bisschen wie vor Jahrzehnten. Beispielsweise immer am Dienstag zeigen Pferdehändler ihre Tiere. Da wird geboten, gehandelt, gekauft. Heutzutage aber nicht mehr nur von älteren Herren. Auch Laura Schilberts aus Fallwich ist auf dem Lukasmarkt dabei, als Pferdehändlerin in der 4. Generation.
1: Ich persönlich habe immer das Marktfieber, also eine schlaflose Nacht. Für uns ist das halt ein Feiertag, weil es ja schon seit Familiengenerationen ist, wo wir mit den Pferden auf den Markt kamen. Der Opa, auch mehrere Generationen von der Familie Schilbert sind hier hingekommen. Und für meinen Vater ist es halt der Tag.
0: Denn auch der Papa ist quasi auf dem Lukasmarkt groß geworden. Da hat sich im Laufe der Zeit viel verändert, erzählt Ralf Schilberts.
2: Vor 30 Jahren, also es war viel mehr Auftrieb an Tieren. Der Handel unter den Händlern war auch noch mehr. Zu der Zeit kamen noch mehr Landwirte, die entweder was verkaufen wollten oder gekauft haben. Was auch noch war, vor 30 Jahren wurden auch Pferde hingestellt, die nicht mehr so nutzbar waren, wo Pferdemetzger kamen oder sowas, die auch gekauft haben.
0: Mit gerade mal 16 Jahren ist Ralf damals bei seinem Vater als Pferdehändler eingestiegen. Heute ist er froh, dass Tochter Laura die Tradition fortführt. Sie kann sich ein Leben ohne Pferde und ohne den Handel gar nicht vorstellen.
1: Also ich bin damit groß geworden und es ist ein Traumjob eigentlich. Man hat so viele Pferde, man lernt so viele Menschen kennen und auch hier kommen immer wieder Kunden zu uns und sagen, ach, kannst du dich noch erinnern an das und das Pferd? Man freut sich auch, wenn Leute ein schönes Pferd gefunden haben, was zu ihnen auch passt. Und ich freue mich natürlich auch immer für das Pferd, was weggegangen ist, kommt natürlich auch wieder ein neues.
0: Tochter und Vater Schilberts jedes Jahr im Doppelpack auf dem Lukasmarkt in Mayen. Natürlich auf dem Pferdemarkt am Start. Heute sind aber die Schäfer dran. Heute ist Schafmarkt auf dem Volksfest. Sicher genauso spannend zum Zuschauen und drüber schlendern. 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

0: John, sorry seems to be the hardest word. Wir haben es 13 Uhr, gleich 26. 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Vorsicht auf der A5 Frankfurt Richtung Karlsruhe. Zwischen Heidelberg-Schwetzingen und Walldorf-Wiesloch gibt es ein Schlagloch auf der rechten Spur. Vorsicht auf der A6 Mannheim Richtung Heilbronn in der Ausfahrt Heilbronn unter Eisesheim. Da liegen Reifenteile und es steht ein defekter LKW auf dem Verzögerungsstreifen. Vorsicht auf der A64 Luxemburg Richtung Trier. Zwischen Trier und Biberbach-Talbrücke liegt eine Schaufel auf der rechten Spur.
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0: ist 13.30 Uhr.
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2: Aus dem Studio Koblenz mit Marianne Lechner. Guten Tag. Die Frauenrechtsorganisation Solvodi hat den Hope Award gewonnen. Das Pellensbad muss saniert werden und bleibt erstmal zu. Das Wetter heute viel Sonne, örtlich aber auch Wolken oder Nebel bei 15 bis 18 Grad. Die Frauenrechtsorganisation Solvodi mit Sitz in Koblenz hat den Hope Award gewonnen. Er wurde in Dresden verliehen. Die Solvodi-Vorsitzende Maria Decker sagte dem SWR:
3: Es war eine totale Überraschung für uns. Wir haben eine E-Mail bekommen mit einem Schreiben, dass wir diesen Preis bekommen haben, haben uns natürlich wahnsinnig gefreut und erstmal gegoogelt, wer ist das überhaupt?
2: Der Preis geht jedes Jahr an Menschen und Projekte, die sich besonders für das Wohl von Kindern in Afrika einsetzen. Wofür das Preisgeld von 5.000 Euro verwendet wird, ist für Maria Decker schon klar.
3: Der Preis kommt dem Projekt Okwasasa zugute. Das ist ein Projekt in Mombasa. Da gibt es sehr viele sexuell missbrauchte, vernachlässigte Kinder und unsere Partnerorganisation hat ein Schutzhaus für diese Kinder und für dieses Schutzhaus wird das Preisgeld eingesetzt.
2: Maria Decker von der Frauenrechtsorganisation Solvodi aus Koblenz, die dieses Jahr den Hope Award gewonnen hat. Das Freibad Pellens in Andernach bleibt ab dem kommenden Jahr erstmal zu, das hat die Verbandsgemeinde mitgeteilt. Demnach muss das Bad dringend saniert werden. Finn Gabriel mit den Informationen.
4: Laut der Verbandsgemeinde Pellens ist die Technik des Freibads schon alt und zum Teil kaputt. So seien beispielsweise die Wasserpumpen und Filteranlagen größtenteils nicht mehr zu gebrauchen. Dadurch könne die notwendige Wasserqualität nicht mehr gewährleistet werden. Schon diesen Sommer musste das Freibad Pellens mehrmals wegen technischer Probleme kurz schließen. In den vergangenen Jahren sind laut Verbandsgemeinde schon einzelne Dinge repariert worden. Das reicht jetzt aber nicht mehr. Es brauche eine große Sanierung, dafür fehlt aber das nötige Geld. Die Verbandsgemeinde prüfe jetzt, ob die Sanierung beispielsweise vom Land gefördert werden kann. Ob und wann das Freibad wieder öffnet, ist demnach noch unklar.
2: Unfallopfer, schwer Erkrankte und Menschen, die operiert werden müssen, sind dringend auf Blutpräparate angewiesen. Deswegen ruft der Kreisverband des Deutschen Roten Kreuzes dazu auf, Blut zu spenden. Das geht heute in der DRK-Begegnungsstätte an der Liebfrauenkirche in Koblenz zwischen 14 und 19 Uhr. Und am Samstag, dem 24. Oktober von 11 bis 17 Uhr am Blutspendemobil am Lörondell in Koblenz. Eine Blutspende dauere nicht lange, könne aber für einen anderen Menschen von unschätzbarem Wert sein, so der DRK-Kreisverband Koblenz.
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2: Im Westerwald und Siegerland hält sich heute der Nebel am längsten. Ansonsten scheint über Mittag und am Nachmittag aber auch viel Sonne. Es ist ziemlich mild dabei, maximal 15 Grad an der oberen Wied und bis 18 Grad in Andernach und Sinzig am Rhein.
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0: 13.33 Uhr, Vorsicht auf der A5, Karlsruhe Richtung Basel. Zwischen Karlsruhe Süd und Rastatt Nord liegt ein Reifen auf der rechten Spur. Vorsicht auf der A5, Frankfurt Richtung Karlsruhe. Zwischen Heidelberg-Schwetzingen und Waldorf-Wiesloch gibt es ein Schlagloch auf der rechten Spur. Vorsicht auf der A6, Mannheim Richtung Heilbronn. In der Ausfahrt Heilbronn unter Eisesheim liegen Reifenteile und da steht ein defekter LKW auf dem Verzögerungsstreifen. A1, Trier Richtung Köln-Koblenz. Zwischen Dreieck Moseltal und Schweich, Baustelle. 2 Kilometer Stau. A5, Karlsruhe Richtung Frankfurt. Zwischen Hemsbach und Heppenheim, Grünpflege. Die rechte Spur ist noch bis etwa 15 Uhr gesperrt. 3 Kilometer Stau gibt's hier, dauert etwa eine Viertelstunde länger. A6, Heilbronn Richtung Nürnberg. Zwischen Kupferzell und Elzhofen-Wolpertshausen, Baustelle. Die rechte Spur ist gesperrt, 3 Kilometer Stau. A67 Mannheim Richtung Darmstadt, zwischen Gernsheim und Darmstädter Kreuz 6 Kilometer stockender Verkehr. A7 Ulm Richtung Würzburg, zwischen Niederstotzingen und Gingen-Herbrechtingen 4 Kilometer Stau, Verzögerung eine Viertelstunde. A8 Stuttgart Richtung Karlsruhe, zwischen Heimsheim und Pforzheim Süd, Unfallaufnahme.

0: Die rechte und die mittlere Spur sind gesperrt. 3 Kilometer Stau. A81 Stuttgart Richtung Singen zwischen Rottenburg und Horb. 4 Kilometer Stau. Verzögerung 15 Minuten. 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
0: Die will doch nur spielen. Ja, genau, um eine SWR4-Tasse mit Ihnen. 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

0: Mal gucken, ob ein Wunder geschieht und jemand dieses schwierige Rätsel hier gelöst kriegt. Wie heißt denn wohl dieser Hit? Ich bin schwer gespannt. Mein Kandidat in dieser Runde, Patrick Kalkbrenner aus Schallstadt bei Freiburg. Patrick, ich grüße Sie.
1: Ja, grüße Sie. Guten Nachmittag wünsche ich auch.
0: So, wie heißt das gesuchte Lied?
1: Ja, so schwer war es ja eigentlich nicht, ne? Young Hearts Run Free von Candy Staten.
0: So schwer war es nicht, sagt er. Young Hearts Run Free, richtig. Klasse, Patrick. Oh, Sie schmunzeln so entzückend, das ist ja wunderbar. Gut, klasse. Sie haben die Tasse klar gemacht.
1: Super, da freue ich mich.
0: Patrick, wo hören Sie uns denn gerade?
1: Also ich höre euch gerade in Schallstadt, das ist in der Nähe von Freiburg im Breisgau. Mhm. Und bin hier gerade noch ein bisschen am Arbeiten. Ja.
0: Am Arbeiten, was machen Sie denn?
1: Ich bin Fliesenleger von Beruf und heute ein bisschen entspanntere Arbeit am Silikonfugen machen.
0: Ah, Fliesenleger, das sind die, die richtig gut rechnen können müssen.
1: Ja, doch auch unter anderem. Ja.
0: Ich habe ja selber Maler gelernt und auf der Baustelle habe ich mal einen Fliesenleger erlebt, der beeindruckend lässig mal eben den Satz des Pythagoras da ausgepackt hat.
1: Okay, dann war es ein kompliziertes Bad, ne?
0: Also der war da, ich meine, da musste irgendein Muster hinkommen und irgendwie, also ich war beeindruckt jedenfalls. Ich habe da nur meinen Pinsel geschwungen und der war richtig schlau am Rechnen. Also.
1: Naja.
0: Okay. Aber Silikonfugen darf man auch nicht ungeschickt sein, ne?
1: Das stimmt. Ja, das ist so das Finish, was das Bad dann hinterher den letzten Schliff gibt. Ja.
0: Alles schick ist, dann weiß man, was man getan hat.
1: Genau,
0: Patrick,
1: darf dann
0: die Tasse mit auf die Baustelle oder bleibt die sicherheitshalber zu Hause?
1: Ich lasse die sicherheitshalber zu Hause, weil auf der Baustelle wäre es doch zu gefährlich, dass die doch zu Bruch geht und dann irgendwo verschwindet.
0: Hören denn jetzt die Kollegen mit?
1: Nee, ich bin alleine tatsächlich. Wir sind eine kleine Firma und sind immer für uns so alleine auf der Baustelle. Ja.
0: Alles klar. Also Grüße gehen raus an die Kolleginnen und Kollegen. Und okay, wir freuen uns, dass Sie sich auf die Tasse freuen können, weil Sie diesen Song hier so easy erkannt haben. Candy Staten und Young Hearts Run Free in SWR 4.

Nummer 56. Vorsicht auf der A3 Frankfurt Richtung Würzburg zwischen Marktheidenfeld und Wertheim-Lengfurt. Eine ungesicherte Unfallstelle, die rechte Spur und der Standstreifen sind blockiert. Und Vorsicht, da sind auch Menschen auf der Fahrbahn. Und so entspannt geht der Mittwoch weiter, hier gleich mit Matthias Medner. Ich bin Sabine Gronau. Schönen Tag noch. Tschüss.

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8: Um 14 Uhr mit Christine Beid. Guten Tag. Die Pflegekommission der Bundesregierung nimmt ihre Arbeit auf. Der Nationalpark Eifel beteiligt sich an einer europaweiten Wildtierstudie. Das Wetter in Rheinland-Pfalz, zeitweise Sonne, bei maximal 15 bis 20 Grad. Das Bundeskabinett hat eine Pflegestrukturkommission eingesetzt. 13 Experten sollen bis Januar Vorschläge erarbeiten, wie die Pflegeversicherung langfristig stabilisiert werden kann. Hauptstadtkorrespondentin Birte Sönnigsen berichtet.
9: Gesundheitsökonomen, Pflegefachleute, Versicherungsexpertinnen und Rechtswissenschaftler sollen verschiedene Ideen zur Zukunft der Pflegeversicherung prüfen. Die Vorschläge sollen dann Grundlage für eine umfassende Pflegereform werden, die die Regierung bis zum kommenden Sommer umsetzen will. Es geht zum Beispiel darum, wie sich Pflege besser organisieren lässt und wie pflegende Angehörige Beruf und Pflege besser miteinander vereinbaren können. Die Kommission soll auch prüfen, welche Anreize es braucht, damit mehr Menschen privat vorsorgen.
8: Das Bundeskabinett hat außerdem die Steuer auf viele zuckerhaltige Getränke auf den Weg gebracht sowie ein Eckpunktepapier zur Verbesserung des Kinder- und Jugendschutzes im Netz beschlossen. Der frühere rheinland-pfälzische Ministerpräsident Schweizer wird in diesen Minuten im Bundestag als neuer Bundesminister für Arbeit und Soziales vereidigt. Der SPD-Politiker hatte gestern von Bundespräsident Steinmeier die Ernennungsurkunde erhalten. Schweizer folgt auf seine Parteikollegin Baas, die am Montag zurückgetreten ist. Krisen, Kriege und Konflikte beeinflussen die weltweite Ernährungssicherheit. Das schreibt die Welthungerhilfe. Demnach hat sich die globale Hungersituation nach fast zwei Jahrzehnten deutlicher Fortschritte jetzt wieder verschlechtert. Weltweit hätten rund 645 Millionen Menschen nicht genug Nahrung. Besonders betroffen seien zum Beispiel Somalia, die Demokratische Republik Kongo, Jemen oder Sudan. Jetzt Neues aus Rheinland-Pfalz. Der Nationalpark Eifel beteiligt sich an der bisher größten frei zugänglichen Wildtierstudie Europas. Dafür stellt die Nationalparkverwaltung rund 35.000 Aufnahmen von Wildtieren aus der Region zur Verfügung. SWR-Reporterin Lynn Benson.
10: An 60 Standorten im Nationalpark Eifel sind sogenannte Fotofallen im Einsatz. Das sind Kameras, die automatisch Bilder machen, sobald sich ein Tier vor ihnen bewegt. Die Forschenden wollen herausfinden, wie sich die Bestände von Wildtieren entwickeln und welchen Einfluss der Mensch darauf hat. Laut Nationalparkverwaltung soll die Studie auch zeigen, welche Rolle die Eifel als Rückzugsort für Wildtiere spielt.
8: Ärzte und Wissenschaftler beraten in Koblenz seit dem Vormittag auf der jährlichen Gesundheitskonferenz Rheinland-Pfalz. Sie diskutieren unter anderem darüber, wie die ärztliche Versorgung auf dem Land verbessert werden kann. Mehr Nachrichten auf swraktuell.de.
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12: 2:03, einen schönen Gruß auf die Straße. Vorsicht auf der A7, Ulm Richtung Würzburg, zwischen Ahlen-Westhausen und Ellwangen, ein Plastikteil auf der linken Spur. Vorsicht auf der A81, Würzburg Richtung Heilbronn, zwischen Neuenstadt und Kreuz Weinsberg, ein Kantholz auf der Fahrbahn. Die A3, Frankfurt Richtung Würzburg, die ist zwischen Markt Heidenfeld und Wertheim-Lenkfurt nach einem Unfall gesperrt. Bitte eine Rettungsgasse freihalten. Umleitungsempfehlung ist die U87. A5, Karlsruhe Richtung Frankfurt, zwischen Kreuz Weinheim und Heppenheim. Da finden Grünpflegearbeiten statt, rechte Spur deshalb gesperrt, 4 Kilometer Stau. A6 Heilbronn Richtung Nürnberg, zwischen Kupferzell und Ilshofen-Wolpertshausen, Baustelle, 3 Kilometer Stau. A7 Ulm Richtung Würzburg, zwischen Niederstotzingen und Gingen-Herbrechtingen, 4 Kilometer Stau, Verzögerung 15 Minuten. A7 Ulm Richtung Füssen, zwischen Nersingen und Öhringen, ein Unfall in der Baustelle dort, 2 Kilometer Stau. A8 Stuttgart Richtung Karlsruhe, zwischen Heimsheim und Pforzheim Süd. Unfall, rechte Spur gesperrt, mittlere Spur gesperrt, 3 Kilometer Stau. A8 Stuttgart Richtung München, zwischen Mühlhausen und Hohenstadt, 2 Kilometer Stau. Und zum Schluss noch die A81 Stuttgart Richtung Singen, zwischen Rottenburg und Horb. 4 Kilometer Stau, Verzögerung 15 Minuten. 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Gute Fahrt wünschen wir.
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12: 14 Grad meldet uns unsere Station in Birkenfeld. 16 Grad sind es in Dietz an der Lahn und 17 Grad jeweils in Schwäbisch Hall und auch bei Ihnen in Laupheim. Wie geht das Wetter weiter? Das sagt uns Bernd Mattlehner aus dem Wetterteam.
13: Bis zum Abend scheint mal die Sonne, mal ziehen Wolken durch. Im Lauf der Nacht entsteht immer mehr Nebel. Morgen wechseln sich nach Auflösung des Nebels Sonne und einige Wolken ab. Die Temperaturen steigen bis 15 Grad im höheren Westerwald und 19 Grad an der Ahr. Am Freitag wird es ähnlich mild, wieder mit Nebel, Sonne und Wolken.
12: Dankeschön, Bernd.
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12: Einen schönen Mittwochnachmittag und ich muss an dieser Stelle mal ganz klar sagen, ich bin kein Zocker. Also ich habe zum Beispiel noch nie in meinem Leben Lotto gespielt. Michael Münkner aus dem SWR4-Team, der spielt ab und zu Lotto und hat auch beim Euro-Checkpot mitgemacht. 120 Millionen Euro waren da drin. Gestern Abend wurde ausgelost und kurz nach der Auslosung hat Michael eine Nachricht aufs Handy bekommen. Sie haben gewonnen. Glückwunsch. Hoppla. Hat er tatsächlich die 120 Millionen gewonnen? Ist das der Grund, warum ich ihn heute in der Redaktion noch gar nicht gesehen habe? Das will ich gleich mal wissen nach 3 Hits.
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0: Fergal Sharkey hier bei SWR 4, A Good Heart. Um 14.17 Uhr vorsichtig fahren bitte auf der A8 Karlsruhe in Fahrtrichtung Stuttgart. Hier zwischen Raststätte-Sindelfingerwall Süd und Kreuz Stuttgart eine ungesicherte Unfallstelle. Dann Vorsicht auf der A81 Heilbronn Richtung Würzburg zwischen Osterburg und Boxberg. Ein defekter Laster und Reifenteile auf der Fahrbahn. Und ganz wichtig, Achtung, ein Falschfahrer ist unterwegs auf der A8 München Richtung Stuttgart. In der Ausfahrt Stuttgart Flughafen Messe, da kommt Ihnen der Falschfahrer entgegen. Fahren Sie äußerst rechts, überholen Sie nicht auf der A8 München Richtung Stuttgart. In der Ausfahrt Stuttgart Flughafen Messe ist ein Falschfahrer unterwegs. Bitte vorsichtig fahren in beiden Richtungen. So, es ist vollbracht. Der Euro-Jackpot ist geknackt. 120 Millionen Euro gehen an einen Gewinner in Deutschland. Michael Münkner aus dem SWR4-Team hat dieses Mal auch mitgespielt und ist jetzt dann doch hier mal im Studio angekommen und aufgetaucht. Michael, dir ist gestern Abend wahrscheinlich fast das Handy aus der Hand gefallen, oder?
1: Ja, als erstes hat mein Handy gerappelt mit der Eilmeldung, dass generell der Euro-Jackpot geknackt wurde und dass der Gewinner aus Deutschland kommt. Dann habe ich das Handy wieder hingelegt und dann hat es schon wieder gebrummt und dann kam die Meldung meiner Lotto-App mit den Worten: Herzlichen Glückwunsch, Sie haben beim Euro-Jackpot gewonnen.
0: Und dann ist dir wahrscheinlich noch dazu das Herz in die Hose gerutscht, oder?
1: Oh ja, und ich habe wirklich kurz gedacht, vielleicht habe ich ja den Jackpot geknackt. Und in diesen paar Sekunden habe ich wirklich mal kurz von 120 Millionen Euro geträumt und was man damit so alles Tolles anstellen kann. Jeden Tag ausschlafen zum Beispiel, ständig First Class um die Welt fliegen oder nur in die besten Restaurants zum Essen gehen. Ja, und dann habe ich mich in die Lotto-App eingeloggt und gesehen, ich habe zwar im Euro-Jackpot gewonnen, aber leider nur 14,60 Euro. Ja, das reicht dann gerade mal für die große Pizza heute Abend.
0: Ja, das tut mir sehr leid. Leider kein Jackpot abgeräumt bei Michael Münkner, aber immerhin mal ein paar Sekunden von unglaublichem Reichtum geträumt. Statt Frührente reicht es, wir haben es gehört, immerhin für eine warme Mahlzeit heute Abend. Hatten Sie auch schon mal einen kurzen Glücksmoment und am Ende ist dann doch alles verpufft? Schreiben Sie uns gerne per WhatsApp oder Mail ins Studio oder auch gerne über die SWR 4 App in ARD Sounds. Ich bin sehr gespannt. 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

0: Ellensbad muss saniert werden und bleibt erstmal zu. Und das Wetter heute Nachmittag, viel Sonne, örtlich Wolken oder Nebel bis 18 Grad. Die Frauenrechtsorganisation Solvo, die mit Sitz in Koblenz, hat den Hope Award gewonnen. Der Preis geht jedes Jahr an Menschen und Projekte, die sich besonders für das Wohl von Kindern in Afrika einsetzen. Solvo, die will das Preisgeld für ein Schutzhaus für Kinder und Jugendliche in Mombasa einsetzen. Die Vorsitzende Maria Decker hofft, dass durch den Preis mehr Menschen auf die Hilfsprojekte aufmerksam werden.
1: Wir sehen ja gerade, dass Entwicklungshilfe massiv gekürzt wird. Also USAID hat die Arbeit eingestellt. Auch in Deutschland wird Entwicklungshilfe gekürzt, in anderen Ländern. Und da ist natürlich sehr, sehr wichtig, dass die Zivilgesellschaft, dass Menschen da einfach die Projekte weiterhin unterstützen, damit die weitergehen können.
0: Der Hope Award wurde am Wochenende in Dresden verliehen. Er ist mit 5.000 Euro dotiert. Das Freibad Pellenz in Andernach bleibt ab dem kommenden Jahr erstmal zu. Die Verbandsgemeinde hat mitgeteilt, dass das Bad dringend saniert werden muss. Die Technik des Freibads sei schon alt und zum Teil so kaputt, dass die notwendige Wasserqualität nicht mehr gewährleistet werden könne. In den vergangenen Jahren sind laut der Verbandsgemeinde schon einzelne Dinge repariert worden. Das reicht jetzt aber nicht mehr. Es brauche eine große Sanierung. Woher das Geld dafür kommen soll, ist aber noch nicht klar. Die Verbandsgemeinde will jetzt prüfen, ob es dafür Fördergeld vom Land geben kann. Die Polizei wird nicht weiter ermitteln, was den großen Waldbrand bei Langscheid in der Vordereifel diesen Sommer ausgelöst haben könnte. Die Kriminalpolizei habe den Ort untersucht, an dem das Feuer ausgebrochen ist. Allerdings konnte keine Brandursache festgestellt werden. Laut Polizei kann etwa ein Zigarettenstummel, ein stehendes Auto oder die heißen Temperaturen selbst das Feuer ausgelöst haben. Im August hatte das Feuer zwischen Langscheid und Langenfeld etwa 50 Hektar Fläche zerstört. Die Pläne der Gemeinde Gondershausen, im Hunsrück Windräder zu bauen, sind ins Stocken geraten. Darüber hat zuerst die Rheinzeitung berichtet. Nach Angaben des Ortsbürgermeisters liegt das dafür vorgesehene Gelände zu dicht an einer unterirdischen Ölpipeline. Diese verläuft von Venlo bis nach Frankfurt und Ludwigshafen. Die Gemeinde sucht jetzt nach alternativen Flächen. Das sei aber nicht so einfach, weil darauf geachtet werden müsse, dass die Windräder weit genug entfernt von der Pipeline, von Wohnhäusern und auch dran nahegelegenen Mühlen liegen.
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0: Heute Nachmittag überwiegend sonnig und dabei mild, zwischen 15 und 18 Grad.
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3: Um 14:30 erstmal eine gute Nachricht. Es gibt nämlich die Entwarnung von der A8 München Richtung Stuttgart. Hier kein Falschfahrer mehr unterwegs in der Ausfahrt Stuttgart Flughafen Messe. Dann die A3 Frankfurt Richtung Würzburg. Die ist zwischen Markt Heidenfeld und Wertheim-Lengfurt nach einem Unfall gesperrt. Bitte eine Rettungsgasse freihalten, ganz wichtig. Und die Umleitungsempfehlung ist die U87. A5 Karlsruhe Richtung Frankfurt zwischen Hemsbach und Heppenheim. Grünpflegearbeiten, Rechtsspur gesperrt. 3 Kilometer Stau. A6 Heilbronn Richtung Nürnberg zwischen Kupferzell und Ilshofen-Wolpertshausen. Baustelle, 6 Kilometer Stau. Verzögerung 15 Minuten. Dann die A61 Speyer Richtung Koblenz zwischen Kreuz Mutterstadt und Kreuz Ludwigshafen. Baustelle, rechte Spur ist gesperrt. 2 Kilometer Stau. A7 Ulm Richtung Würzburg zwischen Niederstotzingen und Heidenheim. 3 Kilometer Stau. 20 Minuten, die es länger dauert. 40 Minuten mehr brauchen Sie auf der A7 Ulm Richtung Füssen. Da brauchen Sie Geduld zwischen Nersingen und Föhringen. Ein Unfall in der Baustelle und 5 Kilometer Stau dadurch. A8 Stuttgart Richtung Karlsruhe zwischen Heimsheim und Pforzheim Süd. Unfall, 4 Kilometer Stau, 25 Minuten plus. A8 Karlsruhe Richtung Stuttgart zwischen Dreieck-Lehrenberg und Kreuz Stuttgart. Unfall, 3 Kilometer Stau. Und noch die A81 Stuttgart Richtung Singen zwischen Rottenburg und Horb. 3 Kilometer Stau, Verzögerung 15 Minuten. 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
3: Wir möchten, dass Sie gesund durch den Herbst kommen, hier bei SWR 4 Rheinland-Pfalz, und wir lassen da nichts unversucht. Und deswegen versorgen wir Sie heute mit ganz vielen Vitaminen. In diesem Falle Vitamin C. Wir sind bei der Kiwi-Ernte in Impflingen. Was heißt wir? Die Wetterreporterin der SWR Landesschau, Katrin Illich, war heute dort und hat sich angeschaut, wie die Kiwis geerntet werden und warum sind die eigentlich so spät reif. Auch das erklärt uns Katrin gleich.
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0: Hier ist SWR 4 für Rheinland-Pfalz und hier gibt's jetzt gratis Vitamine. Die Wetterreporterin der SWR Landesschau, Katrin Illich, die hat heute nämlich Kiwis geerntet. Dafür durfte oder musste sie gar nicht nach Neuseeland reisen, von dort kommen ja die leckeren Früchte, sondern sie ist in Rheinland-Pfalz geblieben und nach Impflingen gefahren. Da wachsen nämlich auch welche. Katrin, hast du schon probiert?
1: Nee, das geht auch gar nicht, weil die Kiwis werden nämlich unreif geerntet. Die müssen dann nochmal nachreifen, so ungefähr 2 Wochen im Kühlhaus und erst dann kann man sie essen.
0: Wie hat denn der Sommer auf die Kiwis gewirkt, dieser heiße Sommer?
1: Das hat ganz gravierende Auswirkungen auf die Ernte, weil es war nämlich nicht nur zu trocken, sondern es hat auch ganz viel die Sonne geschienen. Und die Sonne, die verursacht durchaus bei den Kiwis auch Sonnenbrand. Und die Trockenheit, gut, die hat denen jetzt konkret nicht so sehr geschadet, weil der Bauer, bei dem ich war, der hat schon ganz lange eine Tröpfchenberegnung, sodass die Kiwis gut bewässert waren. Was aber wirklich große Schäden angerichtet hat, das war der Frost. Also der hat unterschiedliche Sorten und zum Beispiel die mit dem gelben Fleisch, die goldenen Kiwis, die sind gar nichts geworden, weil eben der Frost genau in die Blüte kam. Aber wir haben grüne Kiwis geerntet und da war dann doch eine erkleckliche Menge zusammengekommen. Also mir tut schon ein bisschen der Arm weh vom Schneiden. Die schneidet man so ab mit einer Winzerschere und da kam schon ein bisschen was zusammen.
0: Und wir sind ja schon Mitte Oktober angelangt, dass die Ernte jetzt erst ist. Das ist schon normal bei den Kiwis.
1: Das ist ganz normal. Und da wird auch nicht geguckt, wie reif sind die, weil wie gesagt, sie reifen ja nach, sondern es wird einfach ein Erntezeitpunkt festgelegt und der ist meistens so Mitte, Ende Oktober, hat mir der Herr Pfaffmann, mein Gesprächspartner, heute gesagt.
0: Was passiert denn mit den Kiwis? Ist das Eigenbedarf oder gehen die in den nächsten Hofladen? Wo werden die verkauft?
1: Die gehen tatsächlich an den Pfalzmarkt in Mutterstadt. Dort wird versucht, die loszuwerden, was gar nicht so ganz einfach ist, weil die Menschen dort hauptsächlich Gemüse kaufen und da erstmal noch drauf eingeschworen werden müssen, dass man da auch Früchte aus Neuseeland, eigentlich aus Neuseeland stammt, kriegen kann. Und insofern hat mein Gesprächspartner heute gesagt, er wird wohl einen Hofladen einrichten, wo er dann unter anderem die Kiwis verkauft, aber auch noch ganz viele andere Sachen, die bei ihm wachsen. Birnen, Walnüsse, Äpfel und er ist eigentlich Winzer, also Wein kann man dann dort auch kriegen.
0: Aber der Hofladen für die Kiwis erst in 2 Wochen, haben wir gelernt, weil erst dann sind die Kiwis richtig reif. Bilder aus Impflingen von der Kiwi-Ernte mit Katrin Illich, die sehen Sie dann heute Abend in der Landesschau im SWR ab 18 Uhr.

Fleetwood Mac, Say You Love Me, um 3:07. Vorsichtig fahren bitte auf der B35 Bretten Richtung Germersheim zwischen Karlsdorf Autohof und dem Abzweig nach Neutath. Da steht ein defekter PKW. Hier vorsichtig unterwegs sein. Hier ist Stevie Wonder bei SWR4.

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2: Um 15 Uhr mit Peter Martin Jakob. Guten Tag. Bundeskanzler Merz verteidigt in seiner Regierungserklärung die Unterstützung der Ukraine. Die Lufthansa gewinnt das Bieterrennen um die portugiesische Fluggesellschaft TAP. Das Wetter in Rheinland-Pfalz: bis zum Abend immer mehr Sonne bei milden 15 bis 20 Grad. Bundeskanzler Merz hat die militärische Unterstützung der Ukraine erneut verteidigt. In seiner Regierungserklärung im Bundestag sagte er, von Russland gehe keine abstrakte und theoretische Gefahr aus, sondern eine konkrete. Es sei falsch zu behaupten, dass Geld für die Ukraine fehle an anderer Stelle.
3: Ich will das hier mit erneutem Nachdruck sagen, weil ich Stimmen auch hier im Haus höre, die aus unserer militärischen Unterstützung der Ukraine ein Gerechtigkeitsproblem konstruieren wollen. Meine Damen und Herren, das ist nicht richtig. Kein Euro, der in die Ukraine fließt, fehlt bei den Sozialausgaben und den Bildungsausgaben in unserem Land. Kein Euro fehlt.
2: Merz sagte weiter, man habe extra eine Ausnahme von der Schuldenbremse beschlossen, aus der die Ukraine-Hilfe finanziert werde. Das Bundeskabinett hat beschlossen, eine Expertenkommission zur Pflege einzusetzen. Die Fachleute sollen Lösungen finden, wie nach 2030 die pflegerische Versorgung gesichert, die Finanzierung gewährleistet sowie der Beitragssatz zur sozialen Pflegeversicherung stabil gehalten werden kann. Eigentlich sollte die Kommission zur Strukturreform der Pflegeversicherung bereits vergangene Woche eingesetzt werden. Union und SPD mussten aber noch offene Fragen klären. Der neue Arbeitsminister Alexander Schweizer hat im Bundestag seinen Amtseid abgelegt. Bei seiner Vereidigung verwandte der SPD-Politiker aus der Pfalz auch den freiwilligen religiösen Zusatz »So wahr mir Gott helfe«. Er folgt auf die ehemalige SPD-Co-Vorsitzende Baas, die zurückgetreten ist. Die Lufthansa kann bei der portugiesischen Fluggesellschaft TAP einsteigen. Wie Portugals Ministerpräsident Montenegro mitteilte, ist die Lufthansa der bevorzugte Partner, um knapp 45% an der staatlichen Fluggesellschaft zu erwerben. Mitbieter war Air France KLM. TAP ist für Lufthansa vor allem wegen der Verbindungen nach Lateinamerika und bestimmter Flüge nach Afrika und in die USA interessant. Und jetzt weitere Nachrichten aus Rheinland-Pfalz. Die Frauenrechtsorganisation Solvodi mit Sitz in Koblenz wird das Preisgeld des am Wochenende gewonnenen Hope Award für ein Projekt in Afrika einsetzen. Das sagte Solvodi-Vorsitzende Maria Decker dem SWR.
4: Der Preis kommt dem Projekt Okwasasa zugute. Das ist ein Projekt in Mombasa. Da gibt es sehr viele sexuell missbrauchte, vernachlässigte Kinder. Und unsere Partnerorganisation hat ein Schutzhaus für diese Kinder und für dieses Schutzhaus wird das Preisgeld eingesetzt.
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5: 3:03, Vorsicht auf der A6 Mannheim Richtung Heilbronn zwischen dem Firnheimer Kreuz und Kreuz Mannheim. Ungesicherte Unfallstelle auf der linken Spur. Dann die A3 Frankfurt Richtung Würzburg. Die ist zwischen Markt Heidenfeld und Wertheim-Lenkfurt. Nach einem Unfall immer noch gesperrt. Bitte eine Rettungsgasse freihalten. Die Umleitungsempfehlung ist die U87. A6 Heilbronn Richtung Nürnberg zwischen Ilshofen-Wolpertshausen und Crailsheim. Baustelle 4 Kilometer Stau. A7 Ulm Richtung Würzburg zwischen Niederstotzingen und Heidenheim. 3 Kilometer Stau, 20 Minuten dauert es länger. 40 Minuten plus auf der A7 Ulm Richtung Füssen zwischen Nersingen und Föhringen. Unfall in der Baustelle, 5 Kilometer Stau, viel Geduld. A8 Stuttgart Richtung Karlsruhe zwischen Heimsheim und Pforzheim Süd. Unfall auf dem rechten und mittleren Fahrstreifen. Dadurch 5 Kilometer Stau und eine halbe Stunde, die es länger dauert. A8 Karlsruhe Richtung Stuttgart zwischen Dreieck Leonberg und Kreuz Stuttgart. Unfall auf der linken Spur, 3 Kilometer Stau. A51 89 Stuttgart Richtung Singen zwischen Rottenburg und Horb 3 Kilometer Stau, Verzögerung eine Viertelstunde. B10 Stuttgart Stadt einwärts aus Richtung Esslingen kommend zwischen Hedelfingen und Dreiknecker-Park 3 Kilometer Stau, 15 Minuten plus. Und eine halbe Stunde dauert es länger auf der B14 Stuttgart Richtung Backnang zwischen Stuttgart Ost und Fellbach Süd. Unfall auf der linken Spur und 3 Kilometer Stau. Jetzt sind wir durch, kommen Sie auch gut durch. Gute Fahrt wünschen wir. 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
5: Wir schauen auf aktuelle Temperaturen und haben da mal nachgemessen. In Singen zum Beispiel 18 Grad. Sonnige 18 haben wir auch in Wörstadt, 15 Grad in Kastelaun und die Sonne scheint auch über Esslingen bei 19 Grad. Bernd Mattlener im SWR4-Wetterstudio. Wie geht's weiter?
6: Bis zum Abend scheint mal die Sonne, mal ziehen Wolken durch. Im Lauf der Nacht entsteht immer mehr Nebel. Morgen wechseln sich nach Auflösung des Nebels Sonne und einige Wolken ab. Die Temperaturen steigen bis 15 Grad im höheren Westerwald und 19 Grad an der Ahr. Am Freitag wird's ähnlich mild, wieder mit Nebel, Sonne und Wolken.
5: Dankeschön, Bernd.
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5: Um kurz nach drei die beste Zeit, um ein bisschen die Füße hochzulegen und ein bisschen auszuruhen. Wir haben die passende ruhige Musik für Sie dazu. Rod Stewart, I Don't Want to Talk About It. Aber Vorsicht, nicht komplett einschlafen, sonst verpassen Sie danach The Sweet und Hall & Oates. Einen schönen Mittwoch.
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1: Und hier bei SWR 4 gehen wir noch schnell auf die Straße, damit Sie sicher ankommen. Vorsicht! Auf der A3 Köln Richtung Frankfurt zwischen Niedernhausen und Wiesbadener Kreuz ein Kantholz auf der linken Spur. Vorsicht auf der A5 Karlsruhe Richtung Frankfurt in der Ausfahrt Bensheim ein defektes Motorrad. Und Vorsicht auf der A98 Weil am Rhein Richtung Schaffhausen in der Ausfahrt Lörrach Ost ein defekter LKW auf dem Verzögerungsstreifen. Vorsichtig fahren mit SWR 4.
4: Also

aus dem Jahr 79, einer der großen Hits von Umberto Tozzi, Gloria, hier bei SWR 4. Wir gehen ganz schnell vor den Regionalnachrichten noch auf die Straße, damit Sie sicher ankommen. Vorsichtig fahren auf der A7 Ulm Richtung Würzburg zwischen der Raststätte Lohnenthal Ost und Giengen-Herbrechtingen. Ungesicherte Unfallstelle auf dem linken und dem mittleren Fahrstreifen. Bitte vorsichtig fahren. Bis hin zu den Nachrichten bei SWR 4 Fairground Attraction.

0: im Anbaugebiet Mosel rund 16% weniger geerntet haben als 2025. Manche Winzer berichten, dass sie nur halb so viele Trauben gelesen haben wie in guten Jahren. Der Grund sei die extreme Trockenheit gewesen. Im Sommer hatte es wochenlang nicht geregnet. Die Trauben konnten deshalb nicht so viel Wasser einlagern und sind deutlich kleiner als in anderen Jahren. Dafür haben sie laut dem Dienstleistungszentrum Ländlicher Raum allerdings sehr viel Zucker und auch Aromen entwickelt. Die Fachleute rechnen geschmacklich mit einem Spitzenjahrgang.
1: Die Frauenrechtsorganisation Solvo, die mit Sitz in Koblenz, hat den Hope Award gewonnen. Der Preis geht jedes Jahr an Menschen und Projekte, die sich besonders für das Wohl von Kindern in Afrika einsetzen. Solvo, die will das Preisgeld für ein Schutzhaus für Kinder und Jugendliche in Mombasa ausgeben. Die Vorsitzende Maria Decker hofft, dass durch den Preis mehr Menschen auf die Hilfsprojekte aufmerksam werden.
2: Wir sehen ja gerade, dass Entwicklungshilfe massiv gekürzt wird. Also USAID hat die Arbeit eingestellt. Auch in Deutschland wird Entwicklungshilfe gekürzt, in anderen Ländern. Und da ist natürlich sehr, sehr wichtig, dass die Zivilgesellschaft, dass Menschen da einfach die Projekte weiterhin unterstützen, damit die weitergehen können.
1: Der Hope Award wurde in Dresden verliehen. Er ist mit 5.000 Euro dotiert. Das neue Verbandsgemeindehaus in Montabaur ist ab dem 17. November in Betrieb. Das hat die Verwaltung mitgeteilt. Es hat rund 45 Millionen Euro gekostet und damit ein Fünftel mehr als geplant. Teilweise liege das an der Energiekrise und an Lieferengpässen bei Baumaterial. Außerdem sei alles teurer geworden. Und ein Wasserschaden habe viel Zeit gekostet. Einige wenige Firmen haben laut der Verwaltung schlecht gearbeitet. Mit einigen liegt die Verbandsgemeinde noch im Rechtsstreit über gegenseitige Forderungen von mehr als 2 Millionen Euro. Am neuen Verbandsgemeindehaus hat es viel Kritik gegeben. Die Verwaltung hat deshalb vor dem Umzug im November Führungen durch den Neubau angeboten.
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1: Heute Nachmittag viel Sonne bei 15 bis 18 Grad.
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4: 3 Minuten nach halb 4. Vorsicht auf der B535 Heidelberg Richtung Schwetzingen. Zwischen Plankstadt Süd Oftersheim und dem Tunnel Schwetzingen eine ungesicherte Unfallstelle. A3 Frankfurt Richtung Würzburg zwischen Rohrbrunn und Wertheim-Lengfurt. Unfall auf dem rechten und dem mittleren Fahrstreifen. 9 Kilometer Stau. 2 Stunden dauert's länger. Viel Geduld an dieser Stelle. A6 Heilbronn Richtung Nürnberg zwischen Ilshofen, Wolpertshausen und Crailsheim. Baustelle. 5 Kilometer Stau. 20 Minuten plus. A7 Ulm Richtung Würzburg zwischen Niederstotzingen und Heidenheim. Unfall auf dem linken und dem mittleren Fahrstreifen. 2 Kilometer Stau, Verzögerung bis zu einer Viertelstunde. A7 Ulm Richtung Füssen zwischen Nersingen und Föhringen. Noch 5 Kilometer Stau. Unfallstelle ist allerdings inzwischen geräumt, sollte sich dann allmählich auflösen, das Ganze. A8 Karlsruhe Richtung Stuttgart zwischen Dreiklärenberg und Kreuz Stuttgart. Unfall auf der linken Spur. 6 Kilometer Stau, Verzögerung 25 Minuten. B10 Stuttgart Stadt einwärts aus Richtung Esslingen kommend zwischen Hedelfingen und dem Dreieck Neckarpark 3 Kilometer Stau. B14 Stuttgart Richtung Backnang zwischen der Poststraße und Fellbach Süd. Geräumte Unfallstelle, aber immer noch 4 Kilometer Stau. Und noch die A7 Ulm Richtung Würzburg. Die ist zwischen der Raststätte Lohnetal Ost und Gingen-Herbrechtingen nach einem Unfall gesperrt. Bitte ganz wichtig, eine Rettungsgasse freihalten. 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Kommen Sie gut durch, gute Fahrt.
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4: So, was ist ein Ofenschlupfer? Okay, das ist irgendwas zu essen, darauf kommt man, hat man schon mal irgendwo gehört. Aber warum heißt denn der Ofenschlupfer eigentlich Ofenschlupfer? Weil er froh ist, dass er schnell wieder aus dem Ofen schlupfen kann, wenn es ihm zu heiß wird, oder wie? Unser SWR4-Koch Jörg Ilshöfer hat gleich die Antwort für Sie nach 3 Hits.
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0: Baby Blue, Them, It's All Over Now, Baby Blue heißt ganz genau, um 3:45. Wir gehen ganz schnell auf die Straße, damit Sie sicher ankommen, gehen hier auf die A6 Mannheim Richtung Heilbronn im Kreuz Mannheim auf der Überleitung zur A656 Richtung Mannheim, eine ungesicherte Unfallstelle. So, vielleicht haben Sie es ja gehört, heute hat uns unser SWR4-Koch Jörg Ilshöfer ein Gericht serviert, das Kindheitserinnerungen weckt, vielleicht bei Ihnen ja auch, ein Ofenschlupfer aus Hefezopf. Das ist mit Vanille, mit Eiern, mit Mandeln, mit Rosinen, mit Äpfeln. Einfach ja ein richtiges Essen für die Seele. Schmeckt sehr, sehr lecker. Jetzt haben wir uns gefragt, warum heißt die ganze Geschichte eigentlich Ofenschlupfer? Warum heißt der Ofenschlupfer Ofenschlupfer? Dafür gibt es sicherlich viele Geschichten. Und eine davon hören wir jetzt natürlich von Jörg Ilshöfer.
1: Bei den Landwirten war es früher so, dass der Bauer ganz früh aus dem Bett musste, um zuerst in den Stall zu gehen. Aber dass der Landwirt nicht mit hungrigem Magen in den Stall gehen musste, hat man am Vortag schon alle Reste zusammengesammelt, die so da waren. Da war ein bisschen alles Brot übrig, da waren Eier übrig, ein bisschen Milch übrig. Äpfel und Birnen hat man immer gehabt, das hat man alles vermengt. Und dann ging das in den Kachelofen, in das Türchen, wo vorher die Bettflasche drin war. Und den Ofenschlupfer, sprich das Gefäß, ist in den Ofen geschlupft. Man hat das Türchen zugemacht, in der Restwärme der Nacht ist es durchgezogen, ist ein bisschen fest geworden. Und wenn der Bauer morgens aufgewacht ist als erstes, konnte er sich selber dieses Teil aus dem Ofen entnehmen und durfte ein noch handwarmes, ganz tolles, sehr nahrhaftes Frühstück genießen und durfte dann als erstes in den Stall und dann hat man am Anschluss gemeinsam noch gefrühstückt.
0: So, wieder was gelernt. Jetzt wissen wir, warum der Ofenschlupfer Ofenschlupfer heißt. Und wenn Sie jetzt Lust bekommen haben auf unseren Ofenschlupfer, das Rezept finden Sie auf swr4.de. Wir wünschen viel Spaß beim Nachkochen und noch mehr Spaß beim Essen. Und wir gehen noch ganz schnell auf die Straße. Vorsicht auf der B27 Tübingen Richtung Stuttgart in der Ausfahrt Kirchen-Tellinsfurt. Eine ungesicherte Unfallstelle auf dem Verzögerungsstreifen. Hier ist SWR4, Heaven Must Be Missing an Angel, Tavares. 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

Peter Maffay, Nessaja um 4:06. Hier ist SWR 4, vielleicht haben Sie es vorhin gehört. Michael Münkner aus dem SWR 4-Team hat tatsächlich gewonnen im Euro-Checkpot. Der wurde ja gestern Abend ausgelost. 120 Millionen Euro waren da im Checkpot drin. Ja, bei Michael hat es leider nur für gute 14 Euro am Ende gereicht. Deswegen hatten wir Sie gefragt, ist bei Ihnen auch schon mal so ein Traum verpufft, wo Sie gesagt haben, ach schade, wir waren so knapp dran. Und Andrea hat uns geschrieben, zu D-Mark-Zeiten schreibt sie, da stand bei mir im Horoskop, ein Glücksgewinn steht ins Haus, die Idee von meinem Mann, die Kinder sollen die Zahlen nennen, die wir da ankreuzen. Gesagt, getan und am Samstagabend vor dem Fernseher waren dann alle ganz aufgeregt. Eine nach der anderen von uns angekreuzten Zahl wurde gezogen, wir hatten tatsächlich 5 richtige. Ja, die Vorfreude war groß, aber leider hatten an diesem Wochenende 220 Lottospieler 6 richtige. Für die gab es dann jeweils 80.000 D-Mark für unsere 5 richtige. Naja, haben wir immerhin noch 2.000 D-Mark gewonnen und sind damit wunderbar in den Urlaub gefahren. Also, da ist die Sache doch noch einigermaßen gut ausgegangen. Schöner Urlaub, kann man sich doch nicht beschweren. Dankeschön, Andrea. Hier ist Cat Stevens bei SWR 4 am Mittwoch.

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4: Um 16 Uhr mit Peter Martin Jakob. Guten Tag. Bundeskanzler Merz verteidigt in seiner Regierungserklärung die Unterstützung der Ukraine. Der erste Prozesstag um die Sabotage der Nord Stream Pipelines ist zu Ende. Das Wetter in Rheinland-Pfalz. Morgen an den Flüssen länger neblig, sonst Sonne und Wolken bei maximal 15 bis 19 Grad. Bundeskanzler Merz hat die Ukraine-Hilfe des Bundes noch einmal verteidigt. In seiner Regierungserklärung sagte er, die Eskalationsbereitschaft Russlands steige gegen die Ukraine und gegen ganz Europa. Aus Berlin berichtet Philipp Eckstein.
5: Vor diesem Hintergrund sei es ihm unbegreiflich, dass von ganz links und ganz rechts das Spiel der Verharmlosung betrieben werde und Desinformationen verbreitet würden. Merz wies Vorwürfe zurück, durch die Hilfe für die Ukraine würden in Deutschland Gelder fehlen. Merz verwies auf die sogenannte Bereichsausnahme im Grundgesetz. Diese erlaubt, zusätzliche Schulden für die Verteidigungsausgaben zu machen. Der CDU-Vorsitzende und Bundeskanzler nutzte die Regierungserklärung, um sich noch einmal bei Bärbel Baas zu bedanken. Die SPD-Politikerin war Anfang der Woche von ihrem Amt als Parteivorsitzende und Arbeitsministerin zurückgetreten.
4: Die Bundesregierung will den Kinder- und Jugendschutz im Internet stärken. Deshalb hat das Kabinett nun ein Eckpunktepapier beschlossen, aus dem später Gesetze erarbeitet werden sollen. In dem Papier steht zum Beispiel, dass für soziale Medien eine Altersgrenze von 13 Jahren festgelegt werden soll. Nachweislich kindgerechte Angebote sollen ausgenommen werden. In Hamburg ist der erste Prozesstag um die Sabotage der Nord Stream Pipelines zu Ende gegangen. Angeklagt ist ein 50-jähriger Ukrainer. Die Bundesanwaltschaft wirft ihm vor, das Sabotagekommando angeführt zu haben, das die Pipelines im September 2022 sprengte. Dies sei ein Kriegsverbrechen. Dem haben die Anwälte widersprochen. Die Gasleitungen seien keine zivile Infrastruktur. Russland habe sie vielmehr als finanzielle, politische und militärische Waffe genutzt. Die Lufthansa-Gruppe hat sich beim Bieterwettbewerb um die portugiesische Staatsairline TAP gegen Air France KLM durchgesetzt. Das gab die portugiesische Regierung bekannt. Die Lufthansa habe ein Angebot in Höhe von 1,2 Milliarden Euro für eine Beteiligung von rund 45% abgegeben. Aus Madrid, Sebastian Kistas.
6: Die Lufthansa-Gruppe bekommt mit Lissabon wohl ein neues Drehkreuz. Die portugiesische Airline TAP fliegt von hier vor allem Ziele in Afrika, Latein und Südamerika an. Auf diesen Strecken sind Fluggesellschaften, die bereits zur Lufthansa gehören, bisher wenig unterwegs, wie Swiss, Austrian oder die italienische ITA. Mit ihrem Einstieg bei der TAP erschließt die Lufthansa also neue Ziele und schließt eine Lücke zur Konkurrenz, vor allem zu Air France KLM und zur IAG, Mutterkonzern der spanischen Iberia.
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7: Einiges los um kurz nach vier auf den Straßen im Südwesten. Vorsicht auf der A5 Frankfurt Richtung Karlsruhe. Zwischen Karlsruhe-Durlach und Karlsruhe-Mitte defekter LKW. A3 Frankfurt Richtung Würzburg zwischen Rohrbrunn und Wertheim-Lengfurt. Unfall, 10 Kilometer Stauverzögerung, bis zu 3 Stunden inzwischen. Wenn Sie da stehen, viel Geduld, behalten Sie die Nerven, am besten den Bereich weiträumig umfahren. A3 Frankfurt Richtung Würzburg zwischen Rohrbrunn und Wertheim-Lengfurt. Dann die A48 Dernbach Richtung Koblenz zwischen Dernbach und Hörgrenzhausen, 3 Kilometer Stau an der Baustelle. A6 Heilbronn Richtung Nürnberg zwischen Ilshofen-Wolpertshausen und Crailsheim, Baustelle 3 Kilometer Stau. A7 Ulm Richtung Würzburg zwischen Niederstotzingen und Giengen-Herbrechtingen. Hier wird der Verkehr nach einem Unfall über den Standstreifen geleitet, dadurch 4 Kilometer Stauverzögerung, 25 Minuten und wichtig, bitte weiterhin eine Rettungsgasse freihalten. A8 Karlsruhe Richtung Stuttgart zwischen Dreieck Leonberg und Kreuz Stuttgart, Unfall auf der linken Spur, 6 Kilometer Stau, Verzögerung bis zu 20 Minuten. Dann auf die A98 Schaffhausen Richtung Weil am Rhein zwischen Lorach Ost und Kandern. Hier eine Baustelle, rechte Spur gesperrt, 4 Kilometer Stau, 15 Minuten plus. B10 Stuttgart Stadt einwärts aus Richtung Esslingen kommen zwischen Hedelfingen und Dreieck-Neckar-Park, 4 Kilometer Stau, 15 Minuten dauert es länger. 15 Minuten plus auch auf der B14 Stuttgart Stadt auswärts Richtung Backnang zwischen Berger Tunnel und Benzstraße, 3 Kilometer Stau. B317 Lörrach-Tuttnau zwischen Höllstein und Maulburg in beiden Richtungen, 1 Kilometer Stau durch ein defektes Auto. Und noch aktuell die A5 Karlsruhe Richtung Basel zwischen Rust und Riegel, Unfall auf der rechten Spur, in der Baustelle 2 Kilometer Stau. Kommen Sie alle gut und sicher ans Ziel. 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
7: 19 angenehme Grad messen wir in Leimen in der Kurpfalz und in Friedrichshafen am Bodensee. 17 Grad in Rammstein-Miesenbach und Feldberg im Taunus meldet uns sonnige 13 Grad. Wie geht das Wetter weiter? Bernd Madlener aus dem SWR4-Wetterteam.
8: Bis zum Abend scheint mal die Sonne, mal ziehen Wolken durch. Im Lauf der Nacht entsteht immer mehr Nebel. Morgen wechseln sich nach Auflösung des Nebels Sonne und einige Wolken ab. Die Temperaturen steigen bis 15 Grad im höheren Westerwald und 19 Grad an der Ahr. Am Freitag wird's ähnlich mild, wieder mit Nebel, Sonne und Wolken.
7: Dankeschön, Bernd.
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7: Um kurz nach vier, das heißt, der Südwesten trinkt Kaffee. Lecker Nussblunde dazu oder ein Törtchen, warum eigentlich nicht? Ja, und wir verlosen jetzt das passende Geschirr dazu, nämlich unsere legendäre SWR4-Tasse. Wir suchen wieder den Namen eines Titels, spielen die ersten Sekunden. Das sind in diesem Falle wirklich nur 3 Sekunden. Da müssen Sie ganz gut aufpassen. Achtung, diese 3 Sekunden klingen so. So, das war's schon. Wollen wir nochmal zur Sicherheit. Achtung. So, und jetzt sind Sie dran. Wie heißt denn dieser Titel? Wenn Sie es wissen, klingeln Sie gerne durch.
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0: Chris Rea hier bei SWR 4 im schönsten Musikmix I Can Hear Your Heartbeat um 16.16 Uhr. Vorsicht auf der B10. Ulm Richtung Augsburg zwischen Ulm-Westring-Tunnel und Neu-Ulm-Mitte. Ein Unfall und Personen auf der Fahrbahn. So, jetzt wollen wir doch mal schauen, ob wir unser Mini-Rätsel gelöst bekommen, weil es ist wirklich Mini heute. Wir haben nur 3 Sekunden anzubieten und wollten wissen, wie heißt denn der Titel? Der Titel, der mit diesen 3 Sekunden beginnt. Achtung, das geht schnell. So, mehr hatten wir leider nicht im Angebot heute, aber wir haben natürlich Hörerinnen und Hörer, die sich mit unserem schönsten Musikmix bestens auskennen. Zum Beispiel, so hoffe ich doch, Sieglinde Rode aus Mainz. Schönen guten Tag, Frau Rode.
1: Ja, hallo, guten Tag.
0: Hallo, guten Tag. So, jetzt hat's geklappt, Sie sind schon mal durchgekommen, jetzt brauche ich nur noch von Ihnen die richtige Lösung.
1: Moment, Return to Sender von Elvis Presley.
0: Return to Sender von Elvis Presley. Achtung, wir hören mal rein in unsere Auflösung. Da singt sie mit, die Sieglinde Rode. Und wir schicken einen großen Applaus nach Mainz und schicken die SWR4-Tasse gleich hinterher. Glückwunsch, Frau Rode.
1: Danke.
0: Bitte schön, gerne. Sie dürfen gerne noch mal singen, wenn Sie mögen.
1: Ich kann nicht gut singen.
0: Das eben klang doch gar nicht mal so schlecht. Aber da hört man schon, Sie sind Elvis Presley-Fan.
1: Ja, ja. Und dann habe ich wieder in Deutsch von... ach Gott, wie heißt er jetzt?
0: Ich weiß nicht, wen Sie meinen.
1: Ach Gott.
0: Elvis Presley? Vergessen. Egal, Sie sind ein bisschen aufgeregt.
1: Nein, nein, der Deutsche, der das singt, das war der Kraftfahrer. Ach Gott, ich weiß, ich komme jetzt nicht drauf.
0: Egal. Wir suchen einfach nur Elvis Presley und Return to Sender. Und Elvis Presley hat Ihnen heute Glück gebracht und der begleitet Sie auch schon Ihr Leben lang, oder?
1: Ja. Ja. Ja. Also, wenn Elvis kam, den war, da waren wir immer dabei. Das heißt also Fernseh und Dings. Also, weil, wie gesagt, mein Mann, der war auch ein ganz großer Elvis-Fan.
0: Mhm.
1: Ja. Und das war für uns ein Highlight halt. Ne? Der hat sogar zu seinem Todestag, also bei der Beerdigung, wollte er ein Lied von Elvis Presley haben.
0: Dann hat der Elvis Presley Ihnen heute Glück gebracht. Das ist doch wunderbar. Mit dem Titel Return to Sender. Wir schicken Ihnen eine SWR4-Tasse zu. Und dann würde ich sagen, weil Sie den Elvis so gern mögen. Und ich mag ihn auch. Und ich glaube, der ganze Südwesten mag ihn. Deswegen hören wir ihn jetzt nochmal. Hier bei SWR4. Return.

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Marty Webb, Take That Look Off Your Face hier im schönsten Musikmix bei SWR 4. Und wenn Sie wissen möchten, was bei Ihnen heute an diesem Mittwoch, 14. Oktober, bei Ihnen in der Region los ist, da bleiben Sie einfach dran, denn gleich gibt's die Nachrichten aus Ihrer Region nach REO Speedwagon. Can't Fight This Feeling. Einen schönen Mittwoch mit SWR 4.

0: Es ist 16.30 Uhr.
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2: Aus dem Studio Koblenz mit Marianne Lechner. Guten Tag. Ärzte und Wissenschaftler sollen sich untereinander besser vernetzen. Moselwinzer erwarten dieses Jahr einen Spitzenwein. Und das Wetter in der Nacht erst klar, später Nebel bei 7 bis 4 Grad. In Koblenz haben sich heute Ärzte und Wissenschaftler auf der Gesundheitskonferenz Rheinland-Pfalz getroffen. Dort wurde unter anderem diskutiert, wie die ärztliche Versorgung auf dem Land verbessert werden kann. Die Konferenz sollte den Teilnehmern aus Wissenschaft und Medizin außerdem helfen, sich untereinander gut zu vernetzen. Laura Schwem vom Health and Innovation Hub sagt,

0: hinterlassen. Dafür waren die Trauben dieses Jahr qualitativ außerordentlich gut. Wir hatten eine tolle Reife, dadurch auch sehr hohe Zuckerwerte.
1: Wir haben sehr kleine Beeren, gut für die Aromatik, weil das meiste Aroma in der Schale steckt und da hat man einfach ein gutes Verhältnis von Schale zu Fruchtsaft sozusagen.
2: Die Beeren sind schon pappsüß. Zucker, der quasi von der Rebe in die Beere eingelagert wird, der ist halt konzentrierter da. Die trockenen Weine werden wahrscheinlich ein bisschen mehr Alkohol haben.
3: Fachleute vom Dienstleistungszentrum Ländlicher Raum in Bernkastel-Kues gehen davon aus, dass in den Kellern ein Spitzenriesling heranreift. Das neue Verbandsgemeindehaus in Montabaur ist ab dem 17. November in Betrieb. Das hat die Verwaltung mitgeteilt. Es hat rund 45 Millionen Euro gekostet und damit ein Fünftel mehr als geplant. Teilweise liege das an der Energiekrise und an Lieferengpässen bei Baumaterial. Außerdem sei alles teurer geworden und ein Wasserschaden habe viel Zeit gekostet. Einige wenige Firmen haben laut der Verwaltung schlecht gearbeitet. Mit einigen liegt die Verbandsgemeinde noch im Rechtsstreit über gegenseitige Forderungen von mehr als 2 Millionen Euro. Am neuen Verbandsgemeindehaus hat es viel Kritik gegeben. Die Verwaltung hat deshalb vor dem Umzug im November Führungen durch den Neubau angeboten.
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3: Bis zum Abend sonnig, in der Nacht ist der Himmel anfangs oft klar, später breitet sich wieder Nebel aus, die Temperaturen gehen dann runter auf 7 bis 4 Grad. Der Nebel hält sich morgen vor allem auch an den Flüssen.
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5: 3 Minuten nach halb 5, Vorsicht auf der A8 München Richtung Stuttgart. Am Rastplatz Urweltfunde liegt ein Verkehrsschild auf der Fahrbahn. Vorsicht auf der B14 Stuttgart Richtung Backnang. Im Tunnel Leutenbach defektes Auto auf der rechten Spur. A3 Frankfurt Richtung Würzburg zwischen Rohrbrunn und Wertheim-Lengfurt. Unfall auf dem rechten und dem mittleren Fahrstreifen. 15 Kilometer Stau, 3 Stunden dauert's länger. Wir wünschen da ganz viel Geduld. Am besten umfahren Sie die A3 Frankfurt Richtung Würzburg zwischen Rohrbrunn und Wertheim-Lenkfurt. A48 Dernbach Richtung Koblenz zwischen Dreieck Dernbach und Hörgrenzhausen 2 Kilometer Stau an der Baustelle. A65 Landau Richtung Ludwigshafen zwischen Neustadt-Weinstraße Süd und Neustadt-Weinstraße Nord Baustelle 2 Kilometer Stau. A7 Ulm Richtung Würzburg zwischen Niederstotzingen und Gingen-Herbrechtingen. Da wird der Verkehr nach einem Unfall über den Standstreifen geleitet. 6 Kilometer Stau, Verzögerung 35 Minuten. Bitte ganz wichtig, eine Rettungsgasse freihalten. A8 München Richtung Stuttgart zwischen Esslingen und Stuttgart-Plieningen. Defekter LKW auf der rechten Spur und auf dem Standstreifen 3 Kilometer Stau. A98 Schaffhausen Richtung Weil am Rhein zwischen Lörrach-Ost und Kandern. 4 Kilometer Stau, Verzögerung 20 Minuten. Die B464 Reutlingen Richtung Böblingen. Die ist zwischen Böblingen-Hulb und der A81 nach einem Unfall aktuell gesperrt. Aus der Schweiz die A2 Luzern Richtung Basel zwischen Pratteln und Basel-Breite. Defektes Fahrzeug, linke Spur gesperrt. 7 Kilometer Stau, 35 Minuten dauert's länger. Dann heißt es Vorsicht auf der A643 Wiesbaden Richtung Mainz. Zwischen Schiersteiner Kreuz und Wiesbaden-Eppelallee Fahrradfahrer auf der Autobahn. Vorsicht auf der A7 Ulm Richtung Fulda. Zwischen Kreuz Biebelried und Würzburg-Estenfeld eine Warnbarke auf der Autobahn. Und die letzte, das ist die A3 Frankfurt Richtung Würzburg. Zwischen Frankfurt Süd und Obertshausen, da steht ein defekter Laster auf dem Standstreifen. 8 Kilometer stockender Verkehr. Jetzt sind wir durch, kommen Sie auch gut durch, kommen Sie alle gut an. 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
5: So, einmal tief durchatmen. Nach so viel Informationen brauchen wir noch mehr gute Musik. Die gibt's jetzt im schönsten Musikmix. Mit Hot Chocolate, mit den Beach Boys und mit Mike and the Mechanics. Einen schönen Mittwoch wünsche ich.
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0: Mike and the Mechanics hier bei SWR 4. All I Need is a Miracle um 16.47 Uhr. Hier ist SWR 4 und es heißt Vorsicht auf der A5 Frankfurt Richtung Karlsruhe zwischen Heidelberg-Schwetzingen und Raststätte-Hartwald-West. Da steht ein defektes Fahrzeug auf der mittleren Spur. Hier bitte vorsichtig unterwegs sein. So, wir schauen gen Himmel und sehen in vielen Teilen des Südwestens einen blauen Himmel. Oder Bernd Madlener? Ist doch so.
1: Ja, das gilt wirklich für fast alle, nur über den Höhen beispielsweise rund um die nahe Richtung Taunus rüber, Vorderpfalz, da kann es noch ein paar dickere Quellwolken geben, auch im nördlichen Oberschwaben, sonst hat die Sonne freie Fahrt. Und ich würde mal sagen, 15 bis 20 Grad sind sehr anständig für einen 14. Oktober. Die Luft ist allerdings relativ feucht, sodass sich dann schon ein, zwei Stunden nach Sonnenuntergang die ersten Nebelfelder bilden werden in den Flusstälern. Und ja, das Ganze wird dann immer mehr im Laufe der Nacht. Nebel verdichtet sich, breitet sich aus. Dort, wo er nicht ist, da kann es ein bisschen Bodenfrost geben. Sonst haben wir Frühwerte morgen von 8 bis 2 Grad.
0: Heute Morgen war es ja auch teilweise neblig, regional sehr, sehr unterschiedlich. Auch ist das morgen wieder so? War der heutige Tag praktisch eine Blaupause für morgen?
1: Ja, das ist morgen fast genauso. Wir starten teilweise oben in den höheren Lagen so ab 600, 700, 800 Meter schon mit Sonnenschein, während unten drunter die Nebelfelder teilweise sehr zäh sein können. Bis zur Mittagszeit können sie halten, beispielsweise im Moseltal, an der Lahn, an der Nahe, in der Vorderpfalz, am unteren Neckar und auch an der Donau. Ansonsten bricht eben die Sonne durch und sie wechselt sich morgen immer wieder mit ein paar lockeren Quellwolken ab, so ähnlich wie heute. Und das Temperaturniveau von heute behalten wir auch. Die Höchstwerte liegen zwischen 15 und 21 Grad.
0: Und am Freitag genau dasselbe, brauchen wir eigentlich gar nicht mehr drüber reden, oder?
1: Ja, das gleiche in Gold, Nebel, Sonne und Wolken. Das Wochenende wird dann ein bisschen trüber und nasser wahrscheinlich.
0: Aber so weit sind wir noch nicht. Jetzt genießen wir erstmal diese goldenen Herbsttage. Dankeschön, Bernd Madlener. Heute, wir haben es gehört, mit Sonnenbrille unterwegs. Dankeschön, tschüss.
1: Jo, gerne, tschüss.

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8: Um 17 Uhr mit Peter Martin Jakob. Guten Tag. Das Kabinett bringt die Zuckersteuer auf den Weg. Landeswirtschaftsminister Ebling äußert sich zur Nachfolge von Alexander Schweizer als Fraktionsvorsitzender. Das Wetter in Rheinland-Pfalz. Morgen an den Flüssen länger neblig, sonst Sonne und Wolken bei maximal 15 bis 19 Grad. Bestimmte Getränke mit Zucker könnten bald teurer werden. Die Bundesregierung hat einen Gesetzentwurf für eine neue Zuckersteuer beschlossen. Welche Auswirkungen sie haben könnte, berichtet Uwe Berndt aus unserem Hauptstadtstudio.
9: Die Zuckersteuer soll in 2 Stufen kommen. Wenn in einem Getränk mehr als 5 Gramm pro 100 Milliliter enthalten sind, soll eine Steuer von 26 Cent pro Liter erhoben werden. Das betrifft zum Beispiel Bionade oder Sprite. Wenn mehr als 8 Gramm enthalten sind, dann soll die Steuer auf 32 Cent pro Liter steigen. Das bedeutet, Fanta, Cola, Red Bull und Ähnliches wird noch teurer werden.
8: Die Bundesregierung will außerdem den Kinder- und Jugendschutz im Netz stärken. Das Kabinett hat ein Eckpunktepapier beschlossen. Es sieht deutliche Einschränkungen bei der Nutzung von sozialen Medien vor. Aus Berlin, Frank Eichmann.
10: Zu den geplanten Maßnahmen gehört, dass allen unter 13-Jährigen die Nutzung sozialer Netzwerke untersagt wird. Einzige Ausnahme, nachweislich kindgerechte Angebote. Auch für 13- bis 18-Jährige wird es Beschränkungen geben und schon in einigen Monaten eine zuverlässige, datensparsame Altersverifikation. Eltern sollen auch bei der Mediennutzung ihrer Kinder eine Aufsichtspflicht haben. Eine Änderung des bürgerlichen Gesetzbuches ist geplant.
8: Und schließlich hat das Kabinett beschlossen, eine Expertenkommission zur Pflege einzusetzen. Die Fachleute sollen Lösungen finden, wie nach 2030 die pflegerische Versorgung und deren Finanzierung gesichert werden kann. Bundeskanzler Merz hat die militärische Unterstützung der Ukraine erneut verteidigt. In seiner Regierungserklärung im Bundestag wies er den Vorwurf zurück, dass die Hilfe zulasten von Sozialausgaben gehe. Merz sagte, man habe extra eine Ausnahme von der Schuldenbremse beschlossen, aus der die Ukraine-Hilfe finanziert werde. Der AfD und den Linken warf er vor, Deutschland spalten zu wollen. Von Russland gehe keine abstrakte oder theoretische Gefahr aus, sondern eine konkrete. In Essen hat ein Häftling einen Arztbesuch in der Innenstadt zur Flucht genutzt. Nach Polizeiangaben wurde er von 2 Komplizen unterstützt. Die deutsche Presseagentur berichtet, dass die beiden ihn begleitenden Justizbeamten überwältigt und gefesselt worden seien. Anschließend flüchteten der Häftling und seine unbekannten Helfer. Es wird nicht ausgeschlossen, dass die 3 Männer Waffen bei sich haben. Der 34-Jährige saß wegen Drogendelikten und gefährlicher Körperverletzung in Untersuchungshaft. Und jetzt Nachrichten aus Rheinland-Pfalz. Die SPD-Landtagsfraktion in Rheinland-Pfalz braucht eine neue Führung, nachdem der bisherige Fraktionschef Schweizer als Bundesarbeitsminister nach Berlin gewechselt ist. Landeswirtschaftsminister Ebling sagte, er rechne damit, dass die Personalie bis zur nächsten Plenarsitzung Ende Oktober entschieden sei. Auf die Frage, ob er selbst für einen Vorsitz zur Verfügung stehe, sagte er dem SWR.
11: Ich bin immer froh, wenn man sieht, eine SPD hat viele Möglichkeiten, das zu beantworten, wenn es um Führungsfragen geht, die für das Land wichtig sind, die auch für die Partei an dieser Stelle wichtig sind. Und deshalb werden wir das nach klassischem Muster lösen. Wir stecken die Köpfe zusammen und danach gibt es eine gemeinsame, getragene, gute Antwort.
8: Der künftige Fraktionsvorsitzende käme theoretisch auch als Spitzenkandidat bei der nächsten Landtagswahl in Frage. Zum Auftakt der Bahnrad-WM in Shanghai haben die deutschen Teamsprinterinnen Bronze gewonnen. Die Silbermedaille ging nach Großbritannien. Gold gewann das Team aus China. 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
12: Um 4:05 Vorsicht auf der A81 Heilbronn Richtung Stuttgart zwischen Stuttgart-Zuffenhausen und Stuttgart-Feuerbach. Ungesicherte Unfallstelle auf dem linken und dem mittleren Fahrstreifen. A3 Frankfurt Richtung Würzburg zwischen Rohrbrunn und Wertheim-Lengfurt wird der Verkehr nach einem schweren Unfall über die linke Spur geleitet. 15 Kilometer Stau. Es geht nur sehr, sehr schleppend vorwärts. Aktuell liegt die Verzögerungszeit bei mehreren Stunden. Am besten das Ganze weiträumig umfahren, wenn Sie da irgendwo stehen. Ganz viel Geduld, kommen Sie gut durch. A48 Dernbach Richtung Koblenz zwischen Dreieck Dernbach und Hörgrenzhausen, 2 Kilometer Stau an der Baustelle. A6 Heilbronn Richtung Kaiserslautern zwischen dem Firnheimer Dreieck und Ludwigshafen Nord, 7 Kilometer stockend, Verzögerung 1/4 Stunde. A6 Kaiserslautern Richtung Saarbrücken zwischen Kaiserslautern Einsiedlerhof und Kreuz Landstuhl West, Baustelle 3 Kilometer Stau. A7 Ulm Richtung Würzburg zwischen Niederstotzingen und Heidenheim noch 6 Kilometer Stau. Unfallstelle ist aber geräumt inzwischen. A8 München Richtung Stuttgart zwischen Wendlingen und Stuttgart-Pliningen. Defekter LKW auf der rechten Spur, 5 Kilometer stockender Verkehr. A8 Karlsruhe Richtung Stuttgart zwischen Dreieck-Leonberg und Stuttgart-Möhringen. 6 Kilometer stockender Verkehr, Verzögerung bis zu 1/4 Stunde. A81 Stuttgart Richtung Singen zwischen Kreuz Stuttgart und Ehningen. Unfall 8 Kilometer stockend, 15 Minuten plus. Und noch die A98 Schaffhausen Richtung Weil am Rhein zwischen Lörrach Ost und Kandern. Hier ist wegen einer Baustelle nur eine Spur frei, 4 Kilometer Stau und 1/2 Stunde, die es länger dauert. 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
12: 18 Grad messen wir in Kirn, 19 Grad sind es in Sigmaringen oder auch bei Ihnen in Bingen und sonnige 20 Grad meldet uns Freiburg im Breisgau. Bernd Mattlehner aus dem SWR4 Wetterteam. Wie geht's weiter Richtung Donnerstag?
13: Mit klarem oder locker bewölktem Himmel geht's in die Nacht hinein. Später macht sich immer mehr Nebel breit. Morgen kann es an Rhein, Mosel und Lahn längere Zeit neblig sein. Sonst wechseln sich nach Auflösung des Nebels Sonne und einige Wolken ab. Die Temperaturen steigen auf 15 bis 19 Grad. Der Freitag wird ähnlich mild, mit einem Mix aus Nebel, Sonne und Wolken.
12: Dankeschön, Bernd.
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12: Ach, Sie stehen schon wieder Schlange. Dann würde ich sagen, arbeiten wir sie einer nach dem anderen ab. Smokey, Belinda Carlisle oder Eric Clapton, alle wollen gespielt werden. Die Oldies aus den 60ern, Klassiker aus den 70ern und natürlich auch die größten Hits aus den 80ern. Alles hier bei uns.
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Eric Clapton im schönsten Musikmix hier bei SWR 4 und wir haben jetzt einen Titel um 20 nach 5. Das ist was ganz Besonderes, weil es ist ein Musiktitel, der klingt einfach schön, der klingt harmonisch, der klingt gut, der klingt einfach wunderbar. Und da denke ich immer, das muss eigentlich jeder schön finden, das muss eigentlich jedem gefallen, das kann eigentlich keinem nicht gefallen. Der Titel, der jetzt kommt, der ist so einer, der heißt Sharing the Night Together von Dr. Hook, handelt von zwei schüchternen Personen, die sich so ganz langsam und vorsichtig verabreden, eine Nacht dann zusammen verbringen. Ja, und wenn es dann ganz schön war in dieser Nacht, dann bleibt man vielleicht auch noch den nächsten Morgen zusammen. Sharing the Night Together. Das ist eine schöne Geschichte und dementsprechend, wie gesagt, finde ich, klingt auch sehr, sehr gut. Dr. Hook, hier bei SWR 4 an diesem Mittwochnachmittag im schönsten Musikmix.

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0: Es ist 17.30 Uhr.
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2: Aus dem Studio Koblenz mit Marianne Lechner. Guten Tag. Landrätin Weigand hofft weiter auf Lösung mit Bundeskanzler Merz. Moselwinzer erwarten dieses Jahr einen Spitzenwein. Und das Wetter in der Nacht erst klar, später Nebel bei 7 bis 4 Grad. Die Landrätin des Ahrkreises Cornelia Weigand hofft weiter, dass es eine Möglichkeit gibt, die für den Hochwasserschutz notwendigen und geplanten Rückhaltebecken aus dem Ausbauhilfefonds zu bezahlen. Deswegen hat sie die Absage von Bundeskanzler Merz mit einem offenen Brief beantwortet. Weigand sagte im SWR-Gespräch:
3: Das war eine Botschaft, die uns schon enttäuscht hat und verwundert hat, weil eben die Reden doch sehr empathisch und sehr deutlich an dieser Stelle waren und er den Menschen Schutz zugesagt hat. Und es gibt aus unserer Sicht eine gangbare, regelbare und eine finanzierbare Möglichkeit, tatsächlich diesen Schutz in Teilen Realität werden lassen zu können. Und deswegen die herzliche Bitte und der große Appell von meiner Seite und von Seiten der Region, die Unterstützung doch noch möglich zu machen.
2: Bundeskanzler Merz hatte dem Ahrkreis zum 5. Jahrestag der Flutkatastrophe weitere Unterstützung versprochen. Ärzte und Wissenschaftler haben sich heute auf der Gesundheitskonferenz Rheinland-Pfalz in Koblenz ausgetauscht. Dabei wurden auch neue Technologien für die medizinische Versorgung präsentiert. Eine davon ist das Medical Intervention Car, eine Art Mini-Krankenhaus auf Rädern. Der leitende Oberarzt des Westpfalz-Klinikums in Kaiserslautern

0: Winzer an Mosel, Saar und Ruwer haben in diesem Jahr deutlich weniger Trauben geerntet als im Vorjahr. Nach Angaben des Dienstleistungszentrums Ländlicher Raum in Bernkastel-Kues ist die Qualität der Trauben dafür aber hervorragend. Das Statistische Bundesamt rechnet im Anbaugebiet Mosel mit einem Rückgang der Ernte um rund 16%. Grund ist vor allem die extreme Trockenheit. Weil es wochenlang kaum geregnet hatte, blieben die Trauben deutlich kleiner als sonst. Dafür enthalten sie besonders viel Zucker und haben intensive Aromen entwickelt.
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0: In der Nacht ist der Himmel anfangs klar, später breitet sich wieder Nebel aus, das Ganze bei 7 bis 4 Grad.
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2: Da ist er schon wieder weg. Jetzt haben wir ihn wieder. 3 Minuten nach 5:30. Vorsicht auf der A8. Stuttgart Richtung München zwischen Wendlingen und Kirchheim-Tech-West. Ein Teppich auf der mittleren Spur. Bitte aufpassen. Aufpassen auch im Kreis Karlsruhe auf dem Bereich Wattkopftunnel. Hier ein totes Tier auf der Fahrbahn. Dann Vorsicht auf der A5. Frankfurt Richtung Karlsruhe zwischen Kreuz Heidelberg und Heidelberg-Schwetzingen. Defektes Fahrzeug auf der linken Spur. Dann unser Sorgenkind heute Nachmittag, die A3, Frankfurt Richtung Würzburg. Zwischen Rohrbrunn und Wertheim-Lenkfurt wird der Verkehr nach einem schweren Unfall über die linke Spur geleitet. Inzwischen 16 Kilometer Stau. Es geht nur extrem schleppend vorwärts. Aktuell liegt die Verzögerungszeit bei mehreren Stunden. Am besten das Ganze weiträumig umfahren. Die A3, Frankfurt Richtung Würzburg. Zwischen Rohrbrunn und Wertheim-Lenkfurt, wenn Sie da stehen, viel Geduld. A7, Ulm Richtung Würzburg. Zwischen Niederstotzingen und Heidenheim, Baustelle, 5 Kilometer Stau, 20 Minuten plus. A8 München Richtung Stuttgart zwischen Wendlingen und Stuttgart-Pliningen. Defekter Laster auf der rechten Spur, 6 Kilometer stockend, Verzögerung eine Viertelstunde. A81 Heilbronn Richtung Stuttgart zwischen Stuttgart-Zuffenhausen und Stuttgart-Feuerbach. Ein Unfall, 4 Kilometer Stau und eine Viertelstunde, die es länger dauert. Dann die A8 Stuttgart Richtung Singen zwischen Kreuz, Stuttgart und Ehningen. Ein Unfall, 8 Kilometer stockend und auch da 15 Minuten plus. Dann haben wir die A98 Schaffhausen Richtung Weil am Rhein zwischen Lörrach-Ost und Kandern. 4 Kilometer Stau, halbe Stunde dauert's länger. Und zum Schluss noch aus Österreich die A14, das ist die Rheintal-Autobahn, Richtung Deutschland von Dornbirn Nord kommend bis zum einspurigen Baustellenbereich im Fendertunnel ein Stau und eine Dreiviertelstunde mehr Fahrzeit einplanen. 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
2: Ja, und wenn Sie in einem der langen Staus stehen, teilweise mehrere Stunden haben wir da heute Nachmittag, dann machen Sie einfach das Radio ganz, ganz laut, den schönsten Musikmix von SWR 4. Jetzt mit Supertramp, mit Jennifer Rush und mit den Animals.
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0: Klingt ein bisschen nach Bon Tempi Orgel am Ende, oder? Die Animals, House of the Rising Sun, hier im schönsten Musikmix bei SWR 4, 17.47 Uhr. Vorsichtig fahren bitte auf der A6 Mannheim Richtung Heilbronn zwischen Dreieckhockenheim und Kreuzwaldorf. Mehrere Kanthölzer auf der linken Spur. So, jetzt mal ehrlich, im Bürgercenter was zu beantragen, das ist doch oft schon eine Herausforderung, oder? Hat wahrscheinlich schon mal jeder erlebt, dass es da hinten und vorne nicht klappt, dieses Beamtendeutsch zu verstehen. Ja, da gehört schon was dazu. Die Stadtverwaltung Kaiserslautern, die hat sich deswegen jetzt was ganz Tolles einfallen lassen. Im Bürgercenter können nämlich die Automaten, an denen die Besucher ein Ticket ziehen können, jetzt neben einigen Fremdsprachen auch, Achtung, Pelsisch. Hilft das den Menschen, um die Anträge besser zu verstehen? SWR4-Reporter und wohlgemerkt Urpfälzer Johannes Zinsmeister, der hat es für uns mal ausprobiert.
1: Ei, guten Tag, Herr Automat. So, ich steht gern was beantrage bei Ihnen. Der Automat spricht offenbar nicht mit mir. Okay, das wäre jetzt auch zu schön gewesen. Gut, dann eben nur tippen und lesen. So, wir tippen auf Pfälzisch, natürlich. Was denn sonst? Haben Sie schon einen Termin? Nee. Warum sind Sie da? Machen wir mal an oder ummelde. Haben Sie Ihre Wohnungsgeberbestätigung dabei? Nee, ich habe meine Wohnungsgeberbestätigung natürlich nicht dabei. So, und jetzt steht da, dummel dich und schaff dich an die Info vom Bürgersender. So, Amo her, was ist denn das für ein Ton? Nee, aber schon sehr, sehr gut. Und ich finde es auch echt gut übersetzt. Ja, und gemacht hat das Dominik Becker, der jetzt bei mir ist. Herr Becker, das war bestimmt eine Herausforderung, oder?
2: Ja, so das ein oder andere Wort durchaus. Aber als Urlauterer spricht man es ja fließend. Und dementsprechend, ja, ging es schon.
1: Aber was erhoffen Sie sich denn durch den pfälzischen Dialekt, den die Kunden hier im Bürgercenter jetzt auswählen können?
2: Ich glaube, es lockert alles so ein bisschen auf. Es entstaubt so ein bisschen die Verwaltung. Vielleicht ist es auch eine Art Integrationshilfe, weil man hier gerade in Kaiserslautern ja eh viel mit Pfälzisch zu tun hat.
1: Also bei mir haben sie auf jeden Fall voll ins Schwarze getroffen damit. Also mir geht das Herz auf. Aber jetzt will ich natürlich trotzdem noch wissen, was die anderen Bürgerinnen und Bürger von Lautern davon halten.
3: Sehr cool.
4: Das ist ganz lustig.
3: Ich finde es irgendwo natürlich cool, so dass der kulturelle Aspekt von der Pfalz einfach wieder mit aufgegriffen wird und integriert wird. Aber wie ist es dann irgendwann mal im Bildungsbereich bei Kindern in der Schule? Werden sie dann auch irgendwann mal Hochdeutsch vielleicht sogar verlernen?
1: Allerhopp, die Meinungen gehen auseinander. Mein Ticket habe ich und jetzt mal gucken, ob die Frau am Schalter auch so gut pelzisch kann wie der Automat.
0: Davon gehen wir jetzt einfach mal aus, oder? Das hat sicherlich geklappt. 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

0: Sag ihm Engel, wir vergessen ihn nicht.
1: Stefan Waggershausen sagt Hallo Engel, ich sage Hallo Jens, denn Jens Vogt ist gleich für Sie da. Nach den 18 Uhr Nachrichten begleitet er Sie rein in diesen Mittwochabend. Das war der Nachmittag mit Matthias Medner. Einen schönen Abend, machen Sie es gut mit SWR 4.

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5: Um 18 Uhr mit Peter Martin Jakob. Guten Abend. Kanzler Merz stellt in seiner Regierungserklärung das Thema Gerechtigkeit in den Mittelpunkt. Basketball-Bundesligist Gladiators Trier spielt gegen Patras. Das Wetter in Rheinland-Pfalz. Morgen an den Flüssen länger neblig, sonst Sonne und Wolken bei maximal 15 bis 19 Grad. Das Thema Gerechtigkeit ist heute einer der Schwerpunkte in der Regierungserklärung von Bundeskanzler Merz und in der anschließenden Debatte gewesen. Merz sagte, es gebe viel zu tun, um das Land gerecht und sicher zu machen. Dabei verwies er auf die Reformpläne in den Bereichen Rente, Pflege, Arbeitsmarkt und Steuern. Aus Berlin berichtet Markus Sambale.
6: Merz stellt aber auch klar, dass Gerechtigkeit für ihn nicht Umverteilung zu Lasten der Leistungsträger bedeutet. Hier widerspricht Matthias Mirsch, der Fraktionschef des Koalitionspartners SPD. Er kündigt an, mit der Union nochmal über das Thema Umverteilung zu diskutieren, beim Ringen um eine gerechtere Erbschaftssteuer zum Beispiel. AfD-Chef Chrupalla wirft dem Kanzler politisches Versagen vor. Die Grünen-Fraktionsvorsitzende Hasselmann vermisst ein Gefühl von Zusammenhalt. Und der Fraktionschef der Linken, Pellmann, kritisiert, die Koalition setze falsche Prioritäten.
5: Nach dem Koalitionsausschuss hat jetzt auch das Bundeskabinett die sogenannte Zuckersteuer auf den Weg gebracht. Sie soll für viele gezuckerte Getränke gelten, nicht aber für reine Fruchtsäfte, Saftschorlen oder Getränke mit Süßungsmitteln. Auch Alkoholika und alkoholfreie Getränke wie Frucht- oder Schaumweine sollen ausgenommen sein. Für andere Süßgetränke mit mindestens 5 Gramm Zucker pro 100 Milliliter sollen künftig bis zu 32 Cent Steuer anfallen. Nach der Krebsdiagnose bei Papst Leo XIV. Läuft dessen Genesung wie erwartet. Das hat der Vatikan mitgeteilt. Am Tag nach seiner Lungenoperation sei der Papst heute bereits aufgestanden und habe mit Atemübungen begonnen. Gestern hatten die Ärzte dem Papst den unteren Teil der rechten Lungenhälfte entfernt. Ein Knoten hatte sich als bösartiger Tumor erwiesen. Ein Blick nach Rheinland-Pfalz. Basketball-Bundesligist Gladiators Trier tritt am Abend in Griechenland zu seinem zweiten Spiel im Europe Cup an. Gegner ist das Team aus Patras. SWR-Reporter Ludger Peters zu den Chancen der Trierer.
7: Ja, also Trier ist deutlich besser in die Saison gestartet als die Gastgeber aus Patras. 3 Siege, 1 Niederlage für Trier, Platz 2 in der Bundesliga. Und zuletzt der wirklich deutliche Erfolg gegen Meister Alba Berlin mit 95 zu 75. Für Patras gab es hingegen in der griechischen Liga 2 Niederlagen zum Start. Und vorgestern hat der Club daraufhin sogar seinen Trainer entlassen. Patras und Trier dürfen aber in ihrer Vorrundengruppe die zwei stärksten Teams sein. Ich denke, wenn Trier so auftritt wie in den letzten Spielen, sollte der zweite Sieg im Europe Cup machbar sein.
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8: Bitte einmal Vorsicht heute Abend auf der Autobahn 6 Mannheim Richtung Heilbronn. Hier liegen Gegenstände auf der linken Spur zwischen dem Dreieck Hockenheim und dem Kreuz Waldorf. Das sind die Staus, gar nicht mal so wenige heute. Die A3 Frankfurt Richtung Würzburg, Unfall zwischen Rohrbrunn und Wertheim-Lenkfurt. Hier gibt es 12 Kilometer Stau und mindestens eine Stunde plus. Die A5 Frankfurt Richtung Kassel zwischen dem Westkreuz Frankfurt und dem Bad Homburger Kreuz. Defekter PKW sorgt hier für 5 Kilometer stockenden Verkehr. Die A66 Frankfurt Richtung Wiesbaden, hier 2 Kilometer Stau zwischen dem Nordwestkreuz Frankfurt und Frankfurt Höchst. A7 Ulm Richtung Würzburg, Baustelle zwischen Niederstotzingen und Heidenheim, hier 2 Kilometer Stau und eine Viertelstunde obendrauf. Die A8 München Richtung Stuttgart. Defekter LKW hier zwischen Wendlingen und Stuttgart-Pliningen. 6 Kilometer stockend, auch hier eine Viertelstunde mehr. A81 Heilbronn Richtung Stuttgart. Zwischen Zuffenhausen und Stuttgart-Feuerbach ein Unfall. 4 Kilometer Stau, 20 Minuten plus. Und die Autobahn 81 Stuttgart Richtung Singen. Auch hier ein Unfall zwischen dem Kreuz Stuttgart und Ehningen. 8 Kilometer stockend, knappe 20 Minuten plus. 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Und von mir gibt's eine gute Fahrt.
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8: 20 Grad in Ludwigshafen, 18 in Calw, Westerburg meldet 16 und in Crailsheim haben wir 17 Grad. Die Wetteraussichten hier mit Bernd Martlehner.
9: Mit klarem oder locker bewölktem Himmel geht's in die Nacht hinein. Später macht sich immer mehr Nebel breit. Morgen kann es an Rhein, Mosel und Lahn längere Zeit neblig sein. Sonst wechseln sich nach Auflösung des Nebels Sonne und einige Wolken ab. Die Temperaturen steigen auf 15 bis 19 Grad. Der Freitag wird ähnlich mild, mit einem Mix aus Nebel, Sonne und Wolken.
8: Mit Jens Vogt. So, zum Feierabend gibt's wenig Gerede und viel Musik. Zumindest, wenn es nach Cliff Richard geht. We don't talk anymore. Falls Sie unterwegs sind, wünsche ich eine gute Fahrt nach Hause.
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0: Guten Abend, heute Mittwoch, hier ist SWR 4 für Sie und es sind besonders dicke Dinger in diesem Jahr. Ist Ihnen vielleicht auch schon aufgefallen, allen Kürbisfans unter Ihnen, die gerne aushöhlen oder eine schöne Suppe draus kochen, die sind größer als sonst. Und das ist kein Wunder, sagt Patrick Mauer. Aus Schifferstadt kommt er, seines Zeichens Gemüsebauer und Kürbisexperte.
1: Wir sind hier bei der Halloween-Ernte und ich muss wirklich sagen, das Jahr 2026 war ein bombastisches Jahr für die Kürbisse. Optimale Wachstumsbedingungen, Sonnenschein pur, Trockenheit, genau das, was unsere Diva, der Kürbis, gerne sieht. Und dementsprechend sieht man auch, wie toll sie gediehen sind dieses Jahr.
0: Die Halloween-Ernte kannte ich auch noch nicht. Macht ja aber Sinn. Ein sehr gutes Jahr für die Kürbisse bei uns im Südwesten. Es gibt reichlich und es gibt ziemlich große. Diesmal perfekt zum Fratzenschnitzen.

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3: 6:30 haben wir's. Die A3 Frankfurt Richtung Würzburg. Hier 5 Kilometer stockender Verkehr zwischen Frankfurt Süd und dem Offenbacher Kreuz. Nochmal die A3 Frankfurt Richtung Würzburg. Nach dem Unfall zwischen Rohrbrunn und Wertheim-Lengfurt nur noch 4 Kilometer Stau. Die A5 Frankfurt Richtung Kassel zwischen dem Westkreuz Frankfurt und dem Bad Homburger Kreuz. Defektes Fahrzeug, 5 Kilometer stockender Verkehr. Die Autobahn 8 München Richtung Stuttgart, hier 4 Kilometer stockend, zwischen Wendlingen und Stuttgart-Kliningen, eine Viertelstunde plus. A81 Heilbronn Richtung Stuttgart, Unfall zwischen Zuffenhausen und Stuttgart-Feuerbach, hier 4 Kilometer Stau und 20 Minuten obendrauf. Nochmal die A81 Stuttgart Richtung Singen, zwischen dem Kreuz Stuttgart und Ehningen, ebenfalls ein Unfall, 8 Kilometer stockend, auch hier eine Viertelstunde mehr. Und die A66 noch, Frankfurt Richtung Wiesbaden, zwischen dem Nordwestkreuz Frankfurt und Frankfurt Höchst, 2 Kilometer Stau. 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Kommen Sie gut durch.
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3: 17 Grad in Herdorf, 19 in Schwäbisch Gmünd, aus Kobern-Gondorf kommen 18 Grad und aus Friedrichshafen glatte 20. Die kommende Nacht hat dann frische 8 bis 2 Grad zu bieten, denn die Wolken lösen sich komplett auf. Stellenweise bildet sich mal wieder dichter Nebel. Der hält sich auch morgen erstmal recht hartnäckig, aber spätestens am Vormittag scheint dann überall wieder schön die Sonne. Die Temperaturen so wie heute ungefähr 15 bis 21 Grad.
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3: Sehr männlich jetzt. Mit den Four Tops, mit Crowded House und mit Delegation.
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0: SWR 4 spielt die Four Tops. Und gleich im schönsten Musikmix die Bee Gees. Schön gemütlich mit Too Much Heaven. Und genauso gemütlich ist auch unser Wetter hier im Südwesten. Bernd Martlehner, SWR 4 Wetterexperte. Für dich ist das vermutlich recht langweilig, oder? Wenn so gar nichts passiert?
1: Naja, sagt man immer so, ja. Nee, also im Sommer bei der gleichen Wetterlage wäre das bestimmt zutreffend. Da würde ich nur sagen, von früh bis spät Sonne, nachts klar, passiert nichts. Aber je weiter wir jetzt in den Herbst reingehen, Richtung Winter, wachsen die Ansprüche natürlich, weil wir genau bei dieser Wetterlage so gemeine Nebelfelder haben, wo wir nicht genau wissen, lösen sie sich auf, wann lösen sie sich auf und wo gibt's sie überhaupt.
0: Das ist spannend, tatsächlich. Mhm. Wir können es, glaube ich, kurz machen. Der Goldene Oktober bleibt noch ein bisschen bei uns, ne?
1: Sicher, sicher. Also mit den erwähnten Nebelfeldern, die sich morgen teilweise bis zur Mittagszeit halten können. Ich denke da vor allen Dingen an die Mosel, an die Lahn, an die Nahe, an die Vorderpfalz. Dann auch ein Stück noch den Oberrhein entlang. Donau-Main sind so Kandidaten, die erstmal sich mit viel Grau herumschlagen müssen. Dann aber lichtet sich der Nebel und die Sonne wechselt sich mit Wolken ab. So ähnlich dann wie heute diese bauschigen Quellwolken, die immer wieder die Sonne durchlassen. Also dann ein schicker, goldener Herbsttag morgen wieder bei Temperaturen von 15 bis 21 Grad wird wieder recht mild. Und ähnlich mild ist auch der Freitag und ähnlich ruhig dasselbe Programm. Erst Nebel, dann eine Mischung aus Sonnenschein und Wolken.
0: Na herrlich, auch der Herbst meint es gut mit uns. Das nehmen wir doch gerne so mit. Schöne Aussichten mit Bernd Martlehner, unserem Wetterexperten, heute Abend hier in SWR 4.

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1: Mit Anne Wassmann-Böhm. Guten Abend. Ich erinnere mich gut an einen Urlaub in Südirland. Damals im Studium gemeinsam mit 4 Freunden. Wir haben in einem großen, alten, etwas verfallenen Haus gewohnt, mitten in der Natur. Wenn wir abends ins Pub, in die Dorfkneipe gehen wollten, mussten wir fast eine halbe Stunde lang eine einsame Straße hinunterlaufen. Der Hinweg ging schnell, es war noch hell, wir haben uns auf irische Musik gefreut, ein Guinness und gute Gespräche. Der Rückweg war dann ganz anders. Eine völlig unbeleuchtete Straße lag einsam im Dunkeln vor uns. Obwohl wir zu 5 waren, hat sich die Umgebung plötzlich fremd angefühlt. Wir haben nichts wiedererkannt. Ist das wirklich noch der richtige Weg? Kommt unser Haus überhaupt noch? Da hat einer meiner Freunde angefangen zu singen. Der Mond ist aufgegangen, die goldenen Sternlein prangen am Himmel hell und klar. Und wir anderen haben eingestimmt. Erst zaghaft, dann immer sicherer. Der Wald steht schwarz und schweiget und aus den Wiesen steiget der weiße Nebel wunderbar. Schließlich haben wir sogar mehrstimmig gesungen, mitten in der Dunkelheit unter dem weiten Sternenhimmel. Immer wieder. Und haben uns gegenseitig erinnert an weitere Strophen dieses alten Abendlieds. Und dabei haben wir gemerkt, die Angst ging weg, dieses Gefühl, hier fremd und verloren zu sein. Das Singen hat etwas in uns verändert. Plötzlich waren wir nicht mehr nur 5 Studenten auf einer dunklen Straße. In uns hat sich ein warmes Gefühl ausgebreitet. Wir sind Menschen unter Gottes Sternenzelt, begleitet von seinem Mond, der für uns aufgegangen ist, umgeben vom schwarzen Wald, den er geschaffen hat. Wir sind eingebettet in Gottes Schöpfung. Und auf einmal hat sich die Dunkelheit nicht mehr bedrohlich angefühlt, sondern groß und schön. Vielleicht ist das ein Grund, warum Menschen seit jeher singen. Gerade am Abend. Weil ein Lied uns spüren lässt, dass wir nicht allein sind. Dass über unseren kleinen Sorgen und großen Ängsten eine größere Wirklichkeit liegt. Wie schön, diese Gewissheit mitnehmen zu können in die Nacht. Wir gehen nicht ins Ungewisse. Wir gehen durch Gottes Welt, unter Gottes weitem Himmel. Anne Wassmann-Böhm aus Ingelheim von der Evangelischen Kirche.
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2: Um 19 Uhr mit Peter Martin Jakob. Guten Abend. Dem Papst geht es nach seiner OP schon besser. Das Landestransparenzgesetz wird 10 Jahre alt. Das Wetter in Rheinland-Pfalz, morgen an den Flüssen länger neblig, sonst Sonne und Wolken bei maximal 15 bis 19 Grad. Nach der Krebsdiagnose bei Papst Leo XIV. Läuft dessen Genesung wie erwartet. Das hat der Vatikan am Nachmittag mitgeteilt. Aus Rom berichtet Ivo Maruschik.
3: Am Tag nach seiner Lungenoperation ist Leo XIV. Heute aufgestanden und in seinem Zimmer in der Gemelli-Klinik herumgegangen. Er habe außerdem mit Atemübungen begonnen. Nach Angaben der behandelnden Ärzte liegen die Blutwerte im Normbereich. Auch Röntgenaufnahmen des Brustkorbs haben demnach keine Auffälligkeiten gezeigt. Gestern Abend hatten die Ärzte dem Papst den unteren Teil der rechten Lungenhälfte entfernt. Der Knoten, der bei Routineuntersuchungen in diesem Bereich aufgefallen war, hat sich als bösartiger Tumor erwiesen.
2: Das Thema Gerechtigkeit war heute einer der Schwerpunkte in der Regierungserklärung von Kanzler Merz. Er sagte, es gebe viel zu tun, um das Land gerecht und sicher zu machen. Dabei verwies er auf die Reformpläne in den Bereichen Rente, Pflege, Arbeitsmarkt und Steuern. Merz stellte aber auch klar, dass Gerechtigkeit für ihn nicht Umverteilung zu Lasten der Leistungsträger bedeute. SPD-Fraktionschef Mirsch widersprach und kündigte an, mit der Union noch einmal über Umverteilung sprechen zu wollen. In Sachsen-Anhalt hat der Landtag, wie erwartet, mehrheitlich ein Ende der Sanktionen gegen Russland und der militärischen Unterstützung der Ukraine gefordert. Für den entsprechenden Antrag stimmten AfD und BSW, die ihn auch eingebracht hatten. CDU, SPD, Grüne und Linke stimmten dagegen. In dem Papier werden die Sanktionen, Waffenlieferungen und finanzielle Hilfe für die Ukraine für gescheitert erklärt. Bei den Plätzen in Wohnheimen könnte es bald entspannter werden. Das Bundesbauministerium teilte mit, dass in Baden-Württemberg im vergangenen Jahr fast 1200 Wohnheimplätze für Studierende und Auszubildende genehmigt wurden. Damit liegt Baden-Württemberg im Ländervergleich auf Platz 1. In Rheinland-Pfalz sind 2025 fast 600 Wohnheimplätze genehmigt worden. Und noch eine weitere Meldung aus Rheinland-Pfalz. Der Landesdatenschutzbeauftragte Kugelmann hat das Recht auf Informationsfreiheit für alle als wichtigen Stützpfeiler für die Gesellschaft bezeichnet. Anlässlich des 10-jährigen Bestehens des rheinland-pfälzischen Landestransparenzgesetzes sagte er, der informierte Blick auf das Verwaltungsgeschehen vor Ort könne zum Vertrauen in den Staat beitragen. Rheinland-Pfalz hat das Landestransparenzgesetz 2016 als erstes Flächenland eingeführt. Es soll Bürgern Informationen von Behörden möglichst unkompliziert zugänglich machen. Mehr Nachrichten auf swraktuell.de.
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5: Immer noch mit der Autobahn 5 Frankfurt Richtung Kassel. Hier weiter 6 Kilometer stockender Verkehr zwischen dem Westkreuz Frankfurt und dem Bad Homburger Kreuz. Die A66 Frankfurt Richtung Wiesbaden. Ein Unfall hier zwischen dem Eschborner Dreieck und Frankfurt-Zeilsheim. Deswegen 4 Kilometer Stau. Und die Autobahn 8 noch München Richtung Stuttgart zwischen Wendlingen und Stuttgart-Pliningen. 4 Kilometer stockender Verkehr. Dauert eine Viertelstunde länger. 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Kommen Sie gut durch.
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5: 16 Grad aktuell in Nahstetten und in Karlsheim. Wörrstadt meldet 17 und in Karlsruhe haben wir noch 19 Grad. Bernd Martlehner hat die Aussichten.
6: Mit klarem oder locker bewölktem Himmel geht's in die Nacht hinein. Später macht sich immer mehr Nebel breit. Morgen kann es an Rhein, Mosel und Lahn längere Zeit neblig sein. Sonst wechseln sich nach Auflösung des Nebels Sonne und einige Wolken ab. Die Temperaturen steigen auf 15 bis 19 Grad. Der Freitag wird ähnlich mild mit einem Mix aus Nebel, Sonne und Wolken.
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5: Unsere wunderbare Spezialstunde zum Feierabend geht los heute mit einer kleinen Mogelpackung. Denn obwohl der Song Horoscope heißt, kommt kein einziges Sternzeichen drin vor. Hat er vergessen, der Harpo, im Jahr 76.
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0: ist doch mal ein Spaßmacher heute Abend, oder? Denise von Blondie. Debbie Harry besingt da einen jungen Mann, was 15 Jahre früher allerdings mal anders war. Das Stück stammt nämlich von einer Band namens Randy and the Rainbows und in deren Version war Denise ein Mädchen. Und da im Jahr 78 das Thema Frau liebt Frau immer noch ein bisschen skandalträchtig war und Blondie dem aus dem Weg gehen wollten, war Denise da eben ein Mann, hätte also eigentlich Dennis heißen müssen. Und auch darüber wird die Band damals ziemlich ausführlich diskutiert haben, was sie laut Debbie Harry nämlich generell gerne getan hat in den 70ern.
1: Blondie then? Oh, she.
2: Blondie damals? Oh Gott. Nun, ich denke, wir waren eine Hydra, ein vielköpfiges, schlangenähnliches Ungeheuer mit jeder Menge Energie. Außerdem waren wir eine echte Band, an der jeder seinen Anteil hatte. Es war ganz und gar nicht so, dass Chris Stein alles vorgab nach dem Motto, mach dies so oder so. Jeder hatte viele Ideen. Da hieß es schieben und schubsen.
1: Push and shove, push and shove.
0: Chris Stein war übrigens der Gitarrist von Blondie, galt als der Kopf der Band, also der Hauptkopf der Hydra. Die 70er nach 7 werden deutlich herbstlicher jetzt, also gemütlicher mit Casey.

0: 70er nach 7. In SWR 4 mit Eddie Rabbit, I Love a Rainy Night. Gleich ganz gemütlich Gordon Lightfoot, If You Could Read My Mind. Vorher eine ungesicherte Unfallstelle. Fahren Sie vorsichtig auf der Autobahn 5, Frankfurt Richtung Kassel. Zwischen dem Westkreuz und dem Nordwestkreuz Frankfurt. Noch nicht gesichert. Bitte aufpassen.
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0: hinten raus wird es ein bisschen nervig, finde ich, oder? Der Strawberry Letter 23 von Shaggy Otis.
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0: Gleich 7:30, Vorsicht bitte auf der A671 Mainz Richtung Wiesbaden. Defektes Fahrzeug und vor allem Fußgänger unterwegs zwischen Gustavsburg und Hochheim Süd. Dann Vorsicht auf der Autobahn 8, Stuttgart Richtung München. Defektes Fahrzeug hier in der Ausfahrt zum Rastplatz vor dem Eichelberg. Und weiter Vorsicht auf der A5, Frankfurt Richtung Kassel. Hier behindert weiter ein Unfall zwischen dem Westkreuz und dem Nordwestkreuz Frankfurt. Die A5, Frankfurt Richtung Kassel, zwischen dem Nordwestkreuz Frankfurt und dem Bad Homburger Kreuz. Defekter PKW, 4 Kilometer stockender Verkehr. Die A66, Frankfurt Richtung Wiesbaden, auch hier 4 Kilometer stocken, zwischen dem Eschborner Dreieck und Frankfurt-Zeitzheim. Die A8, München Richtung Stuttgart, zwischen Wendlingen und Stuttgart-Kliningen, ebenfalls 4 Kilometer stockender Verkehr, eine Viertelstunde plus. Und die Autobahn 8, Stuttgart Richtung Karlsruhe, hier 2 Kilometer Stau, zwischen Heimsheim und Pforzheim Süd, dauert ebenfalls eine Viertelstunde mehr. 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Und ich hoffe, Sie kommen gut durch.
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0: 15 Grad in Furtwangen und auch in Münsingen. Flörsheim-Dahlsheim meldet 18 und in Germersheim haben wir noch 19 Grad. Es bleibt auch morgen beim schön ruhigen Herbstwetter bei uns im Südwesten. Erst hier und da dichter Nebel, später scheint dann überall die Sonne. Vorher geht's durch eine ziemlich frische Nacht mit 8 bis 2 Grad. Morgen tagsüber dann sehr angenehm, 15 bis 21 Grad.
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0: Jo, und mit einer schönen Portion Classic Rock jetzt, falls Sie gerade auf dem Weg nach Hause sind. Machen Sie es laut. Es lohnt sich. Aus dem Jahr 78, Musik von Toto.
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Zwischen Eichelberg und der Raststätte Gröbingen Süd werden Steine auf die Fahrbahn geworfen. Bitte Vorsicht in beiden Richtungen hier. Steinewerfer auf der A8 Stuttgart-München zwischen Eichelberg und der Raststätte Gröbingen Süd. Bitte aufpassen.

Bootsfahrt heute Abend hier in SWR 4 bietet sich an, bei dem Wetter, von Styx, Boat on the River. Hier sind die 70er nach 7 und das nehmen Sie gerne wörtlich. Wir spielen jeden Abend eine ganze Stunde lang nur 70er, immer zwischen 7 und 8. Wenn Sie also in den 70ern quasi Ihre Sturm- und Drangzeit hatten und das Jahrzehnt in Ihren Teenie- oder auch 20-Jahren genossen haben, dann sind Sie hier bei uns goldrichtig. Und beim nächsten Klassiker fragen wir uns doch einfach mal, was singen die eigentlich ganz am Anfang? Ashamore, Ashamore. Das kommt aus Afrika, bedeutet nichts Bestimmtes, ist auch tatsächlich keine bestimmte Sprache, sondern eine in Afrika übliche Laut- und Gesangsphrase. Habe ich extra nachgeguckt, der sich Odyssey aus New York damals bedient haben. Die Band selber hatte keinen Bezug zu Afrika. Die Sängerinnen stammten von den Jungferninseln und der Kopf der Band war ein gewisser Tony Reynolds. Der ist auf den Philippinen geboren worden. Klingt trotzdem gut auf Going Back to My Roots. Hier sind Odyssey in SWR 4.

sehr cool, immer noch. Die Doobie Brothers. Zweimal Vorsicht bitte. SWR4 Bahn für die Autobahn 8, München Richtung Stuttgart. Defektes Fahrzeug hier zwischen Kirchheim-Teckwest und Wendlingen. Und Vorsicht B35, Bretten Richtung Germersheim. Zwischen Graben-Neudorf Nord und Philippsburg liegen jede Menge Fahrzeugteile auf der Fahrbahn. Auch hier bitte Vorsicht. So irgendwie viele Verkehrsmittel heute dabei, oder? In den 70er nach 7, eben Stick schon mit dem Boat on the River. Die Doobie Brothers sind mit dem Zug unterwegs. Und die Krönung wäre jetzt natürlich noch Sailing von Christopher Cross. Der kommt aber heute leider mit einem seiner anderen großen Hits hier in SWR 4. 79 war das hier und genauso schön wie Sailing. Never be the same, das ist ein Klassiker von Christopher Cross.

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7: Um 20 Uhr mit Christian Hermanns. Der Finanzausschuss des Bundestages hat den Weg für die Frühstartrente freigemacht. Morgen soll das Gesetz im Parlament verabschiedet werden. Aus der Nachrichtenredaktion Lara Steinebach.
8: Für Kinder, die ab dem Jahr 2020 geboren sind, zahlt der Staat dann monatlich 10 Euro für die private Altersvorsorge. Eltern können entweder einen Sparvertrag abschließen, in den die Förderung des Staates mit einfließt. Wenn nicht, wird das Geld von der Bundesbank verwaltet. Bis zur Rente könnten durch den Zinseszinseffekt bis zu 50.000 Euro angespart werden, heißt es aus dem Finanzausschuss. Der SPD-Finanzpolitiker Tief sagte, jedes Kind solle eine Chance bekommen, um langfristig eine Altersvorsorge aufzubauen.
7: Genehmigt sind auch 4 Rüstungsprojekte, darunter die Anschaffung von Abfangdrohnen. Der Haushaltsausschuss des Bundestages hat dafür insgesamt mehr als 25 Millionen Euro freigegeben. Nach der Krebsdiagnose bei Papst Leo XIV. Läuft dessen Genesung wie erwartet. Das hat der Vatikan mitgeteilt. Am Tag nach seiner Lungenoperation habe er mit Atemübungen begonnen und sei aufgestanden. Gestern hatten die Ärzte dem Papst den unteren Teil der rechten Lunge wegen eines bösartigen Tumors entfernt. Ein Polizist des Polizeipräsidiums Heilbronn steht im Verdacht, bei Verkehrskontrollen rund 250.000 Euro unterschlagen zu haben. Die Staatsanwaltschaft hat nun Anklage gegen den Beamten erhoben. SWR-Reporter Luca Bauer.
9: Der Mann soll bei Verkehrskontrollen Bargeld kassiert haben, das manche Verkehrsteilnehmer als Sicherheit hinterlegen müssen. Das ist zum Beispiel der Fall, wenn sie keinen festen Wohnsitz in Deutschland haben. Mit dem Geld soll dann sichergestellt werden, dass sie ein mögliches Bußgeld später bezahlen können. Der Polizist soll diese Beträge aber nicht weitergeleitet, sondern selbst behalten haben. Das Ganze soll sich über Jahre hingezogen haben, seit Ende Oktober 2021. Insgesamt wirft ihm die Staatsanwaltschaft rund 150 Fälle von Untreue vor. In einem Fall soll er einem Verkehrsteilnehmer sogar mit einer Festnahme gedroht haben, wenn er nicht bezahlt.
7: Der Nationalpark Eifel beteiligt sich an der bislang größten frei zugänglichen Wildtierstudie Europas. Dafür stellt er nach eigenen Angaben rund 35.000 Aufnahmen von Wildtieren zur Verfügung. Diese stammen aus sogenannten Fotofallen, die an 60 Standorten im Nationalpark Eifel verteilt sind. Die Studie soll Erkenntnisse liefern, wie sich die Bestände von Wildtieren entwickeln und welchen Einfluss der Mensch darauf hat. Das Wetter: in der kommenden Nacht ist der Himmel meist klar, später breitet sich in den Niederungen Nebel aus. Die Temperaturen sinken auf 8 bis 2 Grad. Morgen hält sich an einigen Flüssen teils zäher Nebel, besonders am nördlichen Oberrhein, im Rhein-Main-Gebiet und an der Donau. Temperaturen 12 bis 21 Grad. Die Zeit 20 Uhr und gleich 3 Minuten.
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10: Bitte Vorsicht auf der Autobahn 5 Karlsruhe Richtung Frankfurt. Hier behindert ein defektes Fahrzeug den Verkehr zwischen Kronau und dem Kreuz Walldorf. Fahrzeugteile liegen auf der Autobahn 81 Würzburg Richtung Heilbronn. Hier aufpassen bitte zwischen Möckmühl und Neuenstadt. Dann immer noch Vorsicht auf der B35 Bretten Richtung Germersheim. Zwischen Grabenneudorf Nord und Philipsburg ebenfalls Fahrzeugteile auf der Straße. Die A8 Stuttgart Richtung Karlsruhe, hier noch 2 Kilometer Stau zwischen Heimsheim und Pforzheim Süd, dauert eine Viertelstunde mehr. Und die Autobahn 81 Singen Richtung Schaffhausen ist nach einem Unfall gesperrt, und zwar zwischen dem Kreuz Singen und Hilzingen. Auch hier gibt's vor der Sperrung 2 Kilometer Stau. 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Wünsche eine gute Fahrt. mit Jens Fuchs. So, wir läuten mal den gemütlichen Teil des Tages ein, heute am Mittwoch. Und das klappt mit diesem Klassiker aus den frühen 80ern. Ganz wunderbar, von Barbara Streisand.
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0: Louis Armstrong. Schönsten Musikmix hier in SWR 4. Bitte zweimal Vorsicht. Einmal B312 Metzingen Richtung Stuttgart. Hier eine noch nicht abgesicherte Unfallstelle zwischen Neckartenzlingen und Neckarteilfingen. Bitte aufpassen. Und weiter Vorsicht vor dem defekten Fahrzeug auf der A5 Karlsruhe Richtung Frankfurt. Hier warnt die Polizei nochmal. Steht ziemlich ungünstig zwischen Kronau und dem Kreuz Walldorf. Auch hier bitte aufpassen. Ich freue mich wirklich sehr auf selten, aber super heute Abend. Wie gewohnt ab 10:30 nachher, denn heute beschäftigt sich Hans-Jürgen Finger mit einem meiner absoluten Lieblingsduos, von dem der weibliche Teil leider schon lange tot ist, seit über 40 Jahren schon, Karen Carpenter. Aber ihr Bruder feiert in dieser Woche seinen 80. Richard Carpenter. Hans-Jürgen, wir können viele große Hits der Carpenters aufzählen. Close to You natürlich, Top of the World, Please Mr. Postman und so weiter und so fort. Mit welchem ging es eigentlich los für die beiden?
1: Den hast du gerade schon erwähnt. Das war 1970 mit Close to You. Der Song war zu diesem Zeitpunkt schon 7 Jahre alt und wurde im Original von Richard Chamberlain gesungen.
0: Okay, also haben ihn die Carpenters damals quasi geklaut, oder wie lief das?
1: Burt Bacharach, der Komponist des Liedes, gab eine Benefizveranstaltung und am Anfang sollte ein Medley seiner Hits stehen. Richard Carpenter bekam den Auftrag, dieses zusammenzustellen. Auf Vorschlag von Herb Alpert, der damals Carpenters Plattenboss war, kam Close to You ins Spiel. Richard war aber wenig angetan und ignorierte dies. Nachdem es aber offensichtlich der Wunsch von Herb Alpert war, dieses Lied neu herauszubringen, nahmen es die Carpenters wenig später für ihre zweite Langspielplatte auf. Als die Produktion fertig war, fragte Alpert die Geschwister, was sie darüber dachten, und Richard sagte, entweder es wird ein Nummer-1-Hit oder ein totaler Flop. Nun, heute wissen wir, wie das ausging. Why?

wunderbarer Song von einem wunderbaren Duo. Richard Carpenter wird 80 in dieser Woche und bekommt von uns selten, aber super. Jederzeit, das wissen Sie, in ARD Sounds und später auch hier bei uns um 10:30 in SWR 4.

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0: Den kennen Sie auch noch, oder? Lange nicht mehr da gewesen. Don't Turn Around von Eswert.
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0: Kurz nach 8:30, Vorsicht bitte auf der Autobahn 8, Stuttgart Richtung Karlsruhe. Hier laufen Fußgänger auf der Fahrbahn zwischen Pforzheim Süd und Pforzheim Ost. Weiter Vorsicht auf der B312, Metzingen Richtung Stuttgart. Ein Unfall behindert hier zwischen Neckar-Tenzlingen und Neckar-Teilfingen. Die Autobahn 8, Stuttgart Richtung Karlsruhe, zwischen Heimsheim und Pforzheim Süd, Viertelstunde plus 2 Kilometer.

0: Tübingen 14, in Edenkoben und auch in Kirn sind es 12 Grad. Die kommende Nacht hat 8 bis 2 Grad zu bieten, denn die Wolken lösen sich komplett auf. Stellenweise bildet sich wieder mal dichter Nebel. Der hält sich dann auch morgen erstmal recht hartnäckig, aber spätestens am Vormittag scheint dann überall wieder schön die Sonne. Temperaturen so wie heute ungefähr 15 bis 21 Grad. Mit Jens Vogt. Sie haben doch hoffentlich schon Feierabend, oder? Um kurz nach 9 am Mittwoch und können unsere Klassiker schön genießen. Kommen jetzt von Van Morrison, von Phil Collins und von den Rubettes.
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0: Tralalala, das Brown Eyed Girl von Van Morrison, dem Großen, in SWR 4 heute Abend. Wir haben natürlich ein halbes Auge für Sie gleich bei der Champions League heute Abend. Denn der VfB Stuttgart tritt ja an, gleich ab 9, auswärts in Bratislava. Und da soll die schwäbische Erfolgsspur natürlich beibehalten werden. Und Trainer Sebastian Hoeneß ist vorsichtig optimistisch.
1: Wir spielen hier gegen den slowakischen Meister. Hier wird guter Fußball gespielt. Es ist ein kleines Land, das aber trotzdem eine gehörige Anzahl an guten Fußballern hervorbringt. Und deswegen sind wir auf jeden Fall mit großem Respekt hier angereist. Wir wollen hier natürlich nachlegen. Das ist für uns das große Ziel, jetzt nach auch dem Sieg in Paderborn entsprechende Resultate auch zu bekommen.
0: Ja. Es ist das zweite Champions-League-Spiel für den VfB in dieser Saison. Die ersten drei Punkte sind ja schon auf dem Konto. Gegen Stavanger aus Norwegen gab es die Anfang September. Und auch Bratislava sollte machbar sein. Wie es kommt, hören Sie natürlich nachher bei uns hier in SWR 4.

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1: Um 21 Uhr mit Christian Hermanns. Die Zusatzbeiträge zur Krankenkasse bleiben im kommenden Jahr laut Gesundheitsminister Linnemann wohl stabil. Die Ausgaben der gesetzlichen Krankenkassen würden nicht so stark steigen wie dieses Jahr, teilte der CDU-Politiker mit. Das habe die Prognose des Experten-Schätzerkreises ergeben. Eine Garantie, dass es nicht zu Beitragssteigerungen kommt, gibt es nicht, denn über die Höhe des Zusatzbeitrags entscheidet jede Krankenkasse selbst. Der Finanzausschuss des Bundestages hat den Weg für die Frühstartrente freigemacht. Morgen soll das Gesetz dann im Parlament verabschiedet werden. Für Kinder, die ab dem Jahr 2020 geboren sind, zahlt der Staat dann monatlich 10 Euro für die private Altersvorsorge. Bis zur Rente könnten durch den Zinseszinseffekt bis zu 50.000 Euro angespart werden, heißt es aus dem Finanzausschuss. Die SPD-Landtagsfraktion in Rheinland-Pfalz brauchte eine neue Führung, nachdem ihr bisheriger Chef Schweizer als Bundesarbeitsminister nach Berlin gewechselt ist. Landeswirtschaftsminister Ebling sagte, er rechne damit, dass die Personalie bis zur nächsten Plenarsitzung Ende Oktober entschieden sei. Auf die Frage, ob er selbst für einen Vorsitz zur Verfügung stehe, sagte er dem SWR:
2: Ich bin immer froh, wenn man sieht, eine SPD hat viele Möglichkeiten, das zu beantworten, wenn es um Führungsfragen geht, die für das Land wichtig sind, die auch für die Partei an dieser Stelle wichtig sind. Und deshalb werden wir das nach klassischem Muster lösen. Wir stecken die Köpfe zusammen und danach gibt es eine gemeinsame, getragene, gute Antwort.
1: Der künftige Fraktionsvorsitzende käme auch als Spitzenkandidat bei der nächsten Landtagswahl in Frage. Das Amtsgericht Freiburg hat einen Bestatter zu 2,5 Jahren Haft verurteilt. Er hatte über Jahre in mindestens 250 Fällen verstorbenen Zahngold entnommen und Schmuck gestohlen. Jessica Hans.
3: Störung der Totenruhe, Verwahrungsbruch, Diebstahl, Geldwäsche. Wegen dieser Straftaten muss der 61-jährige Bestatter 2,5 Jahre ins Gefängnis. Seine damalige Partnerin erhielt eine Bewährungsstrafe von 1 Jahr und 6 Monaten. Weil beide von den Einnahmen von rund 250.000 Euro aus Zahngold- und Schmuckverkauf profitierten, müssen sie zudem Wertersatz leisten. Weil er von einem der Mordopfer Fotos gemacht und diese verbreitet hat, muss der ehemalige Bestatter außerdem jeweils 1.000 Euro an die zwei Geschwister des Opfers zahlen.
1: Das Wetter: In der kommenden Nacht ist der Himmel meist klar, später breitet sich in den Niederungen Nebel aus. Die Temperaturen sinken auf 8 bis 2 Grad. Morgen hält sich an einigen Flüssen teils zäher Nebel, besonders am nördlichen Oberrhein, im Rhein-Main-Gebiet, am Bodensee und an der Donau. Temperaturen 15 bis 21 Grad. Das waren die Nachrichten. Zum Schluss die Zeit 21 Uhr und 3 Minuten.
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4: Bitte Vorsicht auf der Autobahn 61, Speyer Richtung Ludwigshafen. Ein Fahrzeug ohne Licht steht hier zwischen Schifferstadt und dem Kreuz Mutterstadt. Nochmal Vorsicht, noch ein defekter PKW auf der B31, Friedrichshafen Richtung Stockach. Der steht hier zwischen Meersburg und Oberuldingen. Stau gibt's noch auf der Autobahn 8, Stuttgart Richtung Karlsruhe. Hier 2 Kilometer zwischen Heimsheim und Pforzheim Süd, dauert eine Viertelstunde mehr. Und die Autobahn 81, Singen Richtung Schaffhausen, ist nach einem Unfall zwischen dem Kreuz Singen und Hilzingen weiter gesperrt. Hier noch 1 Kilometer Stau. 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
4: Jetzt kommt einer, der in diesem Jahr glatte 90 geworden wäre. Leider schon seit knappen 10 Jahren nicht mehr unter uns. Glen Campbell, einer der großen Country-Stars, der nie Noten lesen konnte. Zwar offenbar nicht nötig für solche Klassiker hier wie Sunflower.
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Der passt immer noch. Gefühlt ja schon seit Monaten. Ich stehe hier auch noch mal im Poloshirt. Heute Abend hier im SWR4-Studio Summer in the City. Lovin' Spoonful. Mal gucken, ob der Mitte November immer noch passt. In diesem Jahr scheint ja alles möglich zu sein beim Wetter. SWR4, Mittwochfeierabend, der hier passt zur 8 bis 2 Grad kalten Herbstnacht, die uns nachher erwartet hier im Südwesten, so von der Anmutung her. Das ist Juice Newton. Der Song heißt Angel of the Morning.

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0: in SWR 4, diesmal mit Dreadlock Holiday.
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0: Kurz nach 9:30, die Autobahn 8, Stuttgart Richtung Karlsruhe. Weiter 2 Kilometer Stau und eine Viertelstunde plus zwischen Heimsheim und Pforzheim Süd. Und auch die Autobahn 81, Singen Richtung Schaffhausen, ist immer noch gesperrt nach dem Unfall zwischen dem Kreuz Singen und Hilzingen. Hier noch 1 kleiner Kilometer Stau. 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
0: 11 Grad in Tuttlingen und Bietigheim-Bissingen im Moment. 10 in Neumagen-Dhron. In Kaub sind es noch 12 Grad. Es bleibt auch morgen beim ruhigen und schönen Herbstwetter bei uns im Südwesten. Erst hier und da dichter Nebel. Später scheint dann überall die Sonne. Vorher geht's durch eine recht frische Nacht mit 8 bis 2 Grad. Morgen tagsüber dann sehr angenehme 15 bis 21 Grad.
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0: Und mit guten Nachrichten für alle VfB Stuttgart-Fans unter Ihnen. Champions League heute Abend in Bratislava. Vor ein paar Sekunden ist das 1:0 gefallen für die Stuttgarter durch Dennis Undaff.
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Rising, Creedence Clearwater Revival in der SWR 4, heute am Mittwoch Feierabend. Und es ist nicht allzu viel los, ehrlich gesagt. Im Fußballstadion von Bratislava, wo der VfB Stuttgart heute Abend in der Champions League gerne die nächsten 3 Punkte holen möchte. Die Stuttgarter sind aber auf einem guten Weg. Erste Halbzeit gleich durch. Auf dem Zettel steht weiter das 1:0 durch Dennis Undav. Und das geht auch völlig in Ordnung. Die Slowaken mögen eher war das Verteidigen heute Abend. Entsprechend schwer ist es auch für die Stuttgarter, da mal durchzukommen. Aber auch dieses 1:0 würde ja für 3 Punkte locker reichen. Alte Fußballweisheit. Wir bleiben dran hier in SWR 4 und spielen erstmal einen schönen Klassiker aus dem Jahr 73. Aus New York City, von New York City. So hieß nämlich auch die Band damals. Wie innovativ. 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

bitte. Ein Falschfahrer ist unterwegs auf der Autobahn 98 Stockach-Schaffhausen. Hier zwischen Stockach-Ost und dem Kreuz Hegau. Ein Falschfahrer. Bitte äußerst rechts fahren, nicht überholen. Achtung, Falschfahrer auf der Autobahn 98 Stockach-Schaffhausen. Hier ein Falschfahrer zwischen Stockach-Ost und dem Kreuz Hegau. Bitte fahren Sie vorsichtig.

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1: Um 22 Uhr mit Christian Hermanns. Die Zusatzbeiträge zur Krankenkasse bleiben im kommenden Jahr laut Gesundheitsminister Linnemann wohl stabil. Die Ausgaben der gesetzlichen Kassen würden nicht so stark steigen wie dieses Jahr. Aus der Nachrichtenredaktion dazu Thomas Bertsch.
2: Linnemann beruft sich auf die neue Prognose des sogenannten Schätzerkreises. Die von den Experten vorgelegten Zahlen seien ein, Zitat, gutes Zeichen. Allerdings bleibe die Finanzlage trotz Reform angespannt. Das Gesetz der Regierung zur Beitragsstabilisierung entlastet die Krankenkassen im kommenden Jahr um bis zu 15 Milliarden Euro auf der Ausgabenseite. Eine Garantie, dass es nicht zu Beitragssteigerungen kommt, gibt es allerdings nicht. Denn über die Höhe des Zusatzbeitrags entscheidet jede Krankenkasse selbst.
1: Da kommt eine Falschfahrermeldung. Wir unterbrechen für eine Gefahrenmeldung. Entwarnung auf der A19 Berlin-Rostock. Kein Falschfahrer mehr zwischen Rostock-Nord und Rostock-Überseehafen. Der Finanzausschuss des Bundestages hat den Weg für die Frühstartrente freigemacht. Morgen soll das Gesetz dann im Parlament verabschiedet werden. Für Kinder, die ab dem Jahr 2020 geboren sind, zahlt der Staat dann monatlich 10 Euro für die private Altersvorsorge. Bis zur Rente könnten durch den Zinseszinseffekt bis zu 50.000 Euro angespart werden, heißt es aus dem Finanzausschuss. Bestimmte Getränke mit Zucker könnten bald teurer werden. Die Bundesregierung hat einen Gesetzentwurf für eine neue Zuckersteuer beschlossen. Welche Auswirkungen sie haben könnte, berichtet Uwe Berndt aus unserem Hauptstadtstudio.
3: Die Zuckersteuer soll in zwei Stufen kommen. Wenn in einem Getränk mehr als 5 Gramm pro 100 Milliliter enthalten sind, soll eine Steuer von 26 Cent pro Liter erhoben werden. Das betrifft zum Beispiel Bionade oder Sprite. Wenn mehr als 8 Gramm enthalten sind, dann soll die Steuer auf 32 Cent pro Liter steigen. Das bedeutet Fanta, Cola, Red Bull und Ähnliches wird noch teurer werden.
1: In Polen ist die Vereidigung eines neuen Verfassungsrichters eskaliert. Vor dem Gerichtsgebäude in Warschau protestierten etwa 100 Menschen aus dem rechten Lager gegen einen neuen Richter. Es kam zu Handgreiflichkeiten zwischen ihnen und der Polizei. Der nationalkonservative Staatschef Nawrocki hatte sich bereits mehrfach geweigert, von der Tusk-Regierung vorgeschlagene Richter zu vereidigen. Nach der Krebsdiagnose bei Papst Leo dem 14. läuft dessen Genesung wie erwartet. Das hat der Vatikan mitgeteilt. Am Tag nach seiner Lungenoperation habe er mit Atemübungen begonnen und sei aufgestanden. Das Wetter in Deutschland in der Nacht zunächst gering bewölkt oder sternenklar, später vor allem in der Mitte und im Süden Deutschlands Nebelfelder. Tiefstwerte 11 bis 1 Grad. Die Zeit 22 Uhr und 3 Minuten.
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4: Mit was Schönem, nämlich mit der Entwarnung für die Autobahn 98 Stockach-Schaffhausen. Hier ist kein Falschfahrer mehr unterwegs. Wieder freie Fahrt für Sie zwischen Stockach-Ost und dem Kreuz Hegau. Die Autobahn 8 Stuttgart Richtung Karlsruhe. Hier weiter 2 Kilometer Stau zwischen Heimsheim und Pforzheim Süd. Dauert knappe 20 Minuten mehr. Die Autobahn 81 Singen Richtung Schaffhausen ist zwischen dem Kreuz Singen und Hilzingen weiter nach dem Unfall dort gesperrt. Und nochmal Vorsicht bitte auf der Autobahn 61 Mönchengladbach Richtung Koblenz. Hier liegen große Metallteile auf der Autobahn zwischen Niederzissen und Wehr. 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
4: Jawohl, und mit jeder Menge schöner Feierabendklassiker. Wir spielen die 60er mit Simon & Garfunkel gleich, die 80er mit Halt. Und hier kommt Tierisches aus den 70ern von Lobo, Me and You, and a Dog Named Boo. Wuff, wünsche einen schönen, entspannten späten Mittwoch.
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4. Mittwochabend. Dreimal Vorsicht bitte. Einmal Gegenstände auf der A7 Ulm Richtung Fulda. Zwischen dem Kreuz Biebelried und Würzburg Estenfeld. Dann laufen Fußgänger auf der B14 Stuttgart-Backnang. Hier zwischen Leutenbach-Nelmersbach und der Maubacher Straße. Und Tiere ebenfalls unterwegs. B256 Waldbröl Richtung Mayen. Die Tiere hier zwischen Oberbieber und Neuwied. Bitte aufpassen. Simon & Garfunkel, Mrs. Robinson, einer der Klassiker der beiden. 68 war das, da war Paul Simon gerade mal 27. Und seit gestern ist er sage und schreibe 85. Glückwunsch nachträglich. Lange her mit Mrs. Robinson. Und hier kommt noch ein Geburtstagskind. Ein Album nämlich, das ist 55 geworden. Teaser and the Fire Cat von Cat Stevens. Und daraus stammt auch dieses wunderbare Stückchen hier.

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0: VfB Stuttgart-Fans unter Ihnen haben eine ruhige Nacht vor sich, denn das 2:0 ist gerade gefallen in der Champions League durch ein Eigentor der Slowaken aus Bratislava. Sieht also nach schönen 3 Punkten aus für die Stuttgarter. Hier in SWR 4 ist gleich selten, aber super Zeit. Mal wieder mit einem runden Geburtstag heute. Hans-Jürgen Finger feiert nämlich den 80. von Richard Carpenter. Ich bin Jens Vogt.
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0: Bitte Vorsicht auf der Autobahn 6 Nürnberg Richtung Heilbronn. Im Kreuz Feuchtwangen-Kreilsheim steht ein defekter Bus auf der Fahrbahn. Und Vorsicht A7 Ulm Richtung Fulda. Zwischen dem Kreuz Biebelried und Würzburg-Estenfeld liegen Gegenstände auf der Fahrbahn. Und die Autobahn 81 Singen Richtung Schaffhausen ist nach dem Unfall weiter gesperrt zwischen dem Kreuz Singen und Hilzingen. Allen unterwegs eine gute Fahrt.
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0: 9 Grad haben in Idar-Oberstein und auch in Simmern. Radolf Zell meldet noch 12 und Winnenden 10 Grad. Die kommende Nacht hat 8 bis 2 Grad zu bieten, denn die Wolken lösen sich komplett auf. Stellenweise bildet sich mal wieder dichter Nebel. Der hält sich dann morgen auch erstmal recht hartnäckig, aber spätestens am Vormittag scheint dann überall wieder schön die Sonne. Die Temperaturen so wie heute ungefähr 15 bis 21 Grad.
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Die Carpenters waren tatsächlich auf dem Musikmarkt Weltspitze. Denn was die Geschwister Karen und Richard in den vornehmlich 1970er Jahren herausbrachten, landete auf den besten Hitparadenplätzen. Sie schufen einen eigenen, unverwechselbaren Sound und einige ihrer Songs wurden Millionenseller. Nun ist Richard Carpenter 80 Jahre alt und daher ist die heutige Ausgabe von Selten aber super ihm und auch seiner Schwester gewidmet. Herzlich willkommen dazu.

Ursprünglich hatten die Songwriter Roger Nichols und Paul Williams diese Nummer für einen Werbespot geschrieben, auf den Richard Carpenter im Fernsehen aufmerksam wurde. Der Titel ging ihm sofort ins Ohr. Er erkannte sein Hitpotenzial, griff ihn auf und kurz darauf kam die Version der Carpenters in die Geschäfte. We've Only Just Begun wurde ihre Erkennungsmelodie. Das war 1970. Zu diesem Zeitpunkt hatten die Geschwister tatsächlich gerade erst angefangen, doch der Reihe nach. Lassen Sie mich mit einem Titel an den Anfang der Carpenters zurückblenden, den Sie mit den Geschwistern gewiss nicht in Verbindung gebracht hätten. Caravan von Duke Ellington. Am 15. Oktober 1946 erblickte Richard Lynn Carpenter in New Haven im US-Bundesstaat Connecticut das Licht der Welt. Schon früh hatte er ein Faible für Musik. Als Achtjähriger spielte er bereits Akkordeon, kurz darauf auch Klavier. Nach der Highschool absolvierte er ein Musikstudium und spielte nebenbei in einem Trio, das in Lokalen der Umgebung auftrat. Seine am 2. März 1950 geborene Schwester Karen zeigte zunächst keine musikalischen Neigungen. Erst nachdem die Familie 1963 in den Vorort Downey bei Los Angeles gezogen war, änderte sich dies. Auf der Highschool spielte sie im Schulorchester das Glockenspiel und war vom Schlagzeug ihres Bandkollegen begeistert. So sehr, dass sie zu Hause beim Plattenhören die Titel mit eigenen Rhythmusbegleitungen untermalte. Dazu benutzte sie S-Stäbchen und eine Reihe von Barhockern, die als Schlagzeug dienten. Ihre Eltern kauften ihr daraufhin ein richtiges Instrument, das sie bald beherrschte. 1965 wurde das Richard Carpenter Trio gegründet. Richard am Klavier, Karen am Schlagzeug und der Studienkollege Wes Jacobs an Bass und Tuba. Sie spielten Jazz und wie das klang, haben wir in den letzten Minuten gehört. Auf Drängen ihres Bruders sang Karen dann auch gelegentlich.

Über einen Klassenkameraden war für Karen und Richard ein Vorspielen bei Joe Osborne, einem der gefragtesten Studiomusiker in Los Angeles, vereinbart worden. Zusammen mit

Von dieser Single wurden nur ungefähr 500 Exemplare gepresst. Da die kleine Firma kaum Vertriebsmöglichkeiten besaß, ging sie bald in Konkurs. Es eröffneten sich neue Möglichkeiten. Das Richard Carpenter Trio nahm an dem Wettbewerb Battle of the Bands im Hollywood Bowl Theater in Los Angeles teil und zeigte dort sein Können mit einem eigens hierfür komponierten Jazzwalzer. Iced Tea, so der Titel, geht auf das Lieblingsgetränk der Geschwister zurück. Die drei Musiker gewannen den Wettbewerb, bekamen einen Vertrag bei der renommierten Firma RCA, doch in deren Chefetagen sah man keine kommerziellen Chancen für die Musik des Trios, so blieb es bei Probeaufnahmen. Das erwähnte Stück kann ich Ihnen aber vorspielen.

Wenig später löste sich das Trio auf. Bald gründete Richard Carpenter mit seiner Schwester eine neue Gruppe. Hinzu kamen drei Kommilitonen, einer davon war John Battis. Er hatte ein gutes Händchen als Liedtexter und sollte später zu einigen Hits der Carpenters die passenden Verse beisteuern. Die Formation nannte sich Summer Chimes, dann Spectrum. Und obwohl sie als Vorgruppe in so bedeutenden Veranstaltungsorten wie dem Whiskey A Go Go auftrat, existierte die Band nur für kurze Zeit. Hier habe ich zwei Hörproben aus dieser Phase parat.

Karen und Richard Carpenter waren wieder auf sich alleine gestellt und sie beschlossen, als Duo weiterzumachen. In der Garage des vorhin schon erwähnten Musikers Joe Osborne, der später auch bei den Platten der Carpenters häufig der Mann am Bass war, entstanden einige Demoaufnahmen. Einige davon waren auf einer Kassette enthalten, die bei dem Trompeter Herb Alpert landete. Dieser hatte zusammen mit dem Produzenten Jerry Moss die Plattenfirma A&M Records gegründet. Folgende beiden Stücke waren unter anderem auf dem Band enthalten. Ja.

Albert hat die Stimme von Karen vom ersten Moment an fasziniert und er beschloss, die Geschwister unter Vertrag zu nehmen. Am 22. April 1969 fand die Unterzeichnung statt und kurze Zeit später kam das erste Album der Carpenters auf den Markt. Offering lautete der Titel der LP, die weitgehend unter dem Radar flog und später in Ticket to Ride umbenannt wurde. Dieser darauf enthaltene Beatles-Hit wurde auch auf Single ausgekoppelt. Richard Carpenter hatte den Song neu arrangiert und eine Ballade daraus gemacht, die Platz 54 in den Charts erreichte. Please go.

Records unter Vertrag stand und Interesse an der Arbeit der Carpenters zeigte. Bacharach war Gastgeber einer Benefizveranstaltung, an deren Anfang ein Medley seiner Kompositionen stehen sollte. Richard Carpenter sollte diese aussuchen. Herb Alpert schlug den wenig bekannten Titel Close to You vor, den der Schauspieler Richard Chamberlain 1963 schon einmal erfolglos auf Platte gebracht hatte. Richard Carpenter war wenig angetan und ignorierte diese Idee. Jedoch wurde es bald offensichtlich, dass es der Wunsch von Herb Alpert war, diesen Titel neu herauszubringen. Im erwähnten Medley kam er nicht vor. Dafür nahmen die Carpenters Close to You für ihre zweite gleichnamige LP auf. Als die Produktion fertig war, fragte Alpert die Geschwister, was sie darüber dachten. Und Richard sagte, entweder es wird ein Nummer-1-Hit oder ein

Die erste von Richard Carpenters Annahmen sollte sich bewahrheiten. Die Single stand in Amerika 1970 wochenlang auf Platz 1, wurde vergoldet und eroberte auch in anderen Ländern die Hitparaden. Zudem brachte die Nummer den Geschwistern einen Grammy Award ein. Zwei weitere sollten im weiteren Verlauf ihrer Karriere noch hinzukommen. Auch das Album lief außerordentlich erfolgreich und hielt sich über ein Jahr lang in den US-Albumcharts. Sie waren zu Superstars geworden.

Richard Carpenter erinnerte sich: Wir waren ununterbrochen auf Tour, so dass ich kaum Zeit hatte, über neue Songs nachzudenken. Als wir in Toronto ankamen, um als Vorgruppe von Engelbert aufzutreten, hatten wir am Abend zuvor Zeit, uns etwas zu entspannen. Wir schauten uns den Film Lovers and Other Strangers an und darin kam der Song For All We Know vor, den ich sofort mochte. Die Geschwister griffen das Lied auf und es sollte ihr nächster großer Erfolg werden. Das Arrangement und die Aufnahme davon waren Schnellschüsse, erinnerte sich Richard. Schließlich wurde diese Filmmelodie sogar mit einem Oscar ausgezeichnet.

Mittlerweile traten die Carpenters auch auf anderen Kontinenten auf. 1971 füllten sie in London während ihrer ersten Europatournee die Royal Albert Hall bis auf den letzten Platz. Und in Japan bestritten sie das erste von vielen ausverkauften Konzerten. Begleitet wurde dies von Hits.

1973 tauchten die Carpenters mit Yesterday Once More auch erstmals bei uns in den Hitlisten auf. Der Song griff den damals in Amerika vorherrschenden Hype um musikalische Nostalgie auf und stammte aus dem Album Now and Then. Dieses enthielt eine ungewöhnliche Idee. Eine Plattenseite bestand aus 8 Popsongs der 1960er Jahre, die als Radiosendung präsentiert wurden, arrangiert und produziert von Richard. Tony Peluso, Gitarrist bei vielen Carpenters-Aufnahmen, übernahm hier die Rolle eines DJs. Da hören wir doch mal rein. Well,

der 60er im Gewand von 1973. In diesem Jahr gab es übrigens eine ganz besondere Art der Auszeichnung für die beiden. Präsident Richard Nixon lud das Geschwisterpaar ein, im Weißen Haus bei einem Abendessen zu Ehren seines Gastes, Bundeskanzler Willy Brandt, aufzutreten. Dies als kleine Randnotiz. Und es gab noch einen Titel, der schon etwas abgehangen war und von den Carpenters frisch poliert wieder die Charts stürmte. Hank Williams hatte ihn geschrieben. Jimbo.

Country-Klassiker, der auch in der Fassung von Karen und Richard sehr gut lief, und zwar außerhalb von Amerika. In ihrer Heimat blieb der Song nämlich ein LP-Track, während es im Ausland eine Single davon gab. Die erreichte in England Platz 12, in Japan sogar die Hitparadenspitze, wurde dort vergoldet, und in den Niederlanden war Jambalaya der größte Hit der Carpenters überhaupt. 1974 kam in den USA schon der nächste Nummer-1-Treffer, der auch auf der anderen Seite des Atlantiks punkten konnte. Wiederum war es ein Remake einer bereits bekannten Nummer, die 1961 von den Marvelettes im Original gesungen wurde. Stop.

Please Mr. Postman war ihre weltweit meistverkaufte Single. Sie war auch auf ihrem 1975er Album Horizon enthalten, welches auch diesen von Richard Carpenter komponierten Hit enthielt. Oh.

Die ständigen Aufnahmen und Tourneen forderten allmählich ihren Tribut von Karen Carpenter. Sie wurde magersüchtig. Im Herbst 1975 war ihr Gewicht auf nur noch 91 Pfund gesunken. Bei Live-Auftritten reagierten die Fans sehr besorgt auf ihr Aussehen. Die Künstlerin hatte keine Energie mehr und war gezwungen, eine zweimonatige Auszeit zu nehmen. Bereits ausverkaufte Tourneen mussten verschoben werden.

Ein Ausschnitt aus ihrem mittlerweile 7. Studioalbum, das 1976 auf den Markt kam. Es trug den Titel A Kind of Hush und der eben gehörte Song entwickelte sich schnell zum persönlichen Lieblingslied von Karen. Im selben Jahr bekamen die Geschwister eine Personality-Show im amerikanischen Fernsehen, die so gut beim Publikum ankam, dass sie bis 1980 4 weitere Specials präsentierten. Außerdem waren sie wieder rund um den Globus unterwegs und konnten besonders im Londoner Palladium rauschende Erfolge feiern. Höhepunkte dieser Konzerte gab es kurze Zeit später auch auf Platte, in die wir mal kurz reinhören. Bei diesem Ausschnitt erzählt Richard Carpenter von seinen Anfängen als Musiker.

Als Vorbote auf die LP Passage erschien der eben gehörte Song auf Single und zählt zu den Lieblingsaufnahmen von Richard Carpenter, wie er in einem Begleittext schrieb. Das Album enthielt auch ein Lied, das Karen auf der Vorabveröffentlichung einer Platte der Country-Sängerin Juice Newton gehört hatte und der Ansicht war, es würde auch zu den Carpenters passen. Dabei handelte es sich um Sweet Sweet Smile. Die Fassung der Geschwister erreichte in den USA die Top 10 der Country-Charts.

Trotz alledem war es deutlich geworden, dass der Erfolg der Carpenters abgenommen hatte. Ihre Platten wurden nicht mehr auf den vordersten Hitparadenplätzen gelistet und auch bei Richard hatten sich persönliche Probleme manifestiert. Schon seit einiger Zeit hatte er sporadisch Schlafmittel eingenommen. Dies war zur Gewohnheit geworden und er musste schließlich in eine Entzugsklinik. Er überwand seine Sucht, pausierte jedoch für einige Zeit. Währenddessen strebte Karen, obwohl sie gesundheitlich in keiner guten Verfassung war, eine Soloplatte an, die seinerzeit jedoch unveröffentlicht blieb. Erst 1996 kam sie auf den Markt.

1981 erreichten die Carpenters mit dieser Single zum letzten Mal die Top 20 der US-Charts. Inzwischen war die Krankheit von Karen so weit fortgeschritten, dass sie ihrer Arbeit nicht mehr nachgehen konnte. Am 4. Februar 1983 verstarb sie an einem Herzinfarkt.

Now entstand bei der letzten Aufnahmesession von Karen Carpenter im April 1982. Der Titel ist auch auf dem posthum veröffentlichten Album Voice of the Heart enthalten. Hierfür war auch der Song Something in Your Eyes vorgesehen, den sie jedoch nicht mehr aufnehmen konnte. An ihre Stelle trat Dusty Springfield. Sie sang es als Special Guest auf dem Richard Carpenter Soloalbum Time, das 1987 erschien.

Auch Diane Warwick war an dem eben erwähnten Soloalbum von Richard Carpenter beteiligt. Die Musik der Carpenters ist bis heute beliebt und läuft nach wie vor im Radio. Richard hat weiterhin als Musiker, Arrangeur und Produzent gearbeitet, veröffentlichte vereinzelt Soloprojekte und pflegt das musikalische Erbe, das er mit seiner Schwester geschaffen hat. Nun ist er 80 Jahre alt geworden und aus diesem Grund war ihm diese Ausgabe von Selten aber super gewidmet, die an dieser Stelle zu Ende geht. Ich muss nämlich nur noch rasch telefonieren und Beechwood 45789 anrufen. In diesem Sinne, auf Wiederhören, bis zum nächsten Mal.

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2: Um 23 Uhr mit Katja Kindermann. Der durchschnittliche Zusatzbeitragssatz für die gesetzliche Krankenversicherung könnte im kommenden Jahr mit 2,9% stabil bleiben. Das hat Gesundheitsminister Linnemann bestätigt, auf Grundlage der Finanzprognose des GKV-Schätzerkreises. Gisela Former aus der Nachrichtenredaktion erläutert, was das für die Versicherten bedeutet.
3: Der durchschnittliche Zusatzbeitrag ist nur eine Rechengröße. Die tatsächliche Höhe legt jede Krankenkasse individuell fest. Der Zusatzbeitrag wird zusätzlich zum regulären Beitragssatz von 14,6% fällig. Insgesamt zahlen Arbeitnehmer und Arbeitgeber also je zur Hälfte 17,5% des Bruttolohns an die Krankenkassen. Die Empfehlung ist aber keine Garantie, dass es nicht doch zu Beitragssteigerungen kommt. Für 2026 war der durchschnittliche Zusatzbeitrag auch bei 2,9% festgelegt worden. Tatsächlich betrug er im Durchschnitt gut 3,1%.
2: Kanzler Merz hat in seiner Regierungserklärung im Bundestag davor gewarnt, das Thema Gerechtigkeit gegen Sicherheit auszuspielen. In Deutschland sei weder die Säule der Gerechtigkeit noch die Säule der Sicherheit voll tragfähig für die kommenden Jahre und Jahrzehnte. Merz verwies dabei auf die angestrebten Reformen der Regierung bei Rente, Pflege, Arbeitsmarkt, Steuern, Staatsmodernisierung und Bürokratierückbau. Ziel sei zudem ein friedliches, freies und sicheres Europa. Darum investiere Berlin in die Verteidigungsfähigkeit und unterstütze die Ukraine in ihrem Abwehrkampf gegen die russischen Angriffe. Die Bundeswehr schafft sogenannte Netzwerferdrohnen an. Laut Verteidigungsministerium hat der Haushaltsausschuss des Bundestags dem zugestimmt. Ziel ist es, Kasernen und andere Liegenschaften vor Spionage- und Sabotagedrohnen zu schützen. Die Netzwerferdrohnen werden in der Regel zusammen mit anderen Systemen wie Störsendern und Radar eingesetzt. Sie fangen gegnerische Drohnen mit einem Netz ein. Der dänische Justizminister hat angekündigt, die Kontrollen an der deutschen Grenze um weitere 6 Monate zu verlängern. Zur Begründung verwies der Minister auf mögliche Bedrohungen, etwa durch Terrorismus und Sabotage. Auch die Situation im spanischen Ceuta spielt demnach eine Rolle. Dort habe sich gezeigt, wie schnell sich Menschenmengen in Bewegung setzen könnten. Ende Juli waren Zehntausende Migranten in die spanische Nordafrika-Exklave gekommen. In der Fußball-Champions League hat der VfB Stuttgart auch sein 2. Spiel gewonnen. Die Mannschaft siegte bei Slovan Bratislava mit 3:0. Borussia Dortmund musste hingegen eine Niederlage hinnehmen. Das Team unterlag FK Bodø/Glimt aus Norwegen mit 0:1. Das waren die Nachrichten. Das Wetter in Deutschland. Nachts bleibt es trocken, Tiefstwerte 14 Grad auf Helgoland bis 0 Grad im Bayerischen Wald. Morgen überwiegend freundlich, im Süden gebietsweise länger neblig trüb, Höchstwerte 15 bis 23 Grad. Die Zeit, es ist jetzt 23 Uhr.
4: Der Verkehrsservice in der ARD-Hitnacht. Achtung, Falschfahrer immer noch auf der A2 Dortmund-Hannover. In Höhe Bad Alsen kommt Ihnen ein Falschfahrer entgegen. Fahren Sie bitte äußerst rechts, überholen Sie nicht. Falschfahrer auf der A2 Dortmund-Hannover in Höhe Bad Alsen, da kommt Ihnen ein Falschfahrer entgegen. Dann haben wir die A2 Hannover Richtung Dortmund. Die Strecke ist zwischen Herford-Bad Salzuflen und Ostwestfalen-Lippe wegen Bauarbeiten gesperrt. Bis halb eins nachher. Die A8 Stuttgart Richtung München ist zwischen Dachau, Fürstenfeldbruck und dem Dreieck München-Eschenried gesperrt nach einem Unfall. In der Gegenrichtung München Richtung Stuttgart zwischen dem Dreieck Eschenried und Dachau, Fürstenfeldbruck 3 Kilometer Stau. Und die A24 Hamburg Richtung Berlin ist zwischen Hamburg-Horn und Jenfeld wegen Bauarbeiten bis Freitagabend gesperrt. Es gibt aber eine Umleitung. Und die A81 Singen Richtung Schaffhausen ist zwischen dem Kreuz Singen und Hilzingen nach einem Unfall gesperrt. Die A113, letzte Meldung, Neukölln Richtung Schönefeld ist zwischen Spätstraße und Schönefeld Nord wegen Tunnelwartungsarbeiten gesperrt bis morgen früh ca. 5 Uhr. Das waren die Verkehrsmeldungen. Wir wünschen Ihnen eine gute Fahrt.
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4: Ach schön, und soeben kam die Entwarnung für die A2 Dortmund-Hannover. Kein Falschfahrer mehr in Höhe Bad Alsen.

Ob unterwegs auf den Straßen, ob unterwegs auf den Schienen, ob im Nachtdienst oder nicht im Nachtdienst, das ist egal, denn wir sind für Sie da. Wir machen uns zusammen eine schöne Zeit. Liebe Nachtschwärmer, liebe Frühaufsteher, willkommen. Willkommen in der ARD-Hitnacht.

Heaven Can Wait. Die besten Hits in der ARD-Hitnacht. Wir kommen jetzt zu einem Song, der kam Anfang der 70er Jahre raus. Und ich finde, das Lied ist insofern besonders, dass es darum etwas geht, das so wichtig ist für uns Menschen. Nämlich, dass wir uns gegenseitig unterstützen, Solidarität mit anderen zeigen, Freundschaft auch in schweren Zeiten beibehalten. Das ist ganz klar. Es ist ein Song, der macht einfach deutlich, es kann jedem mal schlecht gehen. Aber in dieser Phase ist man eben nicht alleine. Schwächen und Sorgen zu haben, das ist okay, das ist menschlich. Man muss es halt für sich erkennen, akzeptieren und sollte sich auch Hilfe suchen. Niemand muss sich schämen, Hilfe anzunehmen. Das ist ein richtig cooler Song von Bill Withers. Lean on me in der ARD-Hitnacht. Voila.

0: Es ist kurz nach 12:30. Guten Abend. Der Verkehrsservice in der ARD Nacht. Die A2 Hannover Richtung Dortmund ist zwischen Herford, Bad Salzuflen und Ostwestfalen-Lippe wegen Bauarbeiten bis 12:30 nachher gesperrt. Und die A24 Hamburg Richtung Berlin ist zwischen Hamburg-Horn und Jenfeld wegen Bauarbeiten gesperrt bis Freitagabend. Eine Umleitung ist eingerichtet. Dann haben wir die A81 Singen Richtung Schaffhausen. Die Strecke ist zwischen dem Kreuz Singen und Hilzingen nach einem Unfall gesperrt. Und die A113 Neukölln Richtung Schönefeld ist zwischen Spätstraße und Schönefeld Nord wegen Tunnelwartungsarbeiten gesperrt bis morgen früh ca. 5 Uhr. Das waren die Verkehrsmeldungen. Wir wünschen Ihnen eine gute Fahrt.
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0: Sie gut durch die Nacht und schreiben Sie uns gern oder reden Sie mit uns an der 0800 80 80 110. Die ARD-Hitnacht mit Romy Anders. Hi.
1: Hallo, hier ist Jasmin aus Lichte.
0: Hallo.
1: Ich wünsche einfach der gesamten Team und allen von euch im Radio eine ganz tolle Zeit und ja, vielen Dank für das Programm. Mach's gut. Tschüss.
0: Tschüssi. Danke sehr, Jasmin. Wir grüßen Lichte und wir grüßen überhaupt ganz Deutschland. Eine wunderschöne Nacht mit der ARD-Hitnacht.

Beyoncé, eine der erfolgreichsten Musikerinnen der Welt, Taylor Swift, bildschön, sehr klug, sehr, sehr reich und jetzt auch glücklich verheiratet. Was willst du mehr? Tell it like it is, die ARD-Hitnacht mit Musik von Don Johnson.

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1: Um 0 Uhr Mitternacht mit Olaf Knapp. Der durchschnittliche Zusatzbeitragssatz für die gesetzliche Krankenversicherung könnte im kommenden Jahr mit 2,9% stabil bleiben. Das hat Gesundheitsminister Linnemann bestätigt auf Grundlage der Finanzprognose des GKV-Schätzerkreises. Gisela Former aus der Nachrichtenredaktion erläutert, was das für die Versicherten bedeutet.
2: Der durchschnittliche Zusatzbeitrag ist nur eine Rechengröße. Die tatsächliche Höhe legt jede Krankenkasse individuell fest. Der Zusatzbeitrag wird zusätzlich zum regulären Beitragssatz von 14,6% fällig. Insgesamt zahlen Arbeitnehmer und Arbeitgeber also je zur Hälfte 17,5% des Bruttolohns an die Krankenkassen. Die Empfehlung ist aber keine Garantie, dass es nicht doch zu Beitragssteigerungen kommt. Für 2026 war der durchschnittliche Zusatzbeitrag auch bei 2,9% festgelegt worden. Tatsächlich betrug er im Durchschnitt gut 3,1%.
1: An allen deutschen Bahnhöfen gilt von heute an ein Alkoholverbot. Das bedeutet, dass auf den Bahnsteigen oder auch in den Wartehallen kein Alkohol mehr getrunken werden darf. In einigen Orten schließt das auch die Vorplätze mit ein. Bahnhofskneipen oder auch die Züge der Deutschen Bahn betrifft das aber nicht. So ein Verbot gibt es bereits an einigen großen Bahnhöfen und wird jetzt auf alle ausgeweitet. Die Bundeswehr schafft sogenannte Netzwerferdrohnen an. Laut Verteidigungsministerium hat der Haushaltsausschuss des Bundestags dem zugestimmt. Ziel ist es, Kasernen und andere Liegenschaften vor Spionage- und Sabotagedrohnen zu schützen. Die Netzwerferdrohnen werden in der Regel zusammen mit anderen Systemen wie Störsendern und Radar eingesetzt. Sie fangen gegnerische Drohnen mit einem Netz ein. Im Gegensatz zu einem Abschuss besteht so keine Gefahr durch umherfliegende Trümmerteile. In der Fußball-Champions League hat Stuttgart mit 3:0 bei Slovan Bratislava gewonnen. Borussia Dortmund dagegen kassierte eine 0:1 Niederlage bei Bodø Glimt in Norwegen. Aus der Sportredaktion Hendrik Lückhoff.
3: Borussia Dortmund tat sich auf dem Kunstrasenplatz im norwegischen Bodø nahe des Polarkreises schwer. Nach einer schwachen ersten Hälfte kassierte der BVB zu Beginn des zweiten Durchgangs den verdienten Gegentreffer. Erst danach wachten die Dortmunder auf. Zum Ausgleich reichte es trotzdem nicht. Deutlich besser lief's für den VfB Stuttgart, der beim slowakischen Meister Slovan Bratislava überlegen war und verdient mit 3:0 gewann. Für den VfB war es der zweite Sieg im zweiten Champions-League-Spiel.
1: Das Wetter in Deutschland. Nachts überall trocken, bei Tiefstwerten von 14 Grad auf Helgoland bis 0 Grad im Bayerischen Wald. Am Tage dann meist freundlich, im Süden gebietsweise länger neblig trüb, 15 bis 23 Grad. Und am Freitag nach Nebel sonnig, von Nordwesten her Wolken, mit Regen bis zu 24 Grad. Es ist 0:03 Uhr.
4: Und hier ist der Verkehrsservice in der ARD-Hitnacht. Die A2 Hannover Richtung Dortmund ist zwischen Herford, Bad Salzuflen und Ostwestfalen-Lippe wegen Bauarbeiten gesperrt. Wahrscheinlich noch eine halbe Stunde bis 12:30 Uhr. Die A24 Hamburg Richtung Berlin ist zwischen Hamburg-Horn und Jenfeld wegen Bauarbeiten bis morgen Abend 20 Uhr gesperrt. Eine Umleitung ist eingerichtet. Dann haben wir die A81 Singen Richtung Schaffhausen. Die Strecke ist zwischen dem Kreuz Singen und Hilzingen gesperrt wegen Bergungsarbeiten. Und die A113, Neukölln Richtung Schönefeld, ist zwischen Spätstraße und Schönefeld Nord wegen Tunnelwartungsarbeiten gesperrt bis ca. 5 Uhr nachher am Morgen. Das waren die Verkehrsmeldungen. Wir wünschen Ihnen eine gute Fahrt.
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4: Und Sie wissen, wir halten Sie wach. Ja, wir halten Sie bei Laune. Eine schöne Nacht. Heute hören Sie wieder anders mit mir. Ich bin Romy Anders und grüße Sie ganz herzlich. Hi, hi.

Musik von ABBA in der ARD-Hitnacht. Wir haben doch vorhin die Hymne auf die Freundschaft gespielt und kurz drüber geredet, wie wichtig es ist, sich gegenseitig zu unterstützen im Leben und etwas für andere Menschen zu machen. Der Song von Bill Withers, ne, Lean on Me, super schön aus den 70ern. Und das schreibt uns Angelika aus Köln. Hallo, liebes Hitnacht-Team. Ich sehe das so, Freunde sind, das hat sie richtig schön geschrieben, ich sehe das so, Freunde sind wie Sterne. Man sieht sie nicht immer, aber sie sind immer für einen da. Meine Freundin und ich kennen uns seit der Grundschule. Wir haben alles zusammen durchgestanden. Ausbildung, Ehe, Kinder großziehen, Scheidung. Und wir sind immer noch beste Freunde und schaukeln uns jetzt durch die Wechseljahre durch. Viele Grüße an alle Hörer. 3 Smileys. Angelika, das ist cool. Danke für die Nachricht. Wir grüßen Köln. Und an dieser Stelle mal ein Hoch. Richtig großes Hoch auf die Freundschaft. Wir grüßen alle Freunde und Freundinnen. Gute Nacht, Deutschland. Hier ist die ARD-Hitnacht. Schön, dass Sie bei uns sind.

Wir sind schon wieder im neuen Tag angekommen. Donnerstag heute, der 15. Oktober. Sie hören die ARD-Hitnacht. Aus Erfurt gesendet von MDR Thüringen. Yesterday, hier Musik von den Beatles.

Achtung Autofahrer, ein Falschfahrer auf der A71 Erfurt-Sangerhausen zwischen dem Kreuz Erfurt und Erfurt-Bindersleben kommt Ihnen ein Falschfahrer entgegen. Äußerst rechts fahren, nicht überholen. Auf der A71 Erfurt-Sangerhausen zwischen dem Kreuz Erfurt und Erfurt-Bindersleben ist ein Falschfahrer unterwegs.

Der Verkehrsservice in der ARD-Hitnacht mit einer Falschfahrermeldung für die A71 Erfurt-Sangerhausen zwischen dem Kreuz Erfurt und Erfurt-Bindersleben kommt Ihnen ein Falschfahrer entgegen. Äußerst rechts fahren, nicht überholen, betrifft die A71 Erfurt-Sangerhausen zwischen dem Kreuz Erfurt und Erfurt-Bindersleben. Vorsicht, ein Falschfahrer. Der Falschfahrer fährt auf der Richtungsfahrbahn Sangerhausen in Richtung Schweinfurt.

0: Es ist 12:30. Der Verkehrsservice in der ARD-Hitnacht. Leider mit einer Falschfahrermeldung immer noch auf der A71 Erfurt-Sangerhausen. Zwischen dem Kreuz Erfurt und Erfurt-Bindersleben kommt Ihnen ein Falschfahrer entgegen. Äußerst rechts fahren und nicht überholen ist klar. Auf der A71 Erfurt-Sangerhausen zwischen dem Kreuz Erfurt und Erfurt-Bindersleben ist ein Falschfahrer unterwegs. Der Falschfahrer fährt auf der Richtungsfahrbahn Sangerhausen in Richtung Schweinfurt. Dann haben wir die A2, Hannover Richtung Dortmund. Die Strecke ist zwischen Herford-Bad Salzuflen und Ostwestfalen-Lippe gesperrt wegen Bauarbeiten. Und die A8, Stuttgart Richtung München, ist zwischen Sulzemoos und Dachau-Fürstenfeldbruck gesperrt. Die A24, Hamburg Richtung Berlin, ist zwischen Hamburg-Horn und Jenfeld wegen Bauarbeiten bis morgen Abend gesperrt. Es gibt aber eine Umleitung. Und die A81, Singen Richtung Schaffhausen, ist zwischen dem Kreuz Singen und Hiltzingen gesperrt wegen Bergungsarbeiten. Letzte Meldung, A113, Neukölln Richtung Schönefeld. Die Strecke ist zwischen Spätstraße und Schönefeld Nord gesperrt wegen Tunnelwartungsarbeiten bis nachher am Morgen um 5. Und das war's. Das waren die Verkehrsmeldungen. Wir wünschen Ihnen eine gute Fahrt.
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0: die ARD-Hitnacht hier. Ein herzliches Willkommen auch natürlich an der 0800 80 80 110. Die Romy hier. Hi.
1: Ja, hallo, hier ist die Claudia aus Maxitz-Heidhof wieder.
0: Ja.
1: Aus der Oberpfalz von Bayern. Ich möchte Ihnen sagen, dass heute eine super Musik ist. Schon lange nicht mehr so eine gute Musik.
0: Okay.
1: An die Romy und dann Ihren Team einen schönen Gruß.
0: Ach, danke schön.
1: Und ich möchte auch gerne grüßen meinen Neffen Benjamin Long.
0: Ja.
1: Der ist Bäcker der Arbeit.
0: Okay.
1: Ein gutes Gelingen.
0: Na, danke schön, Claudia. Gutes Gelingen. Liebe Grüße in die Oberpfalz. Wir wünschen allen Bäckern gutes Gelingen, ne, die jetzt schon am Backofen stehen. Und wir sind so froh, dass wir euch haben und ihr schon so fleißig seid. Nachher, am Morgen, da freuen sich nicht wenige über frische Brötchen, Croissants und alles, was schmeckt und lecker ist. Schöne Nacht mit der ARD-Hitnacht.

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1: Um 1 Uhr mit Olaf Knapp. An allen deutschen Bahnhöfen gilt von heute an ein Alkoholverbot. Das bedeutet, dass auf den Bahnsteigen und auch in den Wartehallen kein Alkohol mehr getrunken werden darf. In einigen Orten schließt das auch die Vorplätze mit ein. Bahnhofskneipen oder auch die Züge der Deutschen Bahn betrifft das aber nicht. So ein Verbot gibt es bereits an einigen großen Bahnhöfen. Jetzt wird es auf alle ausgeweitet. Der durchschnittliche Zusatzbeitrag für die gesetzliche Krankenversicherung könnte im kommenden Jahr mit 2,9% stabil bleiben. Das hat Gesundheitsminister Lindemann bestätigt. Auf Grundlage der Finanzprognose des GKV-Schätzerkreises. Gisela Former aus der Nachrichtenredaktion erläutert, was das für die Versicherten bedeutet.
2: Der durchschnittliche Zusatzbeitrag ist nur eine Rechengröße. Die tatsächliche Höhe legt jede Krankenkasse individuell fest. Der Zusatzbeitrag wird zusätzlich zum regulären Beitragssatz von 14,6% fällig. Insgesamt zahlen Arbeitnehmer und Arbeitgeber also je zur Hälfte 17,5% des Bruttolohns an die Krankenkassen. Die Empfehlung ist aber keine Garantie, dass es nicht doch zu Beitragssteigerungen kommt. Für 2026 war der durchschnittliche Zusatzbeitrag auch bei 2,9% festgelegt worden. Tatsächlich betrug er im Durchschnitt gut 3,1%.
1: Union und SPD haben vereinbart, eine Frühstartrente einzuführen. Der Finanzausschuss hat einen Entwurf beschlossen, der morgen vom Bundestag verabschiedet werden soll. Auch der Bundesrat muss noch zustimmen. Kinder sollen künftig Geld vom Staat bekommen, um Vermögen fürs Alter aufzubauen. Konkret soll der Bund für jedes 6-jährige Kind bis zum 18. Lebensjahr monatlich 10 Euro in ein Altersvorsorgedepot einzahlen. In der Fußball-Champions League hat Stuttgart mit 3:0 bei Slovan Bratislava gewonnen. Borussia Dortmund dagegen kassierte eine 0:1 Niederlage bei Bodø Glimt in Norwegen. Aus der Sportredaktion Hendrik Lückhoff.
3: Borussia Dortmund tat sich auf dem Kunstrasenplatz im norwegischen Bodø nahe des Polarkreises schwer. Nach einer schwachen ersten Hälfte kassierte der BVB zu Beginn des zweiten Durchgangs den verdienten Gegentreffer. Erst danach wachten die Dortmunder auf. Zum Ausgleich reichte es trotzdem nicht. Deutlich besser lief's für den VfB Stuttgart, der beim slowakischen Meister Slovan Bratislava überlegen war und verdient mit 3:0 gewann. Für den VfB war es der zweite Sieg im zweiten Champions League. Spiel.
1: Das Wetter in Deutschland. In der Nacht ist es überall trocken. Tiefstwerte 14 Grad auf Helgoland bis 0 Grad im Bayerischen Wald. Am Tage meist freundlich, im Süden gebietsweise länger neblig trüb, 15 bis 23 Grad. Und am Freitag nach Nebelauflösung sonnig, später von Nordwesten her Wolken mit Regen bei 15 bis maximal 24 Grad. Es ist 1.03 Uhr.
4: Der Verkehrsservice in der ARD-Hitnacht. Die A24 Hamburg Richtung Berlin ist zwischen Hamburg-Horn und Jenfeld wegen Bauarbeiten bis morgen Abend gesperrt. Es gibt aber eine Umleitung für Sie. Dann haben wir die A81 Singen Richtung Schaffhausen. Die Strecke ist zwischen dem Kreuz Singen und Hilzingen gesperrt. Da laufen nach wie vor Bergungsarbeiten. Und die A113 Neukölln Richtung Schönefeld ist zwischen Spätstraße und Schönefeld Nord gesperrt wegen Tunnelwartungsarbeiten bis ca. 5 Uhr nachher. Das waren die Verkehrsmeldungen. Wir wünschen Ihnen eine gute Fahrt.
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4: Don't lose my number. Die ARD-Hitnacht mit den besten Hits. Und Phil Collins. Ich bin Romy Anders. Grüß Sie. Hi.

Die ARD-Hitnacht mit toller, schöner Musik, mit den besten Hits, sagen wir immer. Musik, die an Sommer erinnert, jetzt an Licht, an Wärme, an Freundlichkeit, an schöne Tage. Einfach an den Ort, wo kein Stress herrscht. Also klingt es zumindest, ne? Vom Klang ist es fröhlich, leicht, unbeschwert. Wir blasen die kalte Dunkelheit einfach weg und wir machen Platz für Urlaubsgefühle. Voila!

0: Es scheint. Es scheint, dass wir in dieser Nacht besonders unsere Bäcker ganz genau im Blick haben. Erstens mal werden die Bäcker gegrüßt von unseren ARD-Hit-Nacht-Hörern und sie melden sich auch gleich selber an der 0800 80 80 110. Hallo.
1: Hallo, hier ist die Dorfbäckerei Waldig und wir grüßen Sie auf jeden Fall. Der Christian Waldig ist der größte Fan vom Radiosender und wir wünschen Ihnen noch einen schönen Abend.
0: Na, Dankeschön und eine gute Nacht natürlich, ihr lieben Fleißigen in den Backstuben. Ihr seid ja nicht die Einzigen, die noch oder schon wieder wach sein müssen. Wer hat denn noch wo zu tun? Was machen Sie gerade jetzt in der Nacht? Schreiben Sie uns an ard-hitnacht@mdr.de oder Sie rufen auch an. Da freuen wir uns auch ganz besonders an der 0800 80 80.

Die drei schönsten Worte, die nur heute gelten, die lauten... Morgen ist Freitag und wir von der ARD-Hitnacht wünschen daher schon mal ein erholsames Wochenende, was einfach auch schön klingt, Wochenende. Schön, auch die drei Worte hier. 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Christa Berg in der ARD-Hitnacht.

0: ist Kurzerrad 2. Schnell zum Verkehrsservice in der ARD-Hitnacht. Die A24 Hamburg Richtung Berlin ist aktuell. Die Strecke ist ja zwischen Hamburg-Horn und Jenfeld wegen Bauarbeiten bis morgen Abend gesperrt. Eine Umleitung ist aber eingerichtet. Dann haben wir die A81 Singen Richtung Schaffhausen. Die Strecke ist zwischen dem Kreuz Singen und Hilzingen immer noch gesperrt wegen Bergungsarbeiten. Und die A113 Neukölln Richtung Schönefeld ist zwischen Spätstraße und Schönefeld Nord gesperrt wegen Tunnelwartungsarbeiten bis nachher um 5. Das waren die Verkehrsmeldungen. Wir wünschen Ihnen eine gute Fahrt.
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0: Jetzt Musik von Dieter Bohlen und Thomas Anders. Modern Talking. You're my heart, you're my soul. Ich bin übrigens nicht verwandt mit Thomas Anders. Thomas Anders ist ein Künstlername, aber mein Name ist echt Omi Anders, heiße ich. Und wünsche eine schöne Nacht mit der ARD-Nacht.

0: Liebe Nachtschwärmer, liebe Frühaufsteher, erzählen Sie uns gern, wo und wobei Sie uns derzeit hören in der ARD-Hitnacht. 0800 80 80 110. Hallo, hallo.
1: Hier ist der Karl Heinz und ich grüße alle meine Kollegen, die Medikamentenfahrer und natürlich auch die Bäcker.
0: Okay.
1: Ich wünsche euch allen noch einen schönen Abend und eine gute Nacht, wenn es soweit ist.
0: Ja, danke schön, Karl Heinz. Und bleiben Sie vor allem auch schön wach hinterm

0: Lenkrad, kommen Sie gut und sicher an. Da ist noch jemand dran. Die Rumi hier, hallo?
1: Ja, hier ist Thomas aus der Pfalz.
0: Hi.
1: Wir melden uns von der Wache der Bundeswehr. Wünschen euch noch einen schönen Abend und macht weiter so.
0: Also sehr cool. Wir grüßen euch natürlich auch bei der Bundeswehr, Jungs und Mädels. Bleibt auch ihr munter und vor allem schön achtsam. Und da ist noch jemand wach. Hallo, guten Morgen.
2: Einen schönen guten Morgen. Hier ist der Johannes aus Augsburg. Ich kann gerade nicht schlafen, habe mir ein Müsli gemacht und esse es jetzt und höre euch bei der guten Musik und bei den tollen Beiträgen zu. Tschüss, schönen Tag allen.
0: Tschüssi, danke und ebenso. Danke fürs Erzählen. 0800 80 80 110.

Der goldene Reiter, Joachim Witt, ard-hitnacht@mdr.de. Der hat uns Matthias geschrieben aus Greinau, Bayern. Könnt ihr, schreibt er, könnt ihr mal bitte aufhören, die ganze Zeit so geile Musi zu machen? Ich möchte seit einer Stunde ins Bett, heute mal früher, weil ich einen Termin habe und den nicht verschlafen möchte. Ich höre euch jede Nacht, aber heute ist es wieder schwer abzuschalten. Großes Lob und Gruß an alle Vampire und Reisenden. Also ihr in Bayern, ihr gefällt mir heute besonders gut. Das sind wirklich nette Anrufe, das sind witzige E-Mails. Sonst sind ja immer die Sachsen sehr vorne dabei mit der Freundlichkeit, auch die Thüringer. Mitunter genauso unsere Leute aus dem Norden. MacPom oder von der Nordsee, kann man nicht meckern. Aber heute muss ich sagen, heute kennt's Bayern. Servus und eine gute Nacht mit der ARD-Hitnacht.

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1: Um 2 Uhr mit Olaf Knapp. Von heute an ist es an allen deutschen Bahnhöfen verboten, Alkohol zu trinken. Die Bahn hofft, dass sie dadurch sauberer und sicherer wird. Johannes Zuber aus der Nachrichtenredaktion erklärt, was sich genau ändert.
2: Also ab sofort darf man auf dem Bahnsteig oder auch in der Wartehalle keinen Alkohol mehr trinken. In manchen Orten zählen auch die Vorplätze dazu. So ein Verbot, das gab es bisher schon an einigen großen Bahnhöfen, zum Beispiel in Hamburg, Kiel oder Hannover. Jetzt gilt es überall. In Bahnhofskneipen, da darf aber weiterhin Alkohol getrunken werden, genau wie in den Zügen der Deutschen Bahn. Man darf auch weiterhin verschlossene Flaschen bei sich haben, nur eben nicht daraus trinken. Wer es trotzdem tut, muss mit einem Hausverbot rechnen. Bußgelder soll es aber erstmal nicht geben.
1: Der durchschnittliche Zusatzbeitrag für gesetzlich Krankenversicherte bleibt im kommenden Jahr voraussichtlich stabil bei 2,9%. Diese Höhe hat der Schätzerkreis der GKV empfohlen auf der Grundlage seiner Ausgaben- und Einnahmenschätzung für 2027. Der durchschnittliche Zusatzbeitrag ist aber nur eine Rechengröße. Die tatsächliche Höhe legt jede Krankenkasse individuell fest. Und die Empfehlung ist keine Garantie, dass es nicht doch zu Beitragssteigerungen kommen kann. Der Haushaltsausschuss des Bundestages hat mehrere Rüstungsvorhaben der Bundeswehr genehmigt. Weil es immer öfter Bedrohungen durch Drohnen gibt, will die Bundeswehr mehr Technik zur Abwehr anschaffen, unter anderem Netzwerferdrohnen. Wie sie funktionieren, erklärt Berlin-Korrespondentin Bianca Schwarz.
3: Sie werfen Abfangnetze aus, mit denen Drohnen vom Himmel geholt werden können. Das geht insbesondere in Städten oder über bewohnten Gebieten relativ sicher, ohne dabei zu riskieren, dass Trümmerteile oder komplette Drohnen herabfallen. Netzwerferdrohnen werden oft zusammen mit Störsendern und Radaren eingesetzt. Diesen Einkauf hat der Haushaltsausschuss des Bundestages genehmigt. Außerdem sollen Patriot-Feuereinheiten wieder in den USA nachbestellt werden, nachdem die Bundeswehr Teile ihrer eigenen Bestände an die Ukraine gegeben hatte. Für die Patriot-Systeme werden zudem spezielle Container beschafft sowie Flugfunkgeräte für Hubschrauber.
1: In der Fußball-Champions League hat der VfB Stuttgart auch sein zweites Spiel gewonnen. Die Mannschaft siegte bei Slovan Bratislava mit 3:0. Borussia Dortmund musste hingegen eine Niederlage hinnehmen. Das Team unterlag FK Bodø Glimt aus Norwegen mit 0:1.